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1: 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Es ist 4:01 Uhr.

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5: 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Es ist 6.05 Uhr. 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
3: Hallo, hier ist der David und jetzt kommen wieder die Nachrichten von dieser Stunde. Die Schleiereule ist ein Raubtier, welches im Dunkeln leuchtet. Das klingt vielleicht seltsam, aber Forschende haben herausgefunden, dass das weiße Federkleid der Eule ihr beim Jagen hilft. In einer Studie haben die Wissenschaftlerinnen und Wissenschaftler 69 weiße Schleiereulen genauer untersucht. Sie wollten wissen, warum diese Vögel trotz ihrer Helligkeit erfolgreich Mäuse fangen. Es hat sich herausgestellt, dass die weißen Eulen bei hellem Mondlicht besonders schlau sind. Sie fliegen bewusst in Richtung des Mondes und jagen auf hellen Flächen. So können sie mehr Mäuse fangen, weil das helle Licht die Mäuse kurz erschreckt und sie stillhalten, was der Eule den entscheidenden Vorteil verschafft. Die Forscher haben das sehr spannend gefunden, denn das zeigt, dass manchmal Auffälligkeit in der Natur nützlich sein kann. Diese Woche wird wieder der Tag des Tagebuchs gefeiert. Jedes Jahr sollen Menschen am 12. Juni ermutigt werden, die eigenen Gedanken aufzuschreiben und ein Tagebuch zu führen. Wenn du selbst Lust hast, auch Tagebuch zu führen, dann frage einfach deine Mama oder deinen Papa. Die helfen dir bestimmt gerne dabei. Manchmal, wenn jemand gemein ist oder du einfach so etwas loswerden möchtest, kann es sehr hilfreich sein, wenn du deine Wut oder deinen Ärger loswerden kannst. Und das funktioniert super, wenn du es aufschreibst. Dann bist du ein bisschen erleichtert. Und du kannst immer wieder weiterschreiben. Wenn du zum Beispiel ein Gedicht aufschreiben willst oder ein Lied, dann kannst du das auch in deinem eigenen Tagebuch machen. Während einer Zirkusvorstellung ist ein Eselbaby auf die Welt gekommen. Im Zirkus Althof in Schladming im Bundesland Steiermark hat es eine besondere Überraschung gegeben. Eselmama Luna hat ein kleines Eselmädchen bekommen. Die Geburt ist gut verlaufen und schon nach kurzer Zeit hat das Eselbaby seine ersten Schritte gemacht und hat fröhlich mit den Ziegen gespielt. Das ganze Zirkusteam inklusive Eselschwester Princess freut sich sehr über das neue Familienmitglied. Jetzt wird noch ein schöner Name für die kleine Eselin gesucht. Bis Mitte Juni kann man noch den Zirkus in der Obersteiermark besuchen, bevor er dann weiter nach Salzburg zieht.
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20: Amina, 8 Jahre aus Oberösterreich, hat unser Mitmachformular zu Radinos bare Münze auf unserer Website www.meinkinderradio.at ausgefüllt und uns eine wirklich gute Frage gestellt. Sie schreibt, dass sie so gerne das Geld in ihrem Sparschwein zählt. Jetzt fragt sie sich allerdings, woher ihre Eltern überhaupt wissen, wie viel Geld sie eigentlich haben, wenn ihr Geld auf der Bank liegt und nicht in einem Sparschwein ist.
21: Das habe ich mich als Kind auch immer gefragt. Wie gut, dass ich es jetzt weiß und erklären kann. Es ist nämlich eigentlich ganz einfach, vor allem heutzutage. Du weißt ja, dass man mit dem Handy ganz viele verschiedene Apps herunterladen kann, oder?
20: Ja klar, da gibt es ganz viele Spiele oder Apps zum Musik hören oder Radinos Smartphone-App.
21: Genau, und es gibt auch von der Bank eine App. Dort kann man dann ganz leicht nachsehen, wie viel Geld man gerade auf seinem Bankkonto hat oder auf dem Sparbuch zum Beispiel.
20: Also hat jede Bank eine eigene App? Aber bei mir ist so oft der Akku leer oder das Internet ist aus. Was macht man dann?
21: Du hast recht, daran habe ich gerade gar nicht gedacht. Ja, da gibt es dann noch eine einfache Möglichkeit. Du kannst auch über das Internet zu Hause, also über den Computer, auf dein Konto zugreifen. Oder du kannst in die Bankfiliale gehen. Hast du schon einmal die ganzen Automaten in der Bank gesehen?
20: Meinst du den Bankomat zum Geld abheben oder den, wo man die ganzen Münzen aus dem Sparschwein reinleeren kann?
21: Zum Beispiel. Aber es gibt dort auch noch ein paar ganz andere Automaten. Wenn man jetzt ganz genau wissen will, wie viel Geld noch auf dem Bankkonto ist und was in letzter Zeit dazugekommen ist oder wie viel Geld man wo verbraucht hat, gibt es dafür einen eigenen Automaten. Der heißt Kontoauszugsdrucker.
20: Kontoauszugsdrucker? Das klingt ja wie ein Zungenbrecher. Und was kann der jetzt?
21: Dort steckt man seine Bankomatkarte, die eigentlich in Wirklichkeit Debitkarte heißt, hinein. Und so weiß der Computer natürlich, von welchem Konto man den Auszug haben möchte. Ja, und dann bekommt man eben den sogenannten Kontoauszug. Auf dem stehen dann alle Geldbeträge drauf, die eingezahlt oder ausgezahlt wurden von deinem Bankkonto. Außerdem steht dort dann auch, wie viel Geld man gerade auf dem Bankkonto hat.
0: Ah, ich verstehe. Also ist der Kontoauszugsdrucker für alle, bei denen auch gerade der Akku leer ist oder das Internet aufgebraucht?
21: Naja, nein, den Kontoauszugdrucker, den können natürlich alle immer benutzen. Genauso wie die Bank-App, wenn Akku und Internet verfügbar sind. Wie man es eben lieber hat. Wenn du noch mehr über die Automaten in der Bank oder die Bank-App erfahren möchtest, dann schick uns doch gerne deine Frage. Am besten ist es, wenn du unser Mitmachformular zu Radinos bare Münze auf www.meinkinderradio.at ausfüllst oder du schickst uns deine Frage über eine Sprachnachricht in Radinos Smartphone-App. Vergiss aber nicht, deinen Namen und deinen Wohnort dazu zu sagen.
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Hallihallo, ein neuer Tag ist erwacht und für uns alle heißt es natürlich auch aufstehen. Manchen fällt es leichter, andere tun sich da ein bisschen schwerer, aber mit der richtigen Musik geht alles leicht und aufstehen sowieso. Und die richtige Musik dafür, die gibt's bei uns auf Mein Kinderradio. Garantiert. Schönen guten Morgen.

Guten Morgen, ich bin's, Radino. Hast du gut geschlafen? Ich hab so fein gemützelt. Weißt du, was ich gern wär? Ein Siebenschläfer. Der schläft nämlich den ganzen Winter und noch ein bisschen länger. Also ganz viele Monate schläft der. Aber das wär dann ja auch nix. Dann höre ich ja so lang mein Kinderradio nicht. Dann lieber doch, Dino. Komm, lass uns zum nächsten Lied in der Wohnung rumhüpfen. Juhu!

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2: Kinder, wollt ihr ein neues Lied hören?
3: Ja!
2: Okay, Achtung, es war einmal vor gar nicht mal so allzu langer Zeit. Aufhören?
3: Ja.
2: Warum denn?
3: Nimm mal lieber einen fetten Beat von Pauli.
2: Okay, Achtung. Es war

0: Tino, was machst denn du da? Also das mit dem Anziehen, das müssen wir, glaube ich, noch einmal üben. Wo ist denn dein rechter Arm? Und das da, wo dein linker Fuß da jetzt drin steckt, das ist eigentlich ein Ärmel. Na, Hauptsache, du kannst noch herumspringen.
1: Genau.
0: Ja, da hast du eh wieder ein tolles Lied dafür ausgesucht.
1: Ja, ein Deal.

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0: Radino, wir hören dich. Apropos, gleich heißt es wieder, hör mir zu hier auf mein Kinderradio. Weißt du, was das heißt?
1: Geschichte, Geschichte, Geschichte.
0: Genau. Jetzt noch zwei Lieder, dann gibt's wieder eine spannende Geschichte.

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1: Also nochmal. Erst da umklappen, dann noch einmal so falten. Tja, und zuletzt noch an den beiden schrägen Linien falten und dann die beiden Flügelspitzen aufstellen. Das ist doch kinderleicht. Superpilot Norman Price ist mit seinen Maschinen bereit zum Abflug.
0: Während Norman mit seinen Papierfliegern spielt, hält das Feuerwehrauto vor dem Kabeljau-Café. Hauptfeuerwehrmann Steel und Feuerwehrmann Sam steigen aus.
2: Ach, guten Tag, Dennis.
3: Norman!
1: Hey, Feuerwehrmann Sam, guck mal!
2: Ach, wir haben heute keine Zeit für deine Flausen, Norman Price. Heute ist großer Feuerschutztag und Feuerwehrmann Sam und ich haben noch viel zu tun.
4: Immer herein, meine Herren, und nicht auf Norman achten.
3: Tut mir leid. Feuerschutz geht eben vor.
2: Machen Sie sich keine Sorgen, Dillis. Das ist nur eine Routinekontrolle, damit Ihr Supermarkt auch wirklich sicher ist. Denn darum geht's am Feuerschutztag, um Sicherheit.
3: Hauptfeuerwehrmann Steele, würden Sie bitte die Leiter festhalten, während ich den Rauchmelder teste?
2: Aber sicher. Denn sicher ist sicher. Testen Sie Ihre Rauchmelder auch regelmäßig, Dillis?
4: Oh ja, ganz regelmäßig. Oh, was ist denn das für ein Piepen? Oh nein,
3: das ist der Testalarm. Der Rauchmelder funktioniert also einwandfrei. Verflixter Funkenflug, was war das denn?
4: Oh Gott, Hilfe, eine Fledermaus greift mich an. Oh Gott, hol sie doch mal.
1: Ach, Mom.
2: Norman Price.
1: Oh nein.
4: Hilfe, schnell.
2: Nur die Ruhe, Dennis. Das ist überhaupt keine Fledermaus, sondern...
0: Oh. Normans Papierflieger.
2: Wie bildschön.
4: Oh, Feuerwehrmann Steele, Sie sind zu freundlich.
2: Was? Nein, als ich bildschön sagte, da meinte ich...
3: Wenn diese Sache geklärt ist, fehlt nur noch eins. Der Notausgang muss geprüft werden.
2: Sehr dringend sogar.
0: Oh. Norman saust durch den Notausgang nach draußen.
3: Fein, der Notausgang funktioniert.
0: Vor der Tür denkt Norman über alles nach.
1: Von Papierfliegern hat der Hauptfeuerwehrmann keine Ahnung. Irgendjemanden muss es doch geben, der sich für meine tolle Flugschau interessiert.
3: Soweit ist alles in Ordnung, Dillis. Aber du solltest vorsichtiger mit den alten Verpackungen sein. Papier und Pappe fangen leicht Feuer und lösen Brände aus.
4: Ach, was würde ich nur ohne Sie beide tun? Zu einem Tässchen Tee sagen Sie doch jetzt nicht nein.
2: Ich meine, vielen Dank, Mrs. Price. Ich denke, Sam und ich sollten jetzt weiterfahren. Wir haben noch viel zu erledigen heute.
0: In der Zwischenzeit schaut Norman bei Mike in der Werkstatt vorbei. Die Gelegenheit, einen Papierflieger zu werfen.
5: Hä? Au! Wie kommt denn der hierher?
0: Norman versteckt sich, wird aber entdeckt.
2: Norman Price!
1: Nein, nicht schon wieder.
0: Kurz darauf spaziert Norman an der Feuerwache vorbei.
1: Ich dachte, heute wäre Feuerschutztag, nicht Norman Price Verfolgungstag. Wenn ich nur einen Ort wüsste, wo Hauptfeuerwehrmann Steele mich nicht stört. Ah, wer hat schon mal von einem Feuerschutztag in einer Feuerwache gehört?
0: Und schon ist Norman in der Feuerwache. Zuerst schaut er, ob die Luft rein ist. Dann schleicht er sich in die Notrufzentrale. Dort faltet er einen der Briefbögen.
1: Hier wird mich Hauptfeuerwehrmann Steele nicht stören. Das ist das allerbeste Flugzeug, das ich je gebaut habe. Jetzt fehlt nur noch jemand, der etwas von Papierflugzeugen versteht.
0: Währenddessen in der Küche der Feuerwache.
6: Schnippi, schnapp, Gemüsehack, das kommt dazu. Ein Topf, viel Topf, I love you. Schnippi, schnapp, jetzt geht's ab, nur kochen noch. Damit stopfe ich im Bauch das Loch. Danke, danke, vielen Dank. Na, Norman?
1: Oh nein!
0: Normans Flieger landet auf dem Herd.
6: Na, was versteckt dich denn heute in meine Küche, Norman Price, hä?
1: Gar nichts. Naja, eigentlich wollte ich dir was vorführen. Was richtig Cooles.
6: Du wirst mich nicht an der Nase herumführen, Norman Price. Was du hier suchst, weiß ich ganz genau.
1: Ach ja?
6: Ja, ich weiß, wie gern du alles wegnaschst.
1: Was?
6: Du lässt schön die Finger von meinem Herd und jetzt raus aus meiner Küche. Na los, ja, hoppidi, hoppidi, hopp, hopp, hopp, hopp.
1: Nein, ich wollte doch, ich muss, ja,
7: gleich mal auf.
6: Schnippti, schnapp, Gemüsehack, das kommt dazu. Ein Topf, viel Topf, I love you. Schnippti, schnapp, jetzt geht's ab, nur kochen noch. Damit stopfe ich im Bauch das Loch.
0: Elvis hat den Gasherd angemacht. Von ihm unbemerkt fängt der Papierflieger Feuer. Derweilen versteckt sich Norman in der Notrufzentrale. Ein wenig später fährt das Feuerwehrauto in die Wache ein.
2: Ha, Cridlington, wie sieht es denn mit unserem Essen heute aus? Noch nichts angebrannt, hoffe ich.
8: Ich habe den Eintopf gerade angestellt. In einer Stunde ist er fertig.
2: Ausgezeichnet, Feuerschutz macht nämlich ziemlich hungrig.
0: Da wirft Norman einen Papierflieger.
2: Also wirklich?
7: Hauptfeuerwehrmann Steele.
0: Norman läuft davon.
2: Norman Price, ich habe ein ernstes Wörtchen mit dir zu reden. Nicht übel, dieser kleine Flieger.
0: In der Küche hat sich in der Zwischenzeit ein kleines Feuer ausgebreitet. Vor der Feuerwache trifft Norman Feuerwehrmann Sam.
3: Was ist denn los, Norman?
7: Ach, nichts, Sam.
3: Wie kommst du mit deinen Papierflugzeugen voran?
7: Überhaupt nicht. Niemand sonst in Pontypandy interessiert sich für Papierflieger.
0: Außer dem Hauptfeuerwehrmann, der einen Flieger wirft.
7: Hä? Hm?
3: Was war denn das?
0: Zur gleichen Zeit geht Elvis in die Küche.
8: Oh, ich bin gleich durch. Das ist das Telefon. Notruf.
9: Notrufzentrale? Wie können wir Ihnen helfen?
8: Feuer! Feuer!
0: Währenddessen zieht der Hauptfeuerwehrmann eine Nachricht aus dem Faxgerät.
2: Feuer in der Küche der Feuerwache?
0: Sofort drückt er den Alarmknopf.
3: Feueralarm! Es geht um Sekunden!
8: Sam! Sam! In der Küche ist Feuer ausgebrochen!
2: Feuer in der Küche der Feuerwache? Ich verstehe.
10: Komm mit, Elvis!
8: Ich komm ja schon!
0: Feuerwehrmann Sam läuft komplett ausgerüstet in die Küche.
3: Stell sofort das Gas ab!
0: Elvis nähert sich dem Feuer und legt den Schalter um.
8: Der Gashahn ist zu!
0: Feuerwehrmann Sam arbeitet mit dem Feuerlöscher.
3: Gut gemacht, Elvis!
0: Endlich! Er hat das Feuer gelöscht.
2: Elvis Crittenden, hast du geschlafen? Neben jedem Notausgang steht ein Feuerlöscher.
8: Nein, Sir. Ich war so in Panik. Ja, und mein Eintopf?
0: Der ist schwarz wie ein Stück Kohle.
3: Du hast schon öfter Sachen anbrennen lassen, aber so sehr noch nie.
2: Feuerwehrleute sollten Feuer löschen, Crittenden, und nicht Feuer legen. Ganz besonders nicht am Feuerschutztag.
8: Ich weiß nicht, wie es gekommen ist.
0: Da entdeckt Feuerwehrmann Sam etwas.
3: Da ist etwas, das uns einen Hinweis geben könnte.
2: Aha, ein Papierflugzeug. Vielleicht verrät uns das, wer der Übeltäter ist.
8: Natürlich, das ist Briefpapier. Da steht ja ein Name. Lieber Hauptfeuerwehrmann Steele. Hauptfeuerwehrmann Steele, Sie waren das.
2: Ich war das nicht. Das war Norman. Norman Price.
7: Ach, tut mir leid. Das war ein Versehen. Ich wollte nur jemanden finden, der Papierflieger genauso toll findet wie ich.
0: Hauptfeuerwehrmann Steele versteckt einen Papierflieger hinter seinem Rücken.
2: So ist das also. Nun, vielleicht sollte ich mal mit dem jungen Mann reden, Sam, und ihm da ein bisschen Wind unter den Flügeln machen.
3: Eine gute Idee, Sir. Dann passiert das sicher nicht wieder.
8: Oh, der Arme. Das war ganz bestimmt ein Versehen. Na, hoffentlich schimpft der Hauptfeuerwehrmann nicht zu sehr mit ihm.
3: Keine Sorge, Elvis. Ich glaube, Hauptfeuerwehrmann Steele und Norman haben mehr gemeinsam, als man zunächst denkt.
0: In der Zwischenzeit.
2: Die oberste Regel der Papierfliegerei lautet, immer gut aufpassen, wo man den Flieger hinwirft. Das wird ein Doppellooping.
7: Cool!
2: Der nächste Trick ist der berühmte Schraubentrudler. Ja!
0: Endlich hat Norman jemanden gefunden.
7: Wow! Wie haben Sie denn das gemacht?
0: Der Papierflieger auch so toll findet.
2: Das kommt alles aus dem Handgelenk. Ja, genau! Siehst du, wie er fliegt? Ja!
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0: Schalter. Abschaltet ab, abschalten. Tschüss.
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0: Ich bin da, alles klar, Dino.
1: Alles okay, mein Schatz?
0: Ja, ich freue mich so, weil es ist wieder ein neuer Tag hier auf mein Kinderradio.
1: Stimmt. Ein ganzer langer Tag wartet auf uns mit viel Musik und vielen Spielen.
0: Und vielen Strahlen.

0: Zeichen.
1: Radino, bring die Kinder daheim nicht auf solche Ideen. Du könntest dich aber anders betätigen. Zum Beispiel könntest du deine Zähne putzen oder dein Bett machen oder deine Socken anziehen. Hm? Was meinst?
0: Bräh, Zähne putzen geht nicht. Ich esse ja gleich was. Bett machen ist urdino unnötig, weil ich ja eh wieder schlafen gehe am Abend. Und Socken finde ich keine. So ist das.
1: Mein Schatz, das sehe ich aber ganz anders. Jetzt werden mal die Zähne geputzt, weil im Moment gibt's sicher so schnell nichts zum Essen. Über das Betten machen braucht man gar nicht diskutieren. Und Socken suchst du am besten in deiner Sockenlade. Da verstecken sie sich nämlich meistens vor dir. Und wenn du das alles schnell erledigst, dann bist du auch rechtzeitig wieder da fürs Kopfkino. Also für eine Stunde lang Geschichte hier auf mein Kinderradio. Das ist um 8. Also das sollte doch zu schaffen sein.
0: Mal sehen. Als kleiner Dino hat man so urdino schwer.
1: Oh ja, du bist schon ein armer Tropf. So, und jetzt ab, mein Schatz. Ich spiele hier inzwischen das nächste Lied, okay?

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8: Aus dem Nachrichtenstudio begrüßt dich der David. Servus. Am Montag ist in Purkersdorf im Bundesland Niederösterreich das zweite Bibliothekenfestival eröffnet worden. Bis Sonntag kann man in etwa 90 Bibliotheken viel erleben. Es gibt über 200 Veranstaltungen für Kinder und Erwachsene. Unter dem Motto Entdecken, Staunen, Lesen kann man bei Mitmachlesungen, Bilderbuchkinos und Workshops dabei sein. Besonders das bockige Neinhorn ist oft zu sehen, mit Aktionen wie einem Bilderbuchkino in Kottingbrunn oder einer Vorlesestunde in Losdorf. Aber auch in Wiener Neustadt kann man bei MINT-Stationen experimentieren, während in St. Pölten, der Hauptstadt vom Bundesland Niederösterreich, ein Mario Kart-Turnier stattfindet. Bibliotheken sind nicht mehr nur zum Ausleihen von Büchern da, sondern auch ein Ort, um Neues zu lernen und Freunde zu treffen. Diese Woche startet die Fußball-Weltmeisterschaft und viele Länder hoffen auf den Sieg. Eine komplizierte Computersimulation hat ausgerechnet, wer am wahrscheinlichsten gewinnen wird. Die besten Chancen, das Turnier zu gewinnen, haben Spanien, England, Frankreich und Deutschland. Österreich hat eine gute Chance, die erste Runde zu überstehen, aber es wird schwieriger, danach weiterzukommen. Laut Experten ist es wahrscheinlich, dass Österreichs Team es unter die besten 32 schafft. Aber das Weiterkommen ins Achtelfinale ist mit 34,5% weniger sicher. Andere Teams in Österreichs Gruppe wie Algerien und Jordanien haben noch geringere Chancen. Insgesamt nutzen die Experten viele Daten- und Computerberechnungen, um diese Wahrscheinlichkeiten zu ermitteln. Während einer Zirkusvorstellung ist ein Eselbaby auf die Welt gekommen. Im Zirkus Althof in Schladming im Bundesland Steiermark hat es eine besondere Überraschung gegeben. Eselmama Luna hat ein kleines Eselmädchen bekommen. Die Geburt ist gut verlaufen und schon nach kurzer Zeit hat das Eselbaby seine ersten Schritte gemacht und hat fröhlich mit den Ziegen gespielt. Das ganze Zirkusteam inklusive Eselschwester Princess freut sich sehr über das neue Familienmitglied. Jetzt wird noch ein schöner Name für die kleine Eselin gesucht. Bis Mitte Juni kann man noch den Zirkus in der Obersteiermark besuchen, bevor er dann weiter nach Salzburg zieht.
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12: Hallöle, hier ist André. Heute gibt's den Buchstaben F, also F wie Fake News. Vielleicht hast du den Begriff ja schon in letzter Zeit mal gehört. In der Welt der Erwachsenen reden nämlich ganz schön viele Leute darüber, über diese Fake News. Aber was heißt jetzt Fake News eigentlich? Einfach übersetzt sind Fake News falsche Nachrichten. Ja, eigentlich hört man in den Nachrichten ja immer nur die Wahrheit. Aber leider gibt's eben auch Leute, die vor allem übers Internet Dinge verbreiten, die einfach gar nicht wahr sind. Diese falschen Nachrichten nennt man Fake News. Über die sozialen Netzwerke, wie zum Beispiel Facebook, geht es ja echt sehr schnell, solche Fake News zu verbreiten, weil viele Menschen einfach alles glauben, was sie irgendwo lesen und dann es auch noch teilen. Und durch das Teilen sehen die Fake News dann noch mehr Menschen. Aber es gibt auch noch ein bisschen andere Fake News. So, dafür musst du noch einmal ganz schön gut aufpassen, weil jetzt wird es ein bisschen kompliziert. Weil es werden nicht nur falsche Nachrichten als Fake News bezeichnet, nein, es gibt auch Leute, die einfach zu echten Nachrichten sagen, ja, das sind aber Fake News. Jetzt fragst du dich wahrscheinlich, aber wieso sagt wer zu echten Nachrichten Fake News? Ja, das ist wirklich eine gute Frage. Und so ganz beantworten kann ich das auch leider gar nicht. Meistens machen das gewisse Leute, wenn ihnen Nachrichten einfach nicht passen. Ich gebe dir mal ein Beispiel. Das ist ungefähr so, wie wenn deine Mama zu dir sagt, der Geschirrspüler ist fertig, kannst du den bitte ausräumen? Und dann sagst du einfach, nein, das sind Fake News, der Geschirrspüler ist gar nicht fertig. Einfach nur, weil du den Geschirrspüler nicht ausräumen willst. Und genau das machen manche Erwachsenen auch. Zwar nicht, wenn es um den Geschirrspüler geht, aber eben bei anderen Dingen. So sagen sie halt einfach, das stimmt gar nicht, obwohl es das aber doch tut. Vor allem manche Politiker machen das ganz schön gern und hoffen einfach, dass ihnen ganz, ganz viele Menschen glauben. Und wie gesagt, es ist alles ein bisschen kompliziert, aber du weißt ja, wie die Erwachsenen sind. Zumindest kennst du dich jetzt aus, wenn sie von Fake News reden. Und so eine gute Ausrede, wenn du den Geschirrspüler nicht ausräumen willst, hast ja jetzt auch, oder?
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16: Guten Morgen!
13: Guten Morgen! So, Dino, schön, dass du da bist. Was machen wir heute? Spielen? Rumlaufen? Leute ärgern? Es gibt so viel zu tun. Also, raus aus den Federn. Ich schalte schon mal das erste Lied ein.

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0: Oh ja, was für ein dinotastisches Lied bei mein Kinderradio. Heute Nachmittag in der Minidisco, da gibt's ja wieder jede Menge Sprachnachrichten. Und da bin ich schon wieder voll gespannt. Hast du mir eigentlich auch schon eine geschickt über meine Handy-App? André, ich freue mich schon voll auf dich heute am Nachmittag.
1: Ich freue mich voll, dass ich jetzt schon mal bei dir und deiner Mama reinschauen darf. Ich bin schon richtig in Minidisco-Stimmung für heute Nachmittag um 4.
0: Ja, und ich erst. Da werde ich tanzen, springen und sehr, sehr laut und sehr, sehr falsch mitsingen.
1: Ja, wir singen ja beide immer laut und falsch mit.
2: Ja, und ganz Österreich ist froh, dass während den Liedern die Mikros ausgeschaltet sind.
1: Ja, wir hören es ja nicht, wir haben ja die Kopfhörer auf. So, was wir aber tatsächlich hören können, sind viele, viele Sprachnachrichten aus ganz Österreich. Und ich brauche bitte noch mehr. Die spiele ich dann heute oder in den nächsten Tagen in der Sendung.
0: Und sind eigentlich schon welche über meine Handy-App reingekommen?
1: Naja, ein paar sind schon da für heute Nachmittag. Wollen wir uns vielleicht ein paar anhören?
0: Ja, gute Idee.
1: Dann machen wir das. Und nicht vergessen, bis zum Nachmittag kannst auch du vor dem Radiogerät deine Sprachnachricht über Radinos Gratis-Handy-App aufnehmen.
0: Achtung, Achtung, jetzt kommt wieder eine dinotastische Sprachnachricht.
3: Hallo, ich bin die Marlene aus Deutsch-Weistritz und möchte meine Freunde grüßen. Die Clara, die Jana, die Elena, die Valentina, die Alina, die Franka, die Hanna, den Ben und den Philipp.
4: Hallo, ich heiße Isabella Hunsdorfer und ich wohne in St. Florian. Das ist in Oberösterreich. Lieber Radino, ich höre schon lange dein Kinderradio. Was ich nur blöd finde, dass in ganz hohen Gebieten und im Tunnel und in der Garage nicht funktioniert. Schönen Nachmittag, Radino.

0: Männer.
1: Ah, da bist du ja, Radino. Heute gibt's noch eine Revanche, das sag ich dir, mein kleiner Frechdachs. Und schon ist er wieder weg. Kein Wunder, ich sag's euch, heute Morgen hat er sich ganz schön was geleistet. Ich hab noch geschlafen, da hat Radino einen Schwamm genommen, und zwar so einen, wie er immer beim Geschirr herumliegt, kennt ihr sicher. Ja, den hat er nass gemacht und mir direkt ins Gesicht. Ja? Habe ich ordentlich geschrien und geschimpft natürlich auch. Und dann habe ich ein bisschen gelacht, weil es irgendwie dann doch ganz schön lustig war. Aber das hat er nicht gesehen und das sagen wir ihm natürlich auch nicht.
0: Hab alles gehört.
1: Du kleiner Frechdachs, jetzt habe ich dich aber gleich.

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Lustige Kinderlieder, coole Tipps und tolle Geschichten. Das ist mein Kinderradio und wir sind sehr, sehr froh, dass du uns wieder zuhörst. In wenigen Minuten wird's hier bei uns wieder spannend. Radino hat nämlich wieder eine Geschichte ausgesucht und ich bin schon ganz gespannt, welche das sein wird. Es wird übrigens nur eine kurze Geschichte. Die ganz langen, die sind ja morgens um 8 und am Nachmittag um 3. So, also bleib dran, ich wünsche dir viel Spaß bei unserer Geschichte in Kürze.

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0: an. Bist du bereit? Hier kommt die 7er-Reihe. 1 mal 7 ist 7. 2 mal 7 ist 14. 3 mal 7 ist 21. Das machst du echt fantastisch. 4 mal 7 ist 28. 5 mal 7 ist 35. 6 mal 7 ist 42. Schon mehr als die Hälfte richtig. 7 mal 7 ist 49. 8 mal 7 ist 56. 9 mal 7 ist 63. 10 mal 7 ist 70. Sicher ins Ziel. Das freut mich.
1: Heute üben wir das kleine 1x1. Hört mal, was ich kann. Das 1x1 ist dran.
0: Und weiter geht's mit der 8er-Reihe. 1x8 ist 8. 2x8 ist 16. 3x8 ist 24. Ruf mal ganz laut, das kann ich! 4x8 ist 32. 5x8 ist 40. 6x8 ist 48.
2: Und das reimt sich auf Pfirsich.
0: 7x8 ist 56. 8x8 ist 64. 9x8 ist 72. 10 mal 8 ist 80.

0: 1 ist dran.
1: So, jetzt nochmal alles von vorne, aber schneller. Und 1 mal 7 ist 7, 2 mal 7 ist 14, 3 mal 7 ist 21. Fantastisch! 4 mal 7 ist 28, 5 mal 7 ist 35, 6 mal 7 ist 42. Richtig! 7 mal 7 ist 49, 8 mal 7 ist 56, 9 mal 7 ist 63, 10 mal 7 ist 70. Das freut mich! 1 mal 8 ist 8, 2 mal 8 ist 16, 3 mal 8 ist 24. Das kann ich! 4 mal 8 ist 32, 5 mal 8 ist 40, 6 mal 8 ist 48. Reimt sich auf Pfirsich! 7 mal 8 ist 56, 8 mal 8 ist 64, 9 mal 8 ist

0: dran.
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4: Eine Ente für Alfred. Alfred huscht vom Mauseloch zur Stalltür. Vor nicht allzu langer Zeit lebten hier lauter Kühe und man musste aufpassen, nicht von harten Hufen oder fallenden Kuhfladen getroffen zu werden. Und überall lauerten die Katzen, die schnelle Jenny und der fette Ottokar. Langweilig wurde es nie. Aber dann verkaufte der Bauer die Kühe. Die Katzen kamen nicht mehr in den Stall und irgendwann zogen auch die Mäuse fort. Zum Schluss war nur noch Alfred übrig. Anfangs vermisste er seine Freunde, aber dann gewöhnte er sich an die Stille in seinem Stall. Er konnte tun und lassen, was er wollte. Er war der Chef. Das war toll. Manchmal kam Besuch. Die Schwalben bauten im Sommer ein Nest unterm Dach. Und die letzten Wochen hatten tatsächlich zwei Enten im Stroh gebrütet. Aber gestern waren sie mit ihrem Nachwuchs zum Bach gewatschelt und nicht mehr aufgetaucht. Endlich war wieder Ruhe im Stall.
5: Zeit für mein Sportprogramm! Alfred stellt sich an die Tür, zählt bis drei und rennt los. Einmal hin, einmal her durch die Stallgasse. Das macht Spaß. Jetzt die Sprünge durchs Stroh. Wenigstens muss er heute dem Entennest nicht mehr ausweichen. Mit einem gewaltigen Satz fliegt er mitten hinein. Kracks!
4: Oh nein. Alfred kneift die Augen zu. Bestimmt steht er jetzt knietief im Eiermatsch. Warum haben die Enten ihr letztes Ei denn nicht mitgenommen? Aber seine Füße sind trocken geblieben. Dafür klopft etwas dagegen. Alfred blinzelt.
5: Löchriger Stinkekäse! Was machst du denn hier?
4: Neben ihm sitzt ein Entenküken, noch ganz feucht vom Schlüpfen, und sieht ihn erwartungsvoll an.
5: Bestimmt holen deine Eltern dich bald ab. Bleib einfach hier sitzen.
4: Alfred streicht kurz über das flauschige Köpfchen.
5: Ich muss weiter Sport machen. Er stürmt in neuer Rekordzeit zur Futterkrippe hoch. 5 Runden um den Trog und wieder abwärts.
4: Unten prallt Alfred mit einem Federknäuel zusammen.
6: Knack, knack.
4: Das Entchen freut sich über das Wiedersehen, aber Alfred schimpft.
5: Du sollst in deinem Nest bleiben, hab ich gesagt.
4: Doch das Entlein versteht ihn nicht oder es will nicht hören. Jedenfalls watschelt es hinterher, während er weiter durch den Stall rennt und feuert ihn mit
6: knack, knack, knack
4: an. Alfred läuft schneller als je zuvor. Zu zweit macht Sport mehr Spaß, aber bald ist er völlig außer Puste.
5: Ich gehe jetzt in mein Mäuseloch und du wartest hier auf deine Eltern.
4: Verabschiedet er sich von seinem Begleiter. Doch das Entenkind hat andere Pläne. Hinter Alfred quetscht es sich ins Mäuseloch und kuschelt sich zum Schlafen dicht an ihn.
5: Das ist doch viel zu eng, ächzt Alfred.
4: Das Entchen rückt noch näher. Es ist warm und weich und gar nicht so unbequem.
5: Aber namenlos darfst du hier nicht wohnen.
4: Alfred überlegt.
5: Ich nenne dich Quentin.
6: Knack, knack,
4: quakt die kleine Ente, die fast schon schläft. Am nächsten Morgen frühstücken Alfred und Quentin zusammen Körner.
5: Ich muss dich zu deiner Familie bringen, sagt Alfred. Dann habe ich wieder meine Ruhe.
4: Aber beim Gedanken daran hat er ein ganz komisches Gefühl im Bauch. Langsam tappt er vor dem Entchen hinaus auf die Wiese. Als Quentin die anderen Enten sieht, versteckt er sich sofort hinter Alfred. Der schiebt und zieht und redet auf das Entenküken ein, allerdings nicht sehr hartnäckig. Die Vorstellung, ohne Quentin in den Stall zurückzukehren, gefällt ihm gar nicht. Und der denkt nicht daran, zu seinen Verwandten zu gehen. Also laufen die Maus und die Ente gemeinsam zurück.
5: Gestern dachte ich, der Stall ist leer und still am schönsten, sagt Alfred. Aber jetzt weiß ich, dass das nicht stimmt.
6: Knack, knack,
4: antwortet sein neuer Freund. Warum freut sich Alfred über Quentin als neuen Mitbewohner?
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1: Hier ist der Radino und du hörst gerade Dinotastische Kinderlieder und Dinotastische Geschichten hier auf mein Kinderradio.
2: Radino, lenk nicht schon wieder ab. Wolltest du nicht gerade noch zusammenräumen, bevor du was Neues angehst?
1: Ich? Wolltest du das nicht machen?
2: Du kleiner Frechdachs, du, aber ab mit dir. Wenn du gleich anfängst, dann bist du auch gleich wieder fertig damit. Zusammenräumen gehört halt auch dazu, wenn man einen Saustall gemacht hat. Ich starte inzwischen das nächste Lied bei uns auf mein Kinderradio und dann ist der Radino sicher gleich wieder da.

0: Du, Mama?
1: Ja, Radino?
0: Was hast du eigentlich als Kind so gemacht, wenn dir langweilig war?
1: Also ich bin zum Beispiel gern mit meinen Freundinnen Gummihupfen gegangen, kennst du das?
0: Gummi was?
1: Na, Gummihupfen. Da haben wir ein langes Gummiband zwischen zwei Mädchen gespannt und die dritte, die ist dann über diesen Gummiband gesprungen.
0: Ich verstehe gar nichts. Das macht Spaß.
1: Na klar. Weißt du was, ich zeig's dir einfach einmal. Aber jetzt kommen erst einmal unsere Tipps für die Freizeit. Auch ein perfektes Mittel gegen Langeweile übrigens. Für alle, die nicht Gummihupfen können.
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3: Servus und hallo, ich bin's, der David. Noch bis Ende Juni ist die Wien Extra Spielebox unterwegs und besucht die Grünflächen der Stadt Wien. Für Spielen im Park warten zwei vollbeladene Lastenräder, 10 Spieletaschen, ein cooles Spieleteam und jede Menge kunterbunte Aktivitäten auf alle Kids ab 3 Jahren. Wann in einem Park bei dir in der Nähe gespielt wird, findest du im Internet unter wienextra.at/spielebox. Einmal im Monat treffen sich Mamas, Papas und die Kleinsten der Familie in Bruck an der Leiter im Bundesland Niederösterreich. Es wird geplaudert, gespielt, gelacht und die Eltern bekommen gute Tipps. Das Kleinkindertreffen findet zum Beispiel am 18. Juni von 9 bis 10:45 im Familienzentrum Bruck an der Leiter statt. Spielen im Freien ist endlich wieder möglich. Bei den Donauinselspielen kannst du verschiedene alte und neue Spiele für die Zeit auf deiner Lieblingsinsel ausprobieren. Von Fidschi-Gogeln bis Schiffe versenken, auch Seemannsknoten kannst du lernen und ein Fallschirm ist auch dabei. Am 20. und 27. Juni von 11 Uhr bis 4 am Nachmittag. 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
1: Hast du schon von der Kinderuni Wien gehört? Dort kannst du im Sommer spannende Dinge erforschen, Wissenschaftlerinnen und Wissenschaftler kennenlernen und viele, viele Fragen stellen. Zum Beispiel über unsere Natur, über Technik, Tiere und noch vieles mehr. Und das alles kostenlos. Die Kinderuni findet von 13. bis 24. Juli statt und ist für alle Kinder zwischen 7 und 12 Jahren gedacht. Du kannst an Vorlesungen in großen Hörsälen teilnehmen oder in einer kleineren Gruppe selbst zur Forscherin oder zum Forscher werden. Fragen stellen ist immer erlaubt. Prüfungen sind strengstens verboten. Ja, und zum Lachen gibt es immer was, denn das Motto lautet: Wir stellen die Uni auf den Kopf. Du bekommst einen Studienausweis und feierst deinen Abschluss bei der großen Sponsionsfeier der Kinderuni am 25. Juli. Schon jetzt kannst du mit deiner Familie im Programm stöbern und deine Lieblingsvorlesungen und Lehrveranstaltungen aussuchen. Die Anmeldung ist dann online ab 16. Juni möglich. Heuer gibt es sogar einen Radino-Radio-Workshop im Programm, bei dem du lernen kannst, wie man Radio macht. Also, geh gemeinsam mit deinen Eltern auf www.kinderuni.at und studiere an der Kinderuni Wien. Sommerangebote für Kinder an Universitäten gibt es übrigens auch in allen anderen Bundesländern Österreichs.
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11: Hallo, hier ist der David und jetzt kommen wieder die Nachrichten von dieser Stunde. Die Schleiereule ist ein Raubtier, welches im Dunkeln leuchtet. Das klingt vielleicht seltsam, aber Forschende haben herausgefunden, dass das weiße Federkleid der Eule ihr beim Jagen hilft. In einer Studie haben die Wissenschaftlerinnen und Wissenschaftler 69 weiße Schleiereulen genauer untersucht. Sie wollten wissen, warum diese Vögel trotz ihrer Helligkeit erfolgreich Mäuse fangen. Es hat sich herausgestellt, dass die weißen Eulen bei hellem Mondlicht besonders schlau sind. Sie fliegen bewusst in Richtung des Mondes und jagen auf hellen Flächen. So können sie mehr Mäuse fangen, weil das helle Licht die Mäuse kurz erschreckt und sie stillhalten, was der Eule den entscheidenden Vorteil verschafft. Die Forscher haben das sehr spannend gefunden, denn das zeigt, dass manchmal Auffälligkeit in der Natur nützlich sein kann. Nicht jeder darf für die Königin bauen. Junge Arbeiterbienen, die gerade mal 5 bis 15 Tage alt sind, kümmern sich um eine besondere Aufgabe, den Bau von Königinnenzellen. Diese Zellen sind anders als die normalen sechseckigen Waben, denn sie sind länger und haben eine ganz besondere Umgebung. Die jungen Bienen sind dabei ein wenig wärmer als die anderen und nutzen spezielles Wachs, das sie mit besonderen Fettsäuren mischen. Diese besonderen Zellen helfen den Königinnenlarven, sich gesund zu entwickeln. Früher hat man gedacht, dass nur Gilet Royal, also eine besondere Nahrung, wichtig ist, um eine Königin wachsen zu lassen. Aber jetzt wissen wir, auch das richtige Zuhause spielt eine entscheidende Rolle. Hummeln können Werkzeuge nutzen. In einem Experiment haben Forschende herausgefunden, dass Hummeln knifflige Aufgaben lösen können. Sie haben die Hummeln in kleine durchsichtige Boxen mit einem Styroporball gesetzt. Die Hummeln haben vorher gewusst, dass es auf einer blauen Blume Zuckerwasser gibt. In der Box ist eine solche Blume an der Decke gehangen, aber die Hummeln konnten nicht direkt hinfliegen. Stattdessen haben viele Hummeln gelernt, den Ball zur Blume zu rollen und hineinzusteigen, um an das Zuckerwasser zu kommen. Das zeigt, dass Hummeln schlauer sind, als viele gedacht haben und dass sie Probleme ohne Anleitung lösen können.
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12: Hallo, schön, dass du wieder eingeschaltet hast. Ich freue mich schon total, heute wieder mit David zu heimwerken. Wir bauen heute nämlich eine Utensilienbox. Da kann man alles reingeben, was man so zum Bauen braucht. Also zum Beispiel Werkzeuge, Stifte und so weiter. Und vor allem freue ich mich heute schon darauf, die Box anzumalen. Ich glaube, ich werde sie ganz grün färben und dann noch ein paar Sticker draufkleben. Das wird dinotastisch.
13: Ja, ich kann es mir schon vorstellen, Philipp. Aber bevor wir soweit sind, müssen wir die Box erstmal bauen. Dafür brauchen wir einiges an Material. Kontrollieren wir doch mal, ob wir alles haben.
12: Also, in der Bauanleitung steht, dass wir einen Pinsel brauchen, einen Gipsbecher, einen Edding, eine Heißklebepistole, Kleister, einen Rundstab, Schrauben für Dreikantleisten, eine Akkubohrmaschine und 5 Bretter. Übrigens, die Bauanleitung gibt's wie immer auf der Mein Kinderradio Website.
13: Philipp, hast du bei deiner Aufzählung nicht noch was vergessen?
12: Ja, das Wichtigste, die Farbe.
13: Okay, jetzt wo wir alles haben, können wir loslegen. Als erstes legen wir unsere Bretter, wie in der Bauanleitung beschrieben, zurecht.
12: Aber warum sind dann die Bretter so unterschiedlich groß?
13: Naja, also wir haben 2 Seitenwände, links und rechts. Die müssen so hoch sein, dass wir dann den Rundstab als Griff befestigen können. Und vorne und hinten haben wir auch je ein Brett als Wand, damit nichts rausfällt. Diese Bretter sind etwas kleiner als die beiden auf der Seite. Und zu guter Letzt haben wir dann noch unseren Boden der Utensilienbox.
12: Boah, gut, dass wir die Bretter im Baumarkt schon zuschneiden lassen haben.
13: Auf jeden Fall. Jetzt kleben wir aber erstmal die Dreikantleisten an den Ecken unseres Bodenbretts fest. Dafür brauchen wir die Heißklebepistole.
12: Die habe ich vorher schon eingesteckt.
13: Super mitgedacht. Dann sollte sie jetzt schon warm sein und wir können gleich loslegen.
12: Aber aufpassen, David, dass du dich nicht verbrennst mit dem Heißkleber.
13: Das ist ein guter Hinweis. Deshalb habe ich auch die Handschuhe angezogen. So, jetzt wo die Leisten befestigt sind, machen wir mit unseren Seitenbrettern weiter. Dafür brauche ich deine Hilfe.
12: Warte, ich ziehe auch schon meine Handschuhe an. So. Gut, ich bin bereit.
13: Wunderbar. Also ich trage den Heißkleber auf den Seiten der Leisten und vom Bodenbrett auf. Dann drücken wir gemeinsam die Bretter auf jeder Seite an. Dabei immer kurz warten, bis der Kleber abgekühlt ist, damit wir auch sicher sein können, dass alles tipptopp hält.
12: Super, jetzt haben wir schon eine richtige Box. Da kann ich ja schon anfangen zu malen.
13: Fast. Damit du die Box aber auch überall hin mitnehmen kannst, müssen wir noch den Griff montieren.
12: Ah ja, stimmt. Dafür brauchen wir einen Rundstab, oder?
13: Ganz genau. Und den Akkubohrer. Jetzt siehst du auch, warum die Bretter unterschiedlich groß sind. Auf den Seiten sind sie höher, damit wir dort den Stab befestigen können. Wenn du den Stab in der Mitte hältst, kann ich ihn einmal links und einmal rechts mit einer Schraube festschrauben.
12: Jawohl, so machen wir das. Da zahlt es sich schon aus, dass wir immer zu zweit sind. Alleine wäre das ja total umständlich.
13: Und außerdem nur halb so spaßig. Also, bereit? Dann schraube ich jetzt den Griff fest.
12: Wow! Jetzt haben wir eine echte Werkzeugkiste.
13: Ja, und was jetzt noch zu tun ist, das weißt du ja schon.
12: Jetzt wird gemalt. Dafür brauche ich die Holzfarben, die Pinsel und den Gipsbecher. Im Becher rühren wir die ganzen Farben an. Ich glaube, außen mache ich die Box ganz grün und innen rot.
13: Das klingt super. Na dann, los geht's.
12: Fertig! Jetzt muss die Farbe nur noch trocknen. Das heißt, wir müssen warten.
13: Die Wartezeit können wir aber noch etwas verkürzen, indem wir die Farbe trocken föhnen. Achtung, das geht aber nur, wenn die Farbe keine brennbaren Dämpfe enthält. Auch bei Lack musst du die Trockenzeit abwarten. Wer jetzt Lust bekommen hat, seine eigene Utensilienbox zu bauen, der findet die Anleitung wie immer auf Radinos Webseite, meinkinderradio.at.
12: Und falls du es nachbauen möchtest, dann würden wir uns voll über ein Foto freuen. Einfach in der Galerie auf meinkinderradio.at hochladen mit dem Formular. So, und jetzt, wo alles trocken ist, können wir das Ganze mit Stickern verzieren. Dabei kann man sich wunderbar kreativ austoben.
13: Das stimmt. Und damit alle wissen, wem die Utensilienbox gehört, schreiben wir mit einem Edding noch deinen Namen drauf.
12: Und jetzt geben wir unser Werkzeug in die Box. Wow, das ist dinotastisch. Jetzt kann ich immer und überall heimwerken.
13: Auf jeden Fall. Und fürs nächste Mal kannst du die Box dann auch gleich mitbringen. Und alle, die zuhören, ihre natürlich auch. Die Anleitung zum Nachbauen findest du wie immer auf Radinos Webseite meinkinderradio.at. Also, bis zum nächsten Mal, Philipp.
12: Bis dann, David. Und ich hoffe, du schaltest beim nächsten Mal wieder ein.
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0: Ägypten wird 639 bis 641 von den Arabern erobert, die Hauptstadt Alexandria 642 und nach kurzer Wiedergewinnung erneut 646 von den Byzantinern geräumt. Und stellt euch vor, die Eroberer werden von den koptischen Monophysiten freudig aufgenommen. Sie behalten das alte Verwaltungssystem bei, übernehmen auch das Militärlager Babylon Fusatum als Fustat mit Amru-Moschee beim späteren Alt-Kairo. Und im Jahre 658 träumt die Adelheid doch tatsächlich immer noch.
1: Adelheid, wo bleibt dein Benehmen? Entschuldigen Sie bitte, Herr Kandidat. Disziplin! Der Herr Kandidat erzählt uns die vielen spannenden Geschichten über das alte Ägypten nicht zu seinem Vergnügen. Ich möchte, dass ihr das auswendig lernt.

0: Ich finde die alten Ägypter langweilig. Wollen wir spielen? Mein Name ist Fräulein Mottenkugel und ich sehe aus wie ein alter Ägypter. Klopf, klopf, klopf. Adelheid, hör sofort auf zu niesen. Klopf, klopf. Was ist denn nur los, Heidi? Kannst du dir die alten Ägypter auch nicht merken? Ich weiß, woran du denkst, wenn du so ein Gesicht machst. Du denkst an zu Hause und an die Berge, nicht wahr? Was ist denn nur? Du bist so anders, Heidi.
1: Ich brauch die nicht.
0: Aber das sind doch alles Kleider, die mir mal früher gehört haben. Sie sind kaum getragen.
1: Ja, das sieht man.
0: Dann nimm sie doch.
1: Wenn ich mit dem Peter und den Ziegen auf die Weide gehe, kann man sowas nicht anziehen.
0: Heidi.
1: In solchen Kleidern kann man nicht gut spielen.
0: Aber Heidi, du willst doch nicht wirklich wegfahren. Nein, nein, nein, das lasse ich nicht zu. Du kannst mich doch nicht allein lassen.
1: Ich muss es.
0: Aber wir sind doch Freundinnen. Du hast gesagt, du bleibst bei mir. Was soll ich denn machen, wenn du gehst? Dann schreibe ich meinem Vater, dass er es verbietet. Nein, ich will nicht mehr alleine sein.
1: Ich weiß doch auch nicht, was ich tun soll. Ich möchte wieder in die Berge.
0: Wir können doch zusammen in unseren Wald fahren, so wie mit der Großmutter. Dann schauen wir uns die Blumen und die Bäume an.
1: Geht das?
0: Warum soll denn das nicht gehen? Wir bitten den Johann, uns mit der Kutsche zu fahren. Vielleicht treffen wir dann wieder deine beiden Freunde, ja? Die mit den Schmetterlingen. Oder noch besser, du gehst allein.

0: Haben Sie nach mir rufen lassen?
1: Ja, kommen Sie herein.
2: Bitte lesen Sie mir vor.
0: Das ist ja etwas ganz Ungewöhnliches.
2: Warum ungewöhnlich?
0: Weil Sie mich noch niemals darum gebeten haben.
2: Ich bin nur etwas müde.
0: Dann sollten Sie sich für einen Moment hinlegen und ausruhen.
2: Nein, dazu habe ich keine Lust. Das Buch ist hübsch.
0: Trotzdem ungewöhnlich. Na schön. 639 bis 661 wird Ägypten von den Arabern erobert. Die Hauptstadt Alexandria 642 und... Ich würde dieses Buch interessant, aber nicht gerade hübsch nennen.
3: Heidi, bleib hier!
4: Nein!
3: Also wieder einmal weglaufen?
4: Ah, lass mich los, lass mich doch laufen!
3: Sei ruhig, du kommst sofort mit nach Hause.
4: Bitte nein, ich will doch nur ein paar Blumen pflücken.
3: Du willst nicht mal für Blumen verkaufen, Heidi? Blumen pflücken, ha, da lachen ja die Hühner. Du willst wieder einmal weglaufen, das ist alles. Du bist schwer, lass dich nicht so ziehen.
4: Ich will der Clara ein Eichhörnchen fangen und Blumen. Sie sind gemein. Ich habe doch überhaupt nichts getan. Ich wollte doch nur mal spazieren gehen.
3: Merke dir ein für alle Mal, mein Kind. Es ist äußerst ungezogen, Erwachsene gemein zu nennen.
1: Lassen Sie Heidi los, Fräulein Rottenmeier.
3: Ich denke nicht daran. Sie bekommt ihre Strafe, die sie verdient. Hinein in dein Zimmer, du böses Ding.
1: Das war nicht richtig. Heidi hatte daran überhaupt keine Schuld. Ich wollte, dass sie mir ein paar Blumen pflückt.
0: Vielen herzlichen Dank für die Aufklärung, aber das ist mir inzwischen hinreichend bekannt. Das Vorlesen kam mir gleich merkwürdig vor.
3: Jetzt hat dieses Ungeheuer es also geschafft. Sie hat ihnen beigebracht, wie man ehrenwerte Leute belügt und betrügt. Man sollte ihrem Vater schreiben.
1: Heidi ist kein Ungeheuer, sie ist meine allerbeste Freundin.
3: Fräulein Clara! Was ist denn? Sie wissen doch, Sie dürfen sich nicht aufregen.
1: Wenn Sie weiter so zu Heidi sind, dann wird sie eines Tages weggehen und dann bin ich wieder allein. Und ich muss ehrlich sagen, ich kann es sogar verstehen, wenn sie eines Tages weglaufen wird. Warum sind Sie nur immer so gemein?
3: Ja, aber Fräulein Clara, wollen Sie etwa damit andeuten, dass Sie dieses Geschöpf gern haben?
1: Jawohl, ich hab sie gern. Und ich kann mir überhaupt nicht mehr vorstellen, wie es ohne sie ist.

0: vergiss doch endlich diese dummen Berge. Du bist jetzt ein Stadtmädchen geworden.
1: Nein, ich werde wieder nach Hause gehen.
0: Das kommt ja überhaupt nicht in Frage. Immerhin bist du die Gesellschafterin von Fräulein Clara. Aber es scheint dich nicht im geringsten zu interessieren, was sie denkt. Tut dir denn das arme Fräulein Clara in ihrem Rollstuhl überhaupt nicht leid?
1: Aber...
0: Und da wir gerade bei diesem Thema sind, möchte ich dich doch herzlich bitten, nie mehr deine dummen Berge vor Fräulein Clara zu erwähnen.
1: Noch nicht einmal bei Clara?
0: Ja, noch nicht einmal da. Fräulein Clara ist sehr krank. Der Arzt hat ihr strikt verboten, sich aufzuregen. Hast du verstanden? Du hast doch nun wirklich keinen Grund, dich zu beklagen und könntest etwas mehr Dankbarkeit zeigen. Und nun komm mit.

0: Nie.
1: Was ist passiert? Was ist los? Was ist geschehen?
0: Nun sprich schon.
2: Da auf der Treppe steht eine weiße Gespenst.
0: Da steht niemand.
3: Was ist denn?
2: Schau noch mal, so eine große weiße.
0: Hör doch auf.
2: Doch, da war es. Da oben auf der Treppe.
3: Ach was, da klappert ein Fensterladen.
2: Du willst mich nur beruhigen. Das Geräusch von die klappernden Fensterläden kenne ich. Das hat gar nichts damit zu tun. Ich weiß ganz genau, dass da oben eine kleine weiße Gestalt hin und her ging. Ich bin doch nicht blind.
3: Die Tür hatte ich vorhin abgeschlossen.
0: Vielleicht hast du aus Versehen den Schlüssel falsch herumgedreht.
2: Was ist denn hier los?
0: Na siehst du, es war Fräulein Rottenmeier.
2: Wer soll ich wohl sonst sein? Etwa ein Gespenst? Also, was ist los? Ich habe oben auf der Treppe eine kleine weiße Figur gesehen. Und wenn ich nicht wüsste, dass es keine Gespenster mehr gibt, ich würde sagen, das war eins.
4: Ach.
2: Ich dulde keine Gespenster im Haus.
0: Ja.
2: Ui.
0: Los, wir angeln uns den Burschen.
3: Muss das sein?
0: Pass auf, du gehst am besten voran. Worauf wartest du denn noch?
3: Warum soll ich denn zuerst gehen?
0: Weil du das Licht hast, ganz einfach. Leise.
3: Der Wind hat die Kerzen ausgeblasen und stell dich doch nicht so an.
0: Ach so.
3: Lass es nicht ausgehen.

0: Was ist los?
1: Das Gespenst, ich habe das Gespenst gesehen. Da oben steht das Gespenst.
0: Du meinst die Netzgespenst? Oh. Psst. Nein, niemand da. Da, die Haustür, sie ist wieder offen. Ich glaube, ich träume. Da kommt jemand. Hilfe! Ha, ha, ha, ha, ha, ha, ha.

0: Fräulein Rottenmeier.
1: Ja, bitte, was ist denn, Sebastian?
0: Der Geist ist wieder da.
1: Wie oft soll ich noch sagen, dass ich diesen Unsinn nicht dulde?
2: Aber es ist wahr. Ich habe ihn selbst gesehen. Es ist ein weißer Geist.
1: Oh, du willst doch nicht behaupten, dass es ihn gibt.
2: Natürlich. Ich habe ihn mit meinen eigenen Augen gesehen.
1: Oh, dann holt Knoblauch, Kammerjäger, Geisterbeschwörer, was immer man braucht, um ihn loszuwerden. Oh, Barmung, das hat mir gerade noch gefehlt.
3: Fräulein Rottenmeier, was ist denn geschehen?
1: Moment! Hoffentlich ist der Geist nicht bei ihr. In welche Richtung ist er denn verschwunden?
2: Ich weiß nicht.
1: Kommt mit.
2: Ja, ja.
1: Warum schlafen Sie denn nicht, Fräulein Clara?
4: Irgendjemand hat im Flur laut geschrien.
1: Das werden Sie nur geträumt haben. Ich habe jedenfalls nichts gehört.
4: Ich war wach. Ich hab's genau gehört.
1: Oh. Na ja, gut. Irgendwann werden Sie es ja doch wohl einmal erfahren. Wir haben einen Geist.
4: Wann ist der Gast denn gekommen?
1: Ich meinte nicht Gast. Ich sagte Geist. Gespenst. Sebastian behauptet, er hätte auf der Treppe gegeistert.
3: Oh, ich denke, es gibt keine Geister mehr.
1: Fräulein Clara, ganz ruhig, bitte keine Aufregung. Es soll nur ein ganz kleiner Geist sein.
3: Das ist mir egal, wie groß er ist. Ich finde es furchtbar.
1: Ich bin überzeugt, dass sich Sebastian geirrt hat. Er hat bestimmt geträumt.
3: Ja, glauben Sie?
4: Und wenn er sich nun nicht geirrt hat? Ich habe solche Angst. Bitte schreiben Sie meinem Vater.
1: Ja, natürlich.

0: Guten Tag, Sebastian.
1: Willkommen zu Hause.
0: Danke. Clara!
2: Oh, Papa, guten Tag!
0: Lass dich anschauen, mein Kind. Du bist ja noch viel hübscher geworden seit dem letzten Mal. Wie machst du das nur, Spatz?
2: Das sagst du jedes Mal, wenn du nach Hause kommst, Papa. Ich glaube, ich muss dem Geist Dankeschön sagen. Er hat dich hergebracht.
0: Hallo, Heidi. Na, Kleines?
3: Guten Tag, Herr Sesemann.
0: Wo sind denn deine roten Bäckchen geblieben? Du bist so blass. Bist du etwa gewachsen?
3: Ich glaube.
0: Du wirst eine Dame.
4: Entschuldigen Sie die Störung.
0: Ja, ich komme. Ihr habt doch hoffentlich keine Angst gehabt. Dem Geist werden wir es schon zeigen. Hast du dich gefürchtet?
2: Ja, aber jetzt nicht mehr. Jetzt kann er uns nichts mehr tun.
5: Er stand auf der Treppe und ich schwöre Ihnen, es war ein Geist. Erst war er nur so klein und dann war er plötzlich so riesig. Ich bin wirklich nicht sehr ängstlich, aber das war zu viel. Er war weiß und er schwebte. Vielleicht ist es noch ein junger Geist, weil er gar nicht rasselte.
0: Sehr merkwürdig. Johann, bitte spanne die Pferde an und hole den Herrn Geheimrat ab. Wir werden diesem vermeintlichen Geist heute Nacht auflauern, aber ich hätte gern unseren Arzt.

0: Treten Sie bitte ein.
1: Guten Tag.
2: Na, kleines Fräulein, wie geht's uns denn? Die Grippe gut überstanden?
0: Die Grippe schon, aber ich befürchte, sie hat unseren Hausgeist noch nicht überstanden.
1: Papa hat recht.
2: Und du? Auch Angst?
1: Guten Tag.
2: Du gefällst mir ja gar nicht, Kind. Warum bist du so blass?
1: Heidi hat jetzt schon 2 Tage nichts mehr gegessen.
2: Das muss einen Grund haben. Nachdem wir den Geist gefangen haben, wollen wir dich mal genau untersuchen.
3: Nein, das brauchen Sie nicht. Ich bin ganz gesund.
2: Kannst du noch nicht mit mir sprechen?
3: Ich wollte bestimmt nicht wieder weglaufen. Plötzlich stand ich vor der Haustür.
2: So war das also. Dann musst du geträumt haben.
3: Ja, ich träume doch immer, wenn ich schlafe.
2: Kannst du dich noch an das erinnern, was du geträumt hast?
3: Ja, natürlich kann ich das. Ich träume doch jede Nacht immer denselben Traum. Meine Tannen haben nach mir gerufen und ich bin aus der Hütte herausgegangen, um sie zu sehen. Aber jedes Mal, wenn ich dann wach werde, bin ich noch hier in Frankfurt.
2: So?
3: In Frankfurt. Dabei haben die Sterne so schön gefunkelt und der Mond scheint.
2: Tut dir etwas weh, Heidi? Der Kopf oder der Bauch?
3: Nein, aber irgendetwas ist in meinem Hals. Ich muss immer weinen.
2: So. Wenn du das Gefühl hast, weinst du dann?
3: Nein, Fräulein Rottenmeier hat gesagt, ich darf nicht weinen, damit die Clara sich nicht aufregt.
2: So ist das. Das hat Fräulein Rottenmeier von dir verlangt?
3: Ja, sie hat verboten, dass ich weine. Und ich darf auch nicht mit Clara über die Berge reden.
2: So. Und ich nehme an, du erzählst gern von den Bergen. Sag mal, bist du eigentlich gerne hier bei uns in Frankfurt?
3: Ja.
2: Kind, wo lebt dein Großvater?
3: Zu Hause in den Alpen.
2: Möchtest du nicht zu ihm?
3: Ja. Es geht nicht. Ich muss wegen Clara hier bleiben.
2: So ist es gut. Wein dich nur aus. Du bist ein liebes Ding. Versuche einzuschlafen, Heidi.
0: Die arme Kleine, das kann nicht wahr sein.
2: Ja, es tut mir sehr leid, das sagen zu müssen. Heidi weiß vor Heimweh nicht mehr ein nach aus.
0: Ja, hat Fräulein Rottenmeier das denn nicht gemerkt?
2: Doch.
0: Ach, ja, natürlich. Ich muss mir die Vorwürfe machen. Ich hätte es gleich merken sollen. Sie konnte das Kind von Anfang an nicht ausstehen. Ich hätte mich selbst darum kümmern sollen. Aber was sollte ich denn tun?
2: Selbstvorwürfe haben keinen Sinn. Das ist verlorene Zeit. Wir sollten uns lieber überlegen, wie wir Heidi helfen können. Sie muss von hier fort.
0: Ist das die einzige Möglichkeit? Wie soll ich das denn um Himmels Willen Clara beibringen? Eine Katastrophe. Ach was. An die Kleine müssen wir zuerst denken. Sie ist im Moment schlimmer dran. Nicht zuletzt durch unsere Schuld.
2: Leider ja. Heidi muss in die Berge. Gegen Heimweh hat bisher noch keiner Medikamente erfinden können. Erinnern Sie sich nur mal an das kleine, lebendige Kind, das hier ankam. Und dann schauen Sie sich mal genau an, wie Heidi heute aussieht.
0: Ja, Sie haben recht. Ich bin ein alter Dummkopf.
4: Ja?
5: Ich bin es. Kann ich Sie noch so spät stören?
4: Aber natürlich. Kommen Sie herein.
0: Danke. Bitte bereiten Sie sofort alles für die Abreise vor.
4: Was? Sie fahren schon wieder? Die arme Clara.
0: Heidi reist ab. Ich habe herausgefunden, dass sie der Geist ist.
4: Oh, Heidi. Adelheid. Das habe ich mir doch gleich gedacht.
0: Ja, Heidi.
4: Ich bin ja viel gewöhnt, aber das ist diesmal doch der Gipfel.
0: Moment mal. Heidi hat es nicht mit Absicht gemacht.
4: Aber selbstverständlich.
0: Aber nein. Haben Sie eigentlich nicht gemerkt, dass Heidi krank vor Heimweh ist? Sie wandelt im Schlaf.
4: Ich habe es nur für Clara getan.
0: Was soll das heißen?
4: Ich hatte doch nun wirklich keine andere Wahl. Fräulein Clara mag Heidi. Sie wollte unbedingt, dass dieses Kind hier bleibt. Aber das sieht diesem Geschöpf natürlich ähnlich.
0: Was soll ihr ähnlich sehen?
4: Ich habe ihr verboten, vor Fräulein Clara diese Berge überhaupt zu erwähnen, aber statt dankbar zu sein, droht sie dauernd damit abzureisen. Jawohl! Zum Schluss ging sie sogar so weit, dass sie ununterbrochen weinte und das habe ich ihr Clara zuliebe verboten.
0: Was haben Sie? Sie scheinen dieses arme kleine Ding ja entsetzlich gequält zu haben.
4: Ich habe es nur mit Ihrer Tochter gut gemeint.
0: Dann haben Sie wohl vergessen, dass ich auch Heidi wie eine Tochter liebe.
4: Ach, dieses Geschöpf!
0: Ich glaube, ich habe sie eben erst kennengelernt.

0: kleine Heidi. Was hast du mitgemacht, Kleines?
1: Guten Morgen.
0: Wie geht es dir denn heute? Heidi, ich möchte dir etwas sagen und ich bin sicher, dass du dich sehr, sehr darüber freuen wirst. Du fährst nach Hause, in die Berge.
1: In die Berge?
0: Ja, nach Hause zu deinem Großvater.
1: Nach Hause zu meinem Großvater in meine Berge?
0: Ja, Heidi. Gleich nach dem Frühstück darfst du wieder nach Hause fahren.
1: Ich darf nach Hause! Ich darf nach Hause! Ich darf nach Hause! Ich darf! Ich darf nicht.
0: Warum? Willst du auf einmal nicht mehr?
1: Oh, doch. Ich kann nicht gehen wegen Clara. Wenn ich fahre, muss sie wieder allein sein.
0: Heidi, du hast Angst, es Clara zu sagen?
1: Das nicht. Ich habe Angst, dass sie dann weint.
0: Ach so.
1: Es ist nicht schön, wenn man immer weinen muss. Ich möchte nicht, dass es Clara so geht wie mir.
0: Aber Heidi, Clara wird nie mehr allein sein. Das verspreche ich dir. Glaub mir. Weißt du, Heidi, ich bleibe bei Clara. Noch weiß ich nicht wie, aber das fällt mir schon noch ein.
1: Mit Schwören?
0: Ja, mit Schwören. Was ich einmal versprochen habe, das halte ich auch. Aber Heidi, sehe ich etwa so aus, als würde ich eine kleine Freundin belügen? Clara und ich, wir bleiben ab heute zusammen.
1: Das ist schön. Aber wenn...
0: Keine Sorge. Du kannst ganz beruhigt abfahren.
1: Ja. Nein, nein, nein! Ich will nicht, dass Heidi weggeht!
0: Clara, nun beruhige dich doch.
1: Nein, Papa, ich beruhige mich nicht. Ich will es nicht. Warum?
0: Weil deine Heidi eine Krankheit hat, für die es keine Medizin gibt. Heidi hat Heimweh. Großes Heimweh sogar.
1: Oh. Heidilein, oh nein.
0: Es geht nicht anders.
1: Heißt das, dass ich sie ab heute nie mehr sehen werde?
0: Wenn es ihr besser geht, kommt sie uns besuchen. Glaub mir, für Heidi ist es das Beste, ja? Es hat ihr hier bei uns in Frankfurt nie richtig gefallen.
1: Als Großmutter hier war, hat es ihr gefallen. Da war es ja auch schön.
0: Beruhige dich. Heidi ist in den Bergen aufgewachsen. Man kann sie nicht einfach in der Stadt einsperren. Es tut mir ja auch leid. Mir ist Heidi sehr ans Herz gewachsen. Aber der Geheimrat hat gestern Nacht mit mir geredet und gesagt, dass sie sehr krank wird, wenn sie noch länger hier bleibt. Jetzt können wir das noch verhindern.
1: Weißt du was, Papa? Ich glaube, Heidi kommt nie mehr hierher. Aber ich werde sie besuchen gehen.
0: Clara, ob das gehen wird?
1: Natürlich wird das gehen. Mit Großmutter haben wir doch auch einmal einen Ausflug gemacht. Wir haben Blumen gepflückt und Schmetterlinge gefangen und sind Boot gefahren. Und ein paar Tage später hat Heidi mir 1000 Schmetterlinge geschenkt.
0: Gleich 1000? Clara. Diese Heidi, das bringt sie tatsächlich fertig, glaube ich.
1: Sie sagt, in den Bergen gibt's die auch.
0: Ja. In den Bergen gibt's die auch. Und genau da wirst du sie auch eines Tages fliegen sehen, wenn wir Heidi zusammen besuchen werden.
1: Mit Schwören, Papa?
0: Ja, mit Schwören. Das scheint ja hier jetzt üblich zu sein. Wo habt ihr das denn her?
1: Von Großmutter natürlich. Du, Papa? Bringst du mir dann, wenn du Zeit hast, später Heidis Reisekorb in mein Zimmer? Ich möchte ihr gerne ein paar Dinge mitgeben, die sie sich wünscht.
0: Ja, natürlich.
1: Eine Trillerpfeife für den Peter, Tabak für den Großvater und weiße Brötchen für Peters Großmutter.
0: Ich werde alles besorgen.
1: Papa!
0: Es ist schlimm. Ich weiß, dass es schwerfällt.
2: Ich muss nochmals bedauern, aber Fräulein Dete bekommt keinen Urlaub.
0: Aha, dann musst du sie eben zum Zug begleiten und bei ihrem Großvater abliefern.
2: Ich soll fahren.
0: Ja, du, also mach dich reisefertig.
2: Ja, sehr gern.
3: Der Abschied von Frankfurt fiel Heidi nicht im geringsten schwer. Das Pfeifen der Lokomotive klang für sie wie Musik. Nur wenn sie an Clara dachte, wurde sie für einen Moment traurig. Aber die unbändige Freude auf Zuhause vertrieb gleich wieder alle düsteren Gedanken.

0: Maienfeld! Maienfeld!
1: Grüß Gott, ich bin wieder zu Hause! Oh, es ist alles noch so, wie es war. Ja! Hurra!
2: Langsam, Heidi!
1: Wir müssen hier lang, Sebastian! Der Weg da drüben führt hinauf nach Dörfli.
2: Was?
1: Komm mit,
2: so
1: Sebastian, komm!
2: Weg?

0: Langsam, ich kann nicht so schnell. Es ist unmöglich. Bitte anhalten. Hätten Sie etwas dagegen, uns mitzunehmen?
1: Von mir aus gern.
0: Danke, ich werde mich erkenntlich zeigen.
1: Na gut, steigen Sie auf. Sie sind unsere Berge wohl nicht gewöhnt.
0: Sie sagen es. Wir können mitfahren.
2: Oh ja,

0: wissen Sie, dass ich zum ersten Mal in meinem Leben in den Bergen bin? Kaum zu glauben.
1: Ja, bestimmt sehr beeindruckend für Sie. Wollen Sie hier Urlaub machen oder Freunde besuchen?
0: Keins von beiden.
1: Ah, jetzt erinnere ich mich.
2: Woran?
1: Du könntest das kleine Mädchen sein, das der Almöhi bei sich aufgenommen hatte. Wie war nochmal dein Name?
2: Heidi.
1: Heidi, ja, jetzt erinnere ich mich wieder. Heidi hieß die Kleine. Du sollst in Frankfurt gewesen sein, sagt man. Warum bist du denn eigentlich wieder zurückgekommen?
2: Ganz einfach. Ich wollte. Es gefällt mir hier besser als in der Stadt.
1: Du hattest wohl Heimweh.
2: Ja, und wie?
1: Schlaf nicht ein, Liese.
2: Kennen Sie meinen Großvater, weil Sie so genau Bescheid wissen?
1: Aber natürlich. Wer kennt den schon nicht? Früher hat er bei mir immer das Brot geholt. Schon lange her.
2: Und warum holt das jetzt nicht mehr?
1: Weil wir Streit hatten. Aber ist ja auch kein Wunder.
2: Wieso ist das kein Wunder?
1: Weil er immer merkwürdiger wird. Ich meine, er war schon immer etwas seltsam. Aber
0: seltsam?
1: In letzter Zeit ist
2: das
1: kaum noch auszuhalten.
2: Das stimmt. Mein Großvater ist überhaupt nicht seltsam. Er ist sehr nett.
1: Nett? Das höre ich zum ersten Mal.
2: Gemein.
1: Endstation.
2: Das ist auch weit genug. Da ist ja mein Brunnen. Gut, dass er noch da ist.
0: Mhm. Gut, dass ich Sie getroffen habe. Das hätte ich nie zu Fuß gehen können.
2: Sebastian!
0: Danke vielmals.
1: Nichts zu danken.
0: Kennen Sie jemanden, der Heidi zu ihrem Großvater bringen kann? Wenn ich es selbst mache, werde ich den Abendzug nicht mehr erreichen können.
2: Ich kann alleine gehen. Ich brauche niemanden, der mich begleitet. Und den Koffer, den kann der Großvater holen.
1: Meinst du, das macht er?
2: Mhm. Wenn ich ihn darum bitte, macht er das bestimmt.
1: Gut, wenn du meinst. Ich hebe ihn auf.
2: Auf Wiedersehen, Sebastian, und vielen Dank fürs Bringen.
0: Heidi?
2: Ja?
0: Leb wohl, Heidi, mach's gut, ja? Du kannst uns, wann immer du willst, besuchen kommen. Es könnte doch sein, dass es dir hier nicht mehr gefällt.
2: Das kann nie im Leben sein. Sebastian, sag der Clara bitte einen schönen Gruß und nochmals vielen Dank. Und wenn die Großmutter wieder zu Besuch nach Frankfurt kommt, dann sag ihr doch, dass ich sie sehr, sehr gern habe. Und den Herrn Sesemann auch.
0: Auf Wiedersehen, Heidi. Pass bitte auf dich auf.
2: Auf Wiedersehen, leb wohl!
0: Auf Wiedersehen, Heidi, auf Wiedersehen.
2: Die Hütte, Peters zu Hause, ja! Großmutter! Großmutter, Großmutter!
3: Wer ist denn gekommen? So kam die Heidi immer hereingestürmt. Aber die kann's ja nicht sein.
2: Warum kann es die Heidi denn nicht sein? Ich bin wieder zu Hause, Großmutter, ich bin wieder da.
3: Heidi ist wieder da. Unsere kleine Heidi, dass ich das noch erleben darf.
2: Ich freue mich so sehr, Großmutter. Ich möchte am liebsten ganz laut schreien.
3: Dann schrei doch einfach. Außer uns beiden ist keiner da. Mein Kind, du musst mir ganz genau erzählen, was du alles erlebt hast. Jetzt muss ich, dumme alte Frau, tatsächlich auch mal anfangen zu weinen.
2: Großmutter, nicht weinen, ja? Bitte, jetzt bin ich doch wieder da und ich gehe nie wieder fort. Ganz bestimmt nicht, Großmutter. Auch das noch, jetzt hätte ich es beinahe vergessen.
3: Heidi, was ist?
2: Ich habe dir etwas mitgebracht. Rate mal, was ich in der Hand habe. Nein, ich sag's dir lieber doch. Es ist ein ganz weiches, weißes Brötchen.
3: Oh, Heidi, ich kann es fühlen. Es ist wirklich ein Brötchen. Das werde ich mir gut schmecken lassen. Du bist ein liebes Kind, Heidi.
2: Es gibt noch mehr.
3: Was? Sogar noch mehr? Aber Heidi...
2: Meintest du das, als du davon redetest?
3: Mal sehen.
2: Ist es gut?
3: Es ist köstlich. Ich kann mich nicht erinnern, wann ich zuletzt so ein gutes Brot gegessen habe.
2: Schön. Warte, ich hol dir die anderen. Da!
3: Was? So viele?
2: Im Koffer sind sogar noch mehr.
3: Heidi, danke schön, Heidi. Vielen Dank.
2: Oh.
3: Das war eine sehr liebe Überraschung von dir. Aber am meisten freue ich mich darüber, dass du endlich wieder zu uns nach Hause gekommen bist, Kind. Das ist schöner als alle Brötchen der Welt. Dankeschön, Heidi.
4: Oh nein, das ist doch die Heidi.
2: Guten Tag, Brigitte, ich bin zurück.
4: Heidi.
3: Ja, stell dir vor, auf einmal kam sie zur Tür rein.
4: Guten Tag, Heidi. Das ist ja nicht zu glauben. Du bist ja kaum noch zu erkennen. Du bist inzwischen eine elegante Dame geworden. Du müsstest ihr Kleid sehen, Großmutter. Oh, und erst den hübschen Hut. Setz ihn bitte auf. Ich möchte sehen, wie er ausschaut.
2: Ich kann mit so einem Hut nichts anfangen. Du kannst ihn behalten, wenn du willst.
4: Heidi, ich kann doch diesen guten Hut nicht einfach behalten.
2: Aber natürlich, ich mag die Sache nicht.
4: Heidi.
2: Endlich, das kannst du auch behalten.
4: Warum? Es ist doch sehr hübsch. Du kannst es gut tragen.
2: Ich weiß, es ist ein hübsches Kleid, aber ich möchte lieber so den Berg hinauf zum Großvater. Ich möchte, dass er mich gleich erkennt. So, nur diesen Hut will ich aufsetzen und sonst keinen. So gefalle ich mir, so ist es richtig. Auf Wiedersehen, Großmutter.
3: Auf Wiedersehen, mein Kind. Versprichst du mir, dass du so bald wie möglich wiederkommst?
2: Ja.
3: Auf Wiedersehen, Heidi. Sei vorsichtig.
2: Auf Wiedersehen.
4: Ich hatte ganz vergessen, was sie für ein liebes kleines Ding ist. Ich freue mich, dass sie zurückgekommen ist.
3: Was glaubst du, wie sich erst der Almöhi freuen wird?

0: Die Heidi.
1: Großvater, Großvater!
0: Heidi.
1: Großvater!
0: Heidi, liebe kleine Heidi, du bist wieder zu Hause. Endlich. Endlich, endlich, endlich.

0: mein kleines Mädchen, nun wird alles gut.
1: Ich bin wieder da. Ich bin nach Hause gekommen.
0: Das weiß ich inzwischen. Aber warum, das weiß ich noch nicht. Was war denn? Haben sie dich weggejagt?
1: Aber natürlich nicht. Die Clara, der Herr Sesemann, die Großmutter, die waren alle sehr nett.
0: Warum denn dann?
1: Ich wollte doch unbedingt wieder nach Hause kommen. Ich wollte wieder hier in den Bergen sein. Hier, bei dir.
0: Heimweh, Heidi?
1: Manchmal konnte ich gar nicht atmen und den ganzen Tag musste ich weinen.
0: Nicht atmen und weinen?
1: Fräulein Rottenmeier hat es verboten. Sie wollte nicht, dass Clara sich aufregt und Clara kann einem wirklich leid tun. Sie sitzt den ganzen Tag im Rollstuhl, sie kann nie raus. Claras Arzt hat dann auf einmal gesagt, ich muss sofort nach Hause fahren.
0: Claras Arzt? Bist du krank, Heidi? Fehlt dir etwas?
1: Überhaupt nicht, ich bin ganz gesund. Ich habe einen Brief von Herrn Sesemann in meinem Korb. Warte, ich hole ihn dir, ja?
0: Dieses Kind.
1: Bitte lies den Brief gleich, Herr Sesemann will das. Und das hier ist für dich.
0: So, danke schön.
1: Weißt du was, Großvater? Ich habe Durst. Ich lauf zum Brunnen rüber. Es schmeckt viel besser als Kakao. Am besten wasche ich mich auch gleich damit. Immer noch so schön kalt. Die Tannen. Sie rauschen. Tannenbäume, darauf habe ich so lange gewartet. Manchmal habe ich die Kutschen, die vor dem Haus vorbeifuhren, für Tannenbäume gehalten. So was Albernes, stell dir das vor.
0: Tannen gab es da wohl nicht.
1: In der Stadt nicht, aber draußen im Wald gab es welche. Stell dir das nur vor, kein Baum vorm Haus.
0: Jetzt verstehe ich, warum du Heimweh hattest. Keine Bäume vorm Haus. Heidi, weißt du auch ganz genau, dass du nicht wieder nach Frankfurt zurück möchtest?
1: Oh, wie kannst du das fragen? Wenn ich gern in Frankfurt geblieben wäre, dann wäre ich doch wohl noch da. Oder möchtest du mich nicht mehr bei dir haben?
0: Was? Du weißt gar nicht, wie gern ich dich bei mir haben möchte.
1: Wie schön. Was ist denn mit dir?
0: Nur eine Fliege. Zieh dir jetzt was an. Es wird kalt.
1: Ja, wenn
0: bist du
1: meinst...
0: so hierher gekommen?
1: Nein, natürlich nicht. Aber das Kleid, das ich anhatte, konnte ich nicht leiden. So ist es besser. Das andere Kleid war viel zu fein.
0: Ach so. Als du das erste Mal hier ankamst, hattest du auch nur ein Hemd.
1: Ich habe das Kleid einfach in Peters Hütte ausgezogen. Hast du drinnen was verändert? Es ist noch alles so, wie es war. Der Tisch? Das Feuer? Machst du bald wieder Käse?
0: Natürlich.
1: Dann kann ich dir ja dabei helfen, aber diesmal mache ich es richtig.
0: Schau mal, was ich in meinem Schrank für dich aufgehoben habe.
1: Mein Kleid!
0: Hier, zieh es an.
1: Es sieht so klein aus. Huch, ich stecke fest!
0: Es ist zu klein geworden.
1: Und was jetzt? Ich bin gewachsen in Frankfurt.
0: So sieht es jedenfalls aus.
1: Ich bin ein Gespenst. Ich bin ein Geist.
0: Das geht nicht.
1: Jetzt muss ich für immer in diesem Kleid stecken bleiben.
0: Lieber nicht. Ich glaube, ich sollte dir mal aus diesem Kleid raushelfen, bevor du mir noch erstickst.
1: Ich habe gar nicht gemerkt, dass ich so viel gewachsen bin. Es sieht so aus, als würde ich doch die feinen Kleider von Clara gebrauchen. Wo sind sie denn? Ach so, ich habe sie beim Bäcker in Dörfli gelassen. Holst du sie ab?
0: Natürlich.
1: Ja, das habe ich gewusst und das habe ich ihm auch gesagt.
0: So, er konnte sich wohl nicht vorstellen, dass ich komme.
1: Ja! Hurra! Ups! Mein Bett. Aha, er hat es nicht aufgehoben.
2: Was hast

0: vergessen.
1: Aber Großvater.
0: Ich habe gedacht, du wirst ein kleines Stadtmädchen. Du bist immer noch meine Heidi.
1: Und die bleibe ich auch immer.
0: Ich kann mir das auch gar nicht anders vorstellen. Denn hier in den Bergen bist du aufgewachsen. Und hier gehörst du auch hin und nicht in die Stadt.
1: Ja! Und jetzt machen wir mir ein neues Holzbett.
0: Vorsichtig, du fällst!
1: Schönes Holz. Das duftet.

0: Heidi?
1: Hurra! Es ist ganz genau wie mein altes Bett.
2: So.
1: Wenn es noch so weit wäre, wenn ich schon schlafen könnte. Großvater, ja? Ich hab dich lieb.
2: Ich hab dich auch lieb, Kind.
1: Oh, kommt da nicht der Peter? Ja, tatsächlich.
3: Oh, das gibt es doch nicht.
4: Ja, warum hat mir denn das keiner gesagt? Heidi!
1: Schwänli, Bärli, ich bin wieder nach Hause gekommen. Guten Tag, guten Tag. Das kitzelt doch so furchtbar. Nee. Na, meine Kleine, guten Tag. Warum schreist du denn nur so laut? Da ist er. Guten Tag, ich bin da.
3: So, ja, sag mal,
1: freust du dich denn überhaupt nicht?
3: Du siehst ja noch ganz genauso aus wie früher.
1: Ja, wie soll ich denn wohl sonst aussehen? Nicht ganz, ich bin etwas gewachsen.
3: Sag mal was, damit ich's glaub.
1: Ja, gern. Ich heiße Heidi und ich bin endlich wieder nach Hause gekommen.
4: Klasse!

0: ganze Zeit hinter Schnuckis Tochter her. Nein. Du bist aber eine schöne große Ziege geworden. Jetzt will dich ganz bestimmt niemand mehr verkaufen. Dann musst du Schnuckis Tochter sein. Guten Tag, kleine weiße Ziege. Ich heiße Heidi. Wie niedlich.
1: Oh je.
2: Bleib nicht zu lange. Es wird bald dunkel.
3: Ich muss jetzt gehen. Kommst du morgen wieder mit auf unsere Weide?
0: Natürlich. Was hast du denn gedacht?
3: Auf Wiedersehen, Heidi.
0: Auf Wiedersehen, Peter. Schwänli, los! Geh und hol sie! Du alter Faulpelz! Du hast recht, sie wissen schon von allein, wo sie hingehören.
4: Weißt du noch, wie man Ziegen melkt, oder hast du das inzwischen verlernt?
0: Verlernt, das Melken?
4: Du hast es doch lange nicht mehr gemacht.
0: Na und? Verlernt. Guten Tag, ihr beiden, wie geht es euch? Schwänli? Was ist denn mit Schwänli?
4: Was soll denn sein?
0: Sie sieht auf einmal aus wie ein altes Kopfkissen. Hat sie zu viel gefressen?
4: Schwänli? Ach, woher? Die ist ganz in Ordnung. Die ist trächtig, das ist alles.
0: Sie bekommt ein Baby. Ach, ja, Schwänli. Und ich habe mir eingebildet, es hat sich nichts verändert.

0: hat aber geschmeckt. Noch was, bitte.
1: Noch etwas? Das ist schon die dritte Schale. Wird dir das nicht zu viel?
0: Oh nein, ganz bestimmt nicht. Ich habe doch so lange keine frische Ziegenmilch bekommen, Großvater.
1: Dafür hat es sicher anderes Essen gegeben.
0: Ja, das schon, aber das hat nicht so gut geschmeckt wie der Käse hier.
1: So, das kommt dir nur so vor. Frische Bergluft macht immer Hunger, das ist alles.
0: Nein, es gab nur Salat und Puddingbraten mit Soße und Marmeladenbrötchen. Aber so gut schmeckte das nicht.
1: Aha.
0: Nachmittags gab es immer Torte und Kakao zum Trinken. Und ich musste immer alles aufessen, obwohl mir kein bisschen geschmeckt hat. Was sagst du dazu? Da ist es wirklich nicht sehr schön. Sogar die Wolken sehen ganz anders aus als unsere Wolken. Es gibt keine Adler. Ich habe noch nicht einmal einen Steinbock gesehen. Sie haben noch nicht mal einen Hund. Und auch keine Katzen. Fräulein Rottenmeier wollte sie nicht haben.
1: Vergiss, Fräulein Rottenmeier.
0: Großvater?
1: Du musst jetzt schlafen.
0: Ich bin nicht müde. Bist du auch so froh?
1: Ja, mein Kind, sehr froh.

Am nächsten Morgen ging Heidi gleich nach Sonnenaufgang zum ersten Mal seit langer, langer Zeit mit dem Peter und den Ziegen hinauf auf die Weide. Immer wieder brach Heidi in laute Jubelschreie aus. Es war, als hätte sie das alles noch nie gesehen. Die Berge, die Wolken, die Täler. Heidi konnte ihr Glück gar nicht fassen. Stundenlang lag sie mit Peter in der Wiese und genoss die Sonnenstrahlen. Für Heidi war ein Traum in Erfüllung gegangen. Sogar einen Adler sah sie gleich an ihrem ersten Tag hier oben auf der Alm. Aber davon wollen wir euch in unserer nächsten Geschichte erzählen.

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17: Am Mikrofon ist der David. Hallo. Diese Woche wird wieder der Tag des Tagebuchs gefeiert. Jedes Jahr sollen Menschen am 12. Juni ermutigt werden, die eigenen Gedanken aufzuschreiben und ein Tagebuch zu führen. Wenn du selbst Lust hast, auch Tagebuch zu führen, dann frage einfach deine Mama oder deinen Papa. Die helfen dir bestimmt gerne dabei. Manchmal, wenn jemand gemein ist oder du einfach so etwas loswerden möchtest, kann es sehr hilfreich sein, wenn du deine Wut oder deinen Ärger loswerden kannst. Und das funktioniert super, wenn du es aufschreibst. Dann bist du ein bisschen erleichtert. Und du kannst immer wieder weiterschreiben. Wenn du zum Beispiel ein Gedicht aufschreiben willst oder ein Lied, dann kannst du das auch in deinem eigenen Tagebuch machen. Der höchste Baum in Ostasien steht anscheinend im Land Taiwan. Forschende haben dort einen riesigen Baum entdeckt, der Himmelsschwert des Daan-Flusses genannt wird. Er ist 84,1 Meter hoch und das ist höher als der Stephansdom in unserer Bundeshauptstadt Wien. Er gehört zu den Taiwania-Bäumen, die von den einheimischen Rukai Bäume, die den Mond treffen, genannt werden. Die Suche nach dem Baum war sehr abenteuerlich, weil das Gelände in den Bergen schwer zugänglich ist. Mithilfe von Laserscans aus Flugzeugen und vielen freiwilligen Helfern sind über 900 große Bäume gefunden worden. Schließlich sind die Experten dann auf diesen einen Baum geklettert und haben ihn vom Boden bis zur Spitze abgemessen. Laut den Forschern gibt es weltweit nur wenige Orte, an denen Bäume so hoch wachsen können. Am Freitag ist der Welttag gegen Kinderarbeit. Vielleicht hilfst du ja zu Hause manchmal beim Staubsaugen oder beim Ausräumen vom Geschirrspüler. Das ist eine kleine Hilfe und völlig in Ordnung. Echte Kinderarbeit ist aber etwas ganz anderes. Es bedeutet, dass Kinder den ganzen Tag auf einem Feld schuften oder Kleidung nähen müssen. Sie können deshalb nicht in die Schule oder in den Kindergarten gehen. Das passiert besonders oft in fernen Ländern in Afrika oder Asien. Meistens sind die Eltern nicht böse, sondern sind sehr arm. Sie brauchen das Geld, das ihr Kind verdient, damit die Familie genug zu essen hat. Der Welttag gegen Kinderarbeit macht auf dieses Problem aufmerksam. Er fordert Hilfe für diese armen Familien, damit jedes Kind eine echte Kindheit hat und lernen darf.
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18: Mama?
19: Ja, mein Schatz?
18: Warum vergeht der Tag eigentlich so schnell?
19: Wieso meinst du? Es ist ja eh noch Vormittag. Der Tag dauert ja noch lange.
18: Na, aber ich bin doch gerade erst aus meinem Dino-Bettchen gekrochen und jetzt ist schon wieder eine neue Stunde zu Hause bei Radino.
19: Ja, das stimmt. Wir haben immer so viel zu tun, dass die Stunden nur so verfliegen. Jetzt beginnt schon wieder eine neue. Und du hast sicher wieder jede Menge toller Songs ausgesucht, stimmt's?
18: Na klar, geht's schon los?
19: Ja, auf geht's in eine neue Stunde zu Hause bei Radino.

0: So, jetzt gibt's mal ein Lied nur für Oma und Opa. Und danach geht's gleich wieder weiter mit richtig guter Kindermusik.
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Hallihallo da draußen, ich bin's, Radino, dein Radio-Dino. Du, wie machst denn du das eigentlich mit dem Aufräumen? Also meine Mama will ja immer, dass ich mein Zimmer aufräume. Sie sagt immer, dass ihr das so nicht gefällt. Dabei muss sie ja eigentlich gar nicht reinschauen in mein Zimmer. Dann sieht sie auch nix und dann stört sie auch nix. Aber das will sie auch nicht. Ganz schön kompliziert, meine Mama. Aber wenn ich dann was wegräume, dann finde ich ja nix mehr. Und dann brauche ich Dino ewig, bis ich wieder alles so hab, wie ich's haben will. Und dann kommt wieder die Mama und schimpft. Also am besten wir ein eigenes Spielsachenzimmer, in das die Mamas und die Papas nicht rein dürfen. Und die Brüder und die Schwestern auch nicht. Nur wenn sie mitspielen sollen. Das wäre Dino cool. Naja, ich mache jetzt mal wieder Musik.

0: Schluss und aus, das war's für heute. Jetzt gibt's keine Musik mehr.
1: Was?
0: War doch nur Spaß. Jetzt gibt's wieder eure Lieblingsmusik.
2: Yeah!
0: Ich bin Radino und das ist mein Kinderradio.

0: eine E-Mail bekommen. Wir haben wieder ein Geburtstagskind.
1: Yeah! Schreib auch du, Radino, wenn du Geburtstag hast, eine Mail. radino@meinkinderradio.at.
0: Ich wünsche allen Geburtstagskindern einen dino-starken Tag. Und das nächste Lied ist jetzt nur für euch.

0: bin's, Radino, und ich bin gerade mitten in der Arbeit. Ich sag's dir, das ist Dino anstrengend.
1: Na, Radino, so schlimm ist das jetzt aber auch wieder nicht.
0: Oh.
1: Weißt du, Radino hilft mir heute ein bisschen. Wir machen unsere Schneidbretter sauber. Ihr habt ja vielleicht auch solche daheim aus Holz, um Gemüse zu schnippeln. Und diese Brettchen, die kann man ja nicht einfach in den Geschirrspüler stecken. Die kann man nur selber abwaschen. Und hin und wieder machen wir sie dann ganz besonders sauber.
0: Weil sonst nämlich Dino grauslich ist, da drauf was zu schnippeln.
1: So ist es. Und in Wirklichkeit macht es Radino eh total Spaß, mir da zu helfen. Weil zuerst muss er das Brett nämlich mit einer halben Zitrone einreiben und dann auch noch mit Zahnpasta. Das lässt man dann eine Zeit lang einwirken und dann wascht man das Ganze wieder gut runter. In der Sonne trocknen lassen und schon sind die Holzbretter wieder blitzesauber.
0: Jetzt kommt die Zahnpasta. Juhu!
1: Na, ich sag's ja.

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3: Faultier Friedwart und die Apfelkuchenträumerei. Friedwart von Schnorch verbringt den lieben langen Tag an einem Baumast. Dort baumelt er mit dem Kopf nach unten und grübelt. Das mag jedem, der kein Faultier ist, recht unbequem erscheinen. Doch für ein Faultier ist es das Schönste und erfrischend fürs Gehirn dazu. Auf diese Weise gelingt es Friedwart von Schnorch, auf alle wichtigen Fragen des Lebens eine Antwort zu finden. Und weil das interessant und unterhaltsam ist, hocken unter seinem Baum rudelweise kleine Tiere herum. Sie starren hinauf und betteln, er möge ihnen eine Geschichte erzählen oder eine Faultierweisheit. Heute schlief Friedwart nicht einfach ruhig vor sich hin. Nein, er pendelte sanft hin und her und schmatzte. Die kleinen Tiere unter seinem Ast fanden das höchst ungewöhnlich. Sie hatten den alten Friedwart während des Schlafens schon schnarchen, pfeifen oder summen hören, aber geschmatzt hatte er noch nie. Das deutete auf eine neue Geschichte hin. Sie mussten ihn nur noch aufwecken, damit er sie erzählen konnte. Sie versuchten es, indem sie alle zusammen laut
4: »Aufwachen!«
3: brüllten. Schon beim 100. Mal klappte es. Friedwart von Schnorch blinzelte.
5: »Hä?« sagte er zur Begrüßung. »Was wollt ihr von einem älteren Herrn wie mir?«
6: »Warum hast du im Schlaf geschmatzt? Hast du was Leckeres geträumt?«
3: fragte Edwina, das Erdferkelmädchen. Friedwart leckte sich die Lippen und sagte nur
5: »Apfelkuchen?«
6: »Erzähl, erzähl!« riefen die Kinder.
3: Friedwart zierte sich ein bisschen, aber schließlich sagte er,
5: »Also, es handelt sich um ein Erlebnis, das ich vor vielen Jahren mit meiner Familie hatte. Eine Erfahrung, die wieder einmal zeigt, dass der Schlaf einem in schwierigen Momenten helfen kann.«
3: Friedwart von Schnorch wartete, bis die kleinen Streifenhörnchen, die Erdferkel, die Opossums und die Chamäleons es sich auf dem Waldboden gemütlich gemacht hatten. Dann begann er zu erzählen.
5: »Vor vielen Jahren kamen Tante Wilhelmine, Onkel Karl Gustav, Vetter Oswin und Cousine Alberta zu Besuch. Tante Wilhelmine drückte mir schon an der Tür ein Säckchen mit Äpfeln in die Hand, damit ich einen Kuchen für alle backe. Ich ging also brav in die Küche und die Verwandtschaft machte es sich im Wohnzimmer bequem. Sie knabberten alle Erdnüsse weg und tranken die Karaffe mit meinem Lieblingssaft leer. Eine ganze Weile hörte ich sie singen und hin und wieder rief einer, wo denn der Apfelkuchen bliebe. Aber dann war's still. Das war mir sehr recht, denn ich hatte ein Problem. Den Apfelkuchen hatte ich längst gebacken und ganz allein aufgegessen. Er war einfach köstlich. Und nun war nichts mehr von ihm übrig als ein paar Krümel auf der Kuchenplatte und der Duft, der das ganze Haus erfüllte. Das war nicht viel für vier hungrige Gäste. Schließlich nahm ich all meinen Mut zusammen und ging mit der leeren Kuchenplatte ins Wohnzimmer. Sie saßen alle um den Wohnzimmertisch und schliefen und schnarchten vor sich hin. Ich setzte mich dazu und war unendlich erleichtert, weil ich wusste, dass mein Problem gelöst war. Ich blieb einfach sitzen und wartete. Nach und nach wachten die vier auf. Sie rieben sich die müden Augen und guckten auf die leere Kuchenplatte. Dann sahen sie sich an und begannen, den wunderbaren Apfelkuchen zu loben.
7: »Wie köstlich«, sagte die Tante.
5: »Ja, ganz vorzüglich«, erwiderte der Onkel. Mein Vetter nahm sich sehnsüchtig die letzten Krümel vom Teller, und Cousine Alberta tupfte ihr Schnäuzchen vornehm mit der Serviette ab und seufzte,
7: so viel Kuchen habe ich schon lange nicht mehr gegessen.
5: Der wunderbare Apfelkuchenduft hatte ihnen die süßesten Träume beschert, und nun glaubten sie wirklich, sie hätten den Kuchen schon gegessen. Und ich habe ihnen natürlich nicht widersprochen.
6: Macht denn ein im Traum gegessener Apfelkuchen auch satt? Fragte ein kleines Chamäleon.
3: Friedwart überlegte kurz.
5: Das ist nicht erwiesen, antwortete er dann. Sicher ist aber, dass er nicht dick macht.
6: Von welchem Essen kannst du nicht genug kriegen?

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2: Servus und hallo, ich bin's der David. Wien steckt voller Erfindungen und am 13. Juni kommen deine eigenen dazu. 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Bezirk unserer Bundeshauptstadt Wien baust und tüftelst du an Lösungen für die Zukunft. Du entwickelst kluge Ideen für unsere Umwelt und lernst, wie Technik uns allen helfen kann. Der Workshop geht von 10 bis 11.45 Uhr und ist perfekt für dich, wenn du zwischen 8 und 11 Jahre alt bist. Melde dich vorab einfach an und werde in der Brunhildengasse 1 selbst zu einem Erfinder oder einer Erfinderin. Der Zirkus hat eine lange Geschichte. Nimm ein Stück davon mit nach Hause. Beim Zirkus-Flohmarkt gibt es Clownfiguren, Programmhefte und alte Plakate. Da sind viele Schätze dabei. Am 14. Juni von 10 Uhr vormittags bis 1 Uhr Mittag im Zirkus- und Clownmuseum Wien. Ilkplatz 7 im 2. Bezirk. Der 15. Juni steht im Ort Kizek im Bundesland Steiermark ganz im Zeichen der Sicherheit. Direkt bei der Feuerwehr Fressing Kizek präsentieren sich viele Einsatzorganisationen und zeigen dir ihre Ausrüstung und ihre täglichen Aufgaben. Neben spannenden Einblicken in die Welt der Feuerwehrleute wartet auch eine Zaubershow mit Gabriel auf dich. Pack deine Freunde oder Familie ein und komm vorbei. 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
10: Hallihallo, am Mikrofon begrüßt dich der David. Hummeln können Werkzeuge nutzen. In einem Experiment haben Forschende herausgefunden, dass Hummeln knifflige Aufgaben lösen können. Sie haben die Hummeln in kleine durchsichtige Boxen mit einem Styroporball gesetzt. Die Hummeln haben vorher gewusst, dass es auf einer blauen Blume Zuckerwasser gibt. In der Box ist eine solche Blume an der Decke gehangen, aber die Hummeln konnten nicht direkt hinfliegen. Stattdessen haben viele Hummeln gelernt, den Ball zur Blume zu rollen und hineinzusteigen, um an das Zuckerwasser zu kommen. Das zeigt, dass Hummeln schlauer sind, als viele gedacht haben, und dass sie Probleme ohne Anleitung lösen können. Am Montag ist in Purkersdorf im Bundesland Niederösterreich das zweite Bibliothekenfestival eröffnet worden. Bis Sonntag kann man in etwa 90 Bibliotheken viel erleben. Es gibt über 200 Veranstaltungen für Kinder und Erwachsene. Unter dem Motto Entdecken, Staunen, Lesen kann man bei Mitmachlesungen, Bilderbuchkinos und Workshops dabei sein. Besonders das bockige Neinhorn ist oft zu sehen, mit Aktionen wie einem Bilderbuchkino in Kottingbrunn oder einer Vorlesestunde in Losdorf. Aber auch in Wiener Neustadt kann man bei MINT-Stationen experimentieren, während in St. Pölten, der Hauptstadt vom Bundesland Niederösterreich, ein Mario Kart-Turnier stattfindet. Bibliotheken sind nicht mehr nur zum Ausleihen von Büchern da, sondern auch ein Ort, um Neues zu lernen und Freunde zu treffen. Am Freitag ist der Welttag gegen Kinderarbeit. Vielleicht hilfst du ja zu Hause manchmal beim Staubsaugen oder beim Ausräumen vom Geschirrspüler. Das ist eine kleine Hilfe und völlig in Ordnung. Echte Kinderarbeit ist aber etwas ganz anderes. Es bedeutet, dass Kinder den ganzen Tag auf einem Feld schuften oder Kleidung nähen müssen. Sie können deshalb nicht in die Schule oder in den Kindergarten gehen. Das passiert besonders oft in fernen Ländern in Afrika oder Asien. Meistens sind die Eltern nicht böse, sondern sind sehr arm. Sie brauchen das Geld, das ihr Kind verdient, damit die Familie genug zu essen hat. Der Welttag gegen Kinderarbeit macht auf dieses Problem aufmerksam. Er fordert Hilfe für diese armen Familien, damit jedes Kind eine echte Kindheit hat und lernen darf.
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12: Hallo, ich bin die Anna. Und heute besprechen wir, was eine Kids Watch alles kann. Vielleicht bekommst du bald dein erstes eigenes Gerät zum Telefonieren. Aber muss es gleich ein Handy sein? Viele Kinder starten mit einer Kids Watch. Das ist eine schlaue Armbanduhr, mit der du auch telefonieren kannst. Das sind dann nur die Nummern von Mama, Papa, Oma oder deinen besten Freundinnen oder Freunden eingespeichert. Also von Menschen, die du vielleicht mal anrufen willst, wenn du allein zum Spielen draußen bist. Deine Eltern können inzwischen zu Hause auf ihrem Handy sehen, dass du gut und sicher an deinem Lieblingsplatz angekommen bist. Fremde Personen können dich nicht erreichen. Es gibt auch keine Apps und kein Internet. Die Uhr hat einfach weniger Funktionen als ein Handy. Und damit gibt es weniger Dinge, die schiefgehen können. Und wenn doch einmal eine unbekannte Nummer auftaucht, dann ruf nicht zurück. Zeig sie lieber einem Erwachsenen, damit ihr gemeinsam herausfinden könnt, was dahinter steckt. Eine Kids Watch ist also wie ein kleiner, sicherer Start ins Handyleben. Die Uhr kann anrufen, wenn's wirklich wichtig ist, die Gefahren bleiben draußen. Perfekt für den Anfang.
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1: Schönen Vormittag! Ich darf dich aus meinem Kinderzimmer begrüßen. Meine Geschwister sind in der Schule oder im Kindergarten. Meine Mama ist mit der restlichen Familie einkaufen. Und ich mach mir jetzt mal einen dino-starken Vormittag.
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1: Oh yeah!
0: Hallo zu Hause, du hörst mein Kinderradio. Wir sind für dich natürlich auch jetzt am Vormittag da. Wir? Das sind Radino und ich, seine Mama. Und wir starten jetzt mit dir gemeinsam in eine neue Stunde zu Hause bei Radino. Viel Spaß!

0: So langweilig war, mach was anderes an, damit ich einschlafen kann.
1: Ich würde so gerne schlafen.
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0: seit ich bei dir bin.
1: Du, Mama.
2: Was gibt's denn, Radino?
1: Der Opa, der hat beim Spielen gestern gesagt, dass er eine Auszeit braucht. Und dann hat er sich ein bisschen in seinen gemütlichen Liegestuhl gelegt und die Augen zugemacht. Geht's dem Opa denn nicht gut?
2: Das ist aber lieb, dass du dir Gedanken um den Opa machst, aber da kann ich dich beruhigen, dem Opa geht's hervorragend. Ja, und dass er mal eine kleine Auszeit braucht, das ist vollkommen normal, weil das braucht ja jeder mal.
1: Wirklich?
2: Ja, also wenn du dich zwischendurch in deine Kuscheldecke reinwickelst und einfach in Ruhe ein bisschen Musik hörst, dann nimmst du dir ja eigentlich auch eine Auszeit.
1: Ah ja, das finde ich auch immer dinotastisch schön.
2: Ja, und genauso brauchen eben auch alle Omas und Opas auch einmal eine Auszeit. Jetzt wäre zum Beispiel ein sehr, sehr guter Zeitpunkt dafür. Hm? Was meinst du?
1: Stimmt. Also alle Omas und Opas jetzt ganz genau hinhören. Jetzt kommt wieder ein Oldie, der schon ein bisschen älter ist. Und weil ich meine Oma und meinen Opa so lieb hab, kommt jetzt ein Lied von früher.
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0: Das war wieder dino-tastische Musik hier bei uns. Du hörst Radino, mein Kinderradio. Radino, schau mal, da drüben sitzt schon jemand ganz fleißig am Mikrofon.
1: Stimmt, der ist schon bereit für die riesengroße Party mit dino-tastischer Musik hier bei mein Kinderradio. Hallo, lieber André.
2: Hallöle, Radino, und natürlich auch an deine Mama ein Hallöle.
0: André, heute am Nachmittag wird es ja wieder tolle Spiele bei dir geben in der Minidisco.
2: Natürlich, das Reimwörterspiel, Auswahlspiel und Gegenteilspiel.
1: Und das versteckte Spiel.
2: Psst. Das darfst du ja noch nicht verraten.
1: Ja.
0: Das müssen die Kinder ja selber nennen, Radino. Aber du brauchst ja noch Sprachnachrichten für heute Nachmittag, oder?
2: Ja, bei den Anmeldungen für die Telefonate schaut es ja sehr gut aus. Da ist die Wartezeit sehr, sehr lange. Das muss man an dieser Stelle auch dazu sagen. Aber Sprachnachrichten, die gehen auch recht kurzfristig, und zwar über Radinos Gratis-Handy-App.
1: Und können wir nicht jetzt schon ein paar Sprachnachrichten vom Nachmittag hören, André?
2: Ja, müssen wir deine Mama fragen, ob wir überhaupt noch Zeit dafür haben.
0: Ja, klar. Ah, das geht sich schon noch aus. Hören wir uns noch ein paar an.
1: Achtung, Achtung, jetzt kommt wieder eine dino-tastische Sprachnachricht.
3: Hallo André, ich bin die Florentina, bin 5 Jahre alt und komme aus Spielberg. Das ist in der Steiermark. Ich spiele so gern Klavier und ich höre ganz gern das Kinderradio. Ich möchte meine Freunde grüßen. Die Leni, die Frieda, die Magdalene, die Zoe, der Jakob, der Henrik und das war's eigentlich. Du, André, die Mini-Disco ist super cool. Ich wünsche euch einen schönen Tag. Bye.
4: Hallo, André. Hier spricht die Emily. Ich bin 6 Jahre alt und ich komme aus Hendorf-Salzburg. Und ich wollte dir erzählen, ich kann ganz gut malen. Am liebsten Pferde. Pferde sind meine Lieblingstiere. Ich wollte alle meine Freunde grüßen lassen. Und meine Freunde sind Lara, Mia, Valentina, Melissa. Tschüss, André. Schönen Nachmittag.
5: Hallo, Radino. Hallo, André. Ich bin Victoria. Ich komme aus Niederösterreich und ich bin 5 Jahre alt. Jetzt mag ich meine Freunde grüßen. Liliana, Nina, Elias, Marcel, Luca, Leon, Emilia. Tschüss, André. Schönen Nachmittag, Radino.

0: Hallo!
1: Hallo du, hier sind Radino und seine Mama. Du hörst mein Kinderradio und wir haben es uns zu Hause richtig gemütlich gemacht. Radino baut sich nämlich am liebsten aus Decken und Pölstern eine Kuschelburg. Und da sitzen wir dann drin und kuscheln und hören die Lieder und Geschichten hier auf mein Kinderradio.
0: Ja, und manchmal haben wir auch Kekse dabei. Mama, haben wir Kekse?
1: Wie wär's mit Karotten? Ich hätte ganz frische, knackige im Kühlschrank.
0: Naja, ist auch okay. Kommst du?
1: Ja, mein Schatz. Ich schalte uns das nächste Lied ein, okay?

0: Feuer.
1: Radino? Was schleppst denn du da alles daher?
2: Ich? Gar nix.
1: Radino, Chips? Was ist das? Schokolade? Gummibärchen? Sag einmal, wo hast denn du das alles her?
2: Das habe ich gefunden.
1: Ja, ich weiß eh, wo du es gefunden hast. In Omas Schatzkiste, gell? Also, ich würde mal sagen, du bringst das alles ganz, ganz schnell wieder zurück.
2: Ach, nö.
1: Doch. Und zwar wirklich schnell, weil sonst versäumst du nämlich die Geschichte. Du hast genau 2 Lieder noch Zeit. Dann gibt's hier bei mir auf mein Kinderradio wieder was zu erleben. Also, husch.

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0: Hallo, hier ist Conny und ich bin nicht mehr allein, denn seit meine Mama ein neues Baby bekommen hat, bin ich eine Schwester. Mit so einem Baby im Haus ist alles anders, als es vorher war. Ein Baby kann man nicht einfach weggeben, wenn es mal stört. Würde ich auch nie wollen. Aber am spannendsten war es, als alles losging. Mama, ich hab dich lieb.
1: Oh, das freut mich, Conny. Ich hab dich auch lieb.
2: Manchmal hat Conny solche Anwandlungen. Dann genügt es ihr nicht, mit der grau-weiß gestreiften Katze zu kuscheln. Nein, dann muss sie einfach zur Mama laufen und sie umarmen. Aber seltsam. Conny denkt,
0: Mami wird immer dicker. Meine Arme passen gar nicht mehr in Mamas Bauch.
2: Und laut sagt sie,
0: du musst weniger essen, Mama. Du bist so dick geworden.
1: Weißt du was, Conny? Ich glaube, ich muss dir ein kleines Geheimnis verraten.
0: Ein Geheimnis? Erzähl.
1: Also gut. In meinem Bauch, da wächst ein Baby.
0: Wie? Ein Baby?
1: Mhm.
0: Aber es wächst da drin? Wie kommt es denn da rein? Und wann kommt es da wieder raus? Und wie eigentlich? Und wie soll es denn heißen? Und...
2: Conny kann es gar nicht glauben. Sie hat 1000 Fragen. Mama versucht, eine nach der anderen zu beantworten. Sie sagt, dass man eine Mama und einen Papa braucht, um ein Baby zu machen. Und dass es ganz lange dauert, fast 10 Monate, bis das Baby dann groß genug ist, um aus dem Bauch herauszukommen. Und sie erklärt, dass sich im Haus einiges verändern wird, wenn das Baby erst einmal da ist. Hm? Das versteht Conny.
0: Das Baby muss ja auch irgendwo schlafen. Kann es in meinem Zimmer schlafen?
1: Ja, das ist gar keine schlechte Idee, finde ich. Lass uns gleich mal nachsehen, ob dort Platz genug ist.
0: Ja, komm mit.
1: Mhm. Gar nicht schlecht. Schau, aus dem Spielzeugschrank könnte man eine prima Wickelkommode machen.
0: Was ist eine Wickelkommode?
1: Babys tragen Windeln und man muss sie säubern und ihnen Windeln umlegen. Und dafür braucht man eine Wickelkommode. Aber wo stellen wir denn das Gitterbettchen hin? Hier steht ja schon alles voll. Deinen Maltisch musst du behalten.
0: Ja, und den Kaufmannsladen auch und das Puppenhaus auch.
1: Natürlich, wir wollen dir ja nichts wegnehmen. Ich glaube, ich habe eine Idee. Wir bauen dir ein Hochbett.
0: Oh ja.
1: Dann können deine Sachen unter das Bett und es ist noch Platz genug, dass du dir eine Höhle bauen kannst.
0: Ein Hochbett, ein Hochbett.
1: Ja, und das Gitterbettchen, das kann dann hier drüben stehen. Und du kletterst über eine Leiter in dein Bett und kannst alles überblicken.
0: Oh ja, Mama, das finde ich toll.
2: Conny muss Mama versprechen, dass sie in Zukunft immer selbst ihr Bett macht. Und damit ist alles klar. Conny wird ihr Zimmer in Zukunft mit einem echten Baby teilen.

0: Es dauert lange, bis das Baby kommt. Conny wird allmählich ungeduldig. Sie geht zu ihren Eltern in die Küche.
1: Mama?
2: Ja?
1: Das dauert so lange mit dem Baby. Vielleicht wächst da gar keines in deinem Bauch.
2: Oh, doch. Das wächst sogar ganz fleißig. Komm mal her. Du kommst gerade richtig. Es ist wach. Willst du es mal fühlen?
1: Fühlen?
2: Ja. Leg einfach deine Hände auf meinen Bauch. Ja, dort.
1: Oh, da bewegt sich was. Ist das das Baby?
2: Ja, es zappelt da drin.
1: Ich glaube, es will raus.
3: Das dauert noch. Zeig ihr doch mal das Buch, Schatz.
1: Welches Buch, Papa?
2: Dieses hier. Schau her. So sieht ein Baby im Mutterleib aus. Zuerst ist es ganz, ganz klein. Und man kann noch gar nichts erkennen. Und dann wächst es langsam.
1: Ist es denn auch? Hat es Hunger?
3: Das Baby wird über die Nabelschnur ernährt. Sieh mal, hier. Hier kannst du es erkennen.
2: Ja, und hier. Hier siehst du bereits die Ärmchen und Beinchen. Und dann wächst es immer weiter. Und jetzt ist es ungefähr so groß.
1: So groß schon? Wow.
0: Dann holt Mama die Kartons mit Connys Babysachen.
2: Diese Strampelanzüge hast du angehabt, als du noch ein kleines Baby warst.
1: Sind die klein?
2: Bist du groß?
1: Hey, das ist ja mein alter Brummkreisel.
2: Mit dem hast du früher immer besonders gern gespielt.
1: Und was ist das?
2: Weißt du das nicht mehr? Das ist ein alter Stoffclown.
0: Was macht Conny jetzt? Sie nimmt den Stoffclown und stopft ihn unter ihr Kleid.
1: Guck mal, Mama, ich bekomme auch ein Baby.
0: Conny lässt den Stoffclown herausrutschen und auf den Boden plumpsen. Mama lacht.
2: Bist du jetzt der Clown oder was?
0: Aber Conny ist plötzlich gar nicht mehr so zum Lachen zumute. Sie denkt,
1: wie wird es wohl sein mit dem neuen Baby? Ob Mama dann nur noch das Baby lieb hat?
0: Und weil man immer gleich sagen soll, was einen bedrückt, fragt Conny dann auch gleich.
1: Mama, hast du mich dann auch noch lieb, wenn das Baby da ist?
0: Da nimmt Mama ihre Conny in den Arm.
2: Komm mal her, mein Baby. Darüber brauchst du dir überhaupt keine Gedanken zu machen. Ich werde dich immer lieb haben.

0: Jetzt ist die Zeit, in der all die Sachen angeschafft werden, die das Baby nach seiner Geburt braucht. Die Strampler, die Hemdchen, die Babysocken, die Wickeldecke, die ersten Windeln. Erstausrüstung nennen Mama und Papa das. Dazu kommen ein Mobile, eine Rassel, eine Wärmelampe und ein Flaschenwärmer. Sogar ein Kinderwagen taucht plötzlich auf. Das bringt Conny auf eine Idee. Immer wenn sie draußen spazieren gehen.
1: Conny, wo läufst du denn hin?
2: Ich bin gleich wieder da. Ich will nur mal in den Kinderwagen schauen.
0: Conny will jetzt ganz genau wissen, wie Babys aussehen. Deshalb schaut sie bei jeder jungen Mutter, der sie unterwegs begegnen, in den Kinderwagen.
2: Also ehrlich, ich finde, die Babys sehen sich alle ganz schön ähnlich.
0: Und endlich wird auch Connys Zimmer umgeräumt. Darauf hat sie sich schon die ganze Zeit gefreut. Nicht nur, weil sie dann ganz genau weiß, wo das Baby schlafen und wie alles aussehen wird, sondern auch, weil endlich mal wieder was passiert. Ihr wurde schon ganz langweilig in ihrem Zimmer. Papa und Onkel Andreas bauen das Hochbett auf und stellen das Gitterbett hin.
3: Reich mir doch mal das lange Brett darüber.
4: Schon dabei.
3: Ja, danke.
2: Papa, kann ich auch helfen?
3: Ja, Conny, du kannst mal die Nägel bereithalten.
2: Hm? Die hier?
3: Ja, genau. Aber pass auf, dass du die Bretter nicht an den Kopf bekommst.
2: Mach ich.
3: So, ja, gut gesägt. Ist halt gewonnen. Sonst ist der Traum vom Hochbett schlechter Rolle. Ja, danke. Ja, so sieht das doch schon ganz gut aus. Hm?
4: Könnte nicht besser sein. Ich hol schon mal das Gitterbett. Wo soll es hin?
2: Hier hin.
3: Ja, Conny hat recht. Conny hat immer recht. Naja, fast immer.
0: Mama ist natürlich auch fleißig. Mit ihrem dicken Bauch klemmt sie sich hinter ihre Nähmaschine und näht aus vielen kleinen Karos eine bunte, richtig hübsche Krabbeldecke. Conny möchte auch etwas für das Baby tun. Mit Wasserfarben malt sie ein großes Bild.
2: Schau mal, Mama, das habe ich für das Baby gemalt.
5: Super. Und Conny, das hast du wirklich toll gemacht. Eine Blumenwiese, ja?
2: Das sieht man doch.
5: Ja, na klar. Wollen wir das Bild gleich im Kinderzimmer aufhängen?
2: Ja, aber ich suche den Platz aus.
0: Gemeinsam entscheiden sie sich schließlich dafür, das Bild über der Wickelkommode aufzuhängen. Ja, über der Wickelkommode, die immer noch nicht benutzt wird. Denn das Baby lässt noch auf sich warten. Nur die Katze streunt in der Wohnung umher und wundert sich über die ganzen Veränderungen. Doch wenige Tage später tut sich etwas.
5: Oh, ach, ich glaube...
0: Mama spürt so ein Ziehen im Bauch. In den letzten Tagen ist es schon öfter aufgetreten, aber jetzt geht es nicht mehr weg. Es kommt immer wieder, in kurzen Abständen.
2: Mama, was ist los?
5: Das Baby will raus. Die Wehen haben begonnen.
0: Mama muss in die Klinik und Papa muss sie hinfahren. Außerdem will er natürlich bei der Geburt dabei sein. Also ruft Papa die Oma an, damit sie bei Conny bleibt. Tja, keiner weiß genau, wie lange so eine Geburt dauert. Es kann ganz schnell gehen, es kann aber auch viele, viele Stunden dauern.
2: Ich möchte so gern bei Mama sein.
6: Oh, Kind, du kannst nicht die ganze Nacht im Krankenhaus sitzen. Wer weiß, wann deine kleine Schwester oder dein Bruder zur Welt kommt.
2: Aber ich habe Angst. Ein bisschen jedenfalls. Ob es Mama weh tut?
6: Ja, eine Geburt tut immer weh, Conny. Aber die Freude ist weit größer als der Schmerz. Und jetzt kommen wir spielen Memory.
2: Oh ja.
6: Du darfst auch länger aufbleiben. Vielleicht ruft dein Vater dann ja doch noch an.
0: Conny kann sich kaum auf das Memory-Spiel konzentrieren. Obwohl es sonst ihr Lieblingsspiel ist, gewinnt heute beinahe die Oma. Aber auch nur beinahe. Gut, dass die Oma da ist und mit ihr spielt. So denkt Conny wenigstens nicht die ganze Zeit an Mama und das Baby. Und dann passiert es tatsächlich.
6: Ja? Ja? Aber das ist ja fantastisch. Einen Moment, Hier, Conny, dein Vater.
2: Ja, Papa?
7: Conny, es ist da. Es ist ein Junge.
2: Ja, ich habe einen Bruder. Hurra!
6: Schön.
0: Am nächsten Tag kann Conny endlich in die Klinik. Zuerst sieht sie die Mama. Etwas blass und müde liegt sie im weißen Krankenhausbett, an dem ein Schild mit ihrem Namen hängt. Aber Oma hatte wohl recht. Mamas Augen strahlen und sie sieht glücklich aus. Mama gibt Conny einen Kuss. Nun entdeckt Conny auch das Baby. Zuerst ist sie sprachlos. Aber dann...
5: Na, schau ihn dir ruhig an. Komm her.
2: Ist das klein. Sieht ganz anders aus als die anderen Babys. Wie eine Puppe. Und diese Haarfusseln.
5: Hellbraun, wie beim Papa. Auch so wenig.
8: No. Ein paar mehr Haare habe ich schon noch.
2: Darf ich ihn mal anfassen?
5: Ja, natürlich, keine Angst. Du musst zwar vorsichtig sein, aber er zerbricht nicht.
0: Conny berührt mit einem Finger vorsichtig das Fäustchen. Mit geschlossenen Augen packt der kleine Bruder sofort zu und hält den Finger fest. Conny hat ihn gleich lieb.

0: Mama und das Baby bleiben noch ein paar Tage im Krankenhaus. Zur Beobachtung, heißt es. Und damit sie wieder zu Kräften kommen. So eine Geburt ist nämlich auch für das Baby ganz schön anstrengend. Conny und Papa besuchen die beiden jeden Tag. Conny sieht, wie das Baby an Mamas Brust trinkt.
1: Schmeckt das denn?
2: Dem Baby schmeckt es ganz ausgezeichnet. Aber vor allem ist die Muttermilch viel gesünder als andere Milch. Sie enthält alles, was ein Baby braucht. Und sie schützt es auch vor Krankheiten.
1: Darf ich mal probieren?
2: Ja, ja, probier ruhig.
0: Conny probiert ein paar Tropfen von der Muttermilch.
1: Schmeckt süß. Aber richtige Milch mag ich doch lieber.
0: Conny erlebt noch mehr in der Klinik. Die Krankenschwester kommt herein und Conny sieht, wie ihr Bruder auf einer kleinen, aber ganz genauen Waage gewogen und anschließend gewickelt wird. Natürlich darf sie ihn auch einmal auf den Arm nehmen. Aber er ist zu unruhig und scheint auch gleich wieder zu Mama zurückzuwollen. Und Mama ist auch nicht allein. Im Zimmer liegen noch zwei Frauen, die auch kleine Babys bei sich haben. Die eine hat sogar Zwillinge bekommen. Conny denkt:
1: Also ein kleines Baby zu haben ist ja schon toll. Aber gleich zwei auf einmal? Dann müsste Mama mir einen abgeben.
0: Zu Hause übt Conny mit ihrer Babypuppe. Sie will Mama ja helfen können, wenn sie wieder da ist. Schließlich hat Mama das bei Conny selbst alles schon einmal machen müssen. Und Papa muss auch mit Wickeln üben. Sie haben richtig viel Spaß dabei.
3: Ja, gut so. Nein, so doch nicht. Andersherum.
1: Na und wie du ihn anfasst, Papa, das musst du aber auch noch üben.
3: Da hast du recht.
0: Schließlich kommen Mama und das Baby nach Hause. Das Baby putzt munter und Mama wieder ohne dicken Bauch. Conny freut sich, dass sie nun endlich eine richtige große Schwester ist. Sie hilft beim Baden und beim Eincremen mit Babylotion und ein bisschen beim Anziehen. Aber das Wickeln müssen Mama oder auch Papa alleine machen.
1: Wisst ihr, ich hab meinen kleinen Bruder ja so richtig lieb. Aber der strampelt einfach viel mehr herum als die Babypuppe.
0: Trotzdem ist Conny ihrer Mutter eine große Hilfe, wie sie immer betont. Nicht nur, dass Conny freiwillig ihr Zimmer mit dem Baby teilt und nachts oft als Erste auf den Beinen ist, wenn das Brüderchen mal unruhig ist. Die Mama braucht überhaupt noch ein paar Wochen, bis sie wieder richtig bei Kräften ist.
2: Das ist schon ganz toll, Conny, wenn du mir beim Einkaufen und im Haushalt hilfst. Und dass du dich um deinen kleinen Bruder kümmerst, wenn ich einfach mal eine Weile meine Ruhe haben muss.
1: Och, das mache ich doch gern, Mama.
0: In Wirklichkeit freut sich Conny riesig über dieses Lob. Es macht ihr schon viel Spaß, mit dem Bruder zu spielen und ihn zu füttern. Und richtig stolz ist sie, wenn sie ihn im neuen Kinderwagen durch die Gegend schiebt und alle Nachbarinnen neugierig in den Wagen schauen. Aber vor allem hat sie ihre Mama und ihren neuen Bruder ganz, ganz doll lieb. Auch dann, wenn er manchmal überhaupt nicht aufhört zu schreien. Und das ist doch das Wichtigste.
1: Jetzt ist mein Bruder schon viel größer. Und ich brauche Mama auch nicht mehr so viel zu helfen. Aber ich habe ihn immer noch lieb. Naja, meistens jedenfalls. Aber vorher, alleine oder mit Mama und Papa, da ist auch immer viel passiert. Zum Beispiel, als ich zum ersten Mal geflogen bin, in einem richtigen großen Flugzeug. Ich war sogar vorn beim Piloten im Cockpit heißt das, glaube ich. Und ich habe auch schon mal im Krankenhaus gelegen. Ja, mit einem gebrochenen Bein, ehrlich. Aber das sind ganz andere Geschichten.

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8: Aus dem Nachrichtenstudio begrüßt dich der David. Servus. Während einer Zirkusvorstellung ist ein Eselbaby auf die Welt gekommen. Im Zirkus Althof in Schladming im Bundesland Steiermark hat es eine besondere Überraschung gegeben. Eselmama Luna hat ein kleines Eselmädchen bekommen. Die Geburt ist gut verlaufen und schon nach kurzer Zeit hat das Eselbaby seine ersten Schritte gemacht und hat fröhlich mit den Ziegen gespielt. Das ganze Zirkusteam inklusive Eselschwester Princess freut sich sehr über das neue Familienmitglied. Jetzt wird noch ein schöner Name für die kleine Eselin gesucht. Bis Mitte Juni kann man noch den Zirkus in der Obersteiermark besuchen, bevor er dann weiter nach Salzburg zieht. Die Schleiereule ist ein Raubtier, welches im Dunkeln leuchtet. Das klingt vielleicht seltsam, aber Forschende haben herausgefunden, dass das weiße Federkleid der Eule ihr beim Jagen hilft. In einer Studie haben die Wissenschaftlerinnen und Wissenschaftler 69 weiße Schleiereulen genauer untersucht. Sie wollten wissen, warum diese Vögel trotz ihrer Helligkeit erfolgreich Mäuse fangen. Es hat sich herausgestellt, dass die weißen Eulen bei hellem Mondlicht besonders schlau sind. Sie fliegen bewusst in Richtung des Mondes und jagen auf hellen Flächen. So können sie mehr Mäuse fangen, weil das helle Licht die Mäuse kurz erschreckt und sie stillhalten, was der Eule den entscheidenden Vorteil verschafft. Die Forscher haben das sehr spannend gefunden, denn das zeigt, dass manchmal Auffälligkeit in der Natur nützlich sein kann. Nicht jeder darf für die Königin bauen. Junge Arbeiterbienen, die gerade mal 5 bis 15 Tage alt sind, kümmern sich um eine besondere Aufgabe, den Bau von Königinnenzellen. Diese Zellen sind anders als die normalen sechseckigen Waben, denn sie sind länger und haben eine ganz besondere Umgebung. Die jungen Bienen sind dabei ein wenig wärmer als die anderen und nutzen spezielles Wachs, das sie mit besonderen Fettsäuren mischen. Diese besonderen Zellen helfen den Königinnenlarven, sich gesund zu entwickeln. Früher hat man gedacht, dass nur Gilet Royal, also eine besondere Nahrung, wichtig ist, um eine Königin wachsen zu lassen. Aber jetzt wissen wir, auch das richtige Zuhause spielt eine entscheidende Rolle.
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5: Hallo, hier ist die Anna. Heute geht es in der Sendung Aufgepasst ums Schwimmen und Planschen. Schwimmen macht riesigen Spaß, wenn es kühler ist im Hallenbad, an heißen Sommertagen draußen zum Abkühlen. Das Wasser kann für Kinder aber auch sehr gefährlich werden, für Erwachsene natürlich auch. Deshalb ist es wichtig, früh schwimmen zu lernen und immer vorsichtig zu sein. Zuerst habe ich ein paar Tipps für kleine Nichtschwimmerinnen und Nichtschwimmer. Bleibe dort, wo du noch stehen kannst, also im seichten Wasser, solange du noch nicht gut schwimmen kannst. Vielleicht hast du schon Schwimmflügel oder Schwimmwesten ausprobiert. Die sorgen dafür, dass du mit dem Kopf über Wasser bleibst. Aber sie ersetzen keinen Schwimmunterricht. Das Schwimmen solltest du schon möglichst bald lernen. Und es muss trotzdem immer ein Erwachsener bei dir sein. Das gilt übrigens auch für Planschbecken oder Pools im Garten, obwohl das Wasser dort nicht so tief ist. Falls du schon schwimmen kannst, gehe niemals allein ins Wasser. Egal ob im Schwimmbecken, im See oder Meer, nimm immer einen Erwachsenen oder ältere Freunde mit, damit im Notfall schnell Hilfe da ist. Es könnte ja zum Beispiel passieren, dass du einen Krampf in den Muskeln bekommst oder müde wirst. Schwimm daher am besten auch nicht zu weit raus, sondern bleibe in der Nähe des Ufers oder des Beckenrands. Schlau ist es auch, wenn Mama oder Papa für dich auffällige Badekleidung in leuchtenden Farben kaufen. Da gibt's ja so schöne Sachen für Kinder. So wirst du im Wasser nämlich besser gesehen. Also, mit diesen Tipps kannst du das Schwimmen in vollen Zügen genießen. Stimmt's, Helmi?
9: Ja, genau, denn sicher ist sicher.
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1: Schon Dino-cool die Lieder auf mein Kinderradio.
11: Kein Wunder, die werden ja auch von dir ausgesucht.
1: So ist es. Und meine Freunde Walter und Oliver, die helfen mir da auch dabei und haben immer neue Ideen. Das macht so viel Spaß.
11: Ja, apropos Ideen. Hast du eigentlich schon eine Idee, was du zum Mittag essen möchtest?
1: Wir könnten ja mal Popcorn essen und als Nachspeise Eis.
11: Na wunderbar. Ich hoffe, da kommt noch ein bisschen was Gescheiteres hinten nach. In wenigen Minuten hier bei uns jedenfalls wieder Radinos Mittagessenswunsch ohne Popcorn.

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0: So, jetzt gibt's mal ein Lied nur für Oma und Opa. Und danach geht's gleich wieder weiter mit richtig guter Kindermusik.
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2: Na daher, was hätten wir denn heute gern zum Schnabulieren?
0: Was Kartoffeliges, bitte.
2: Was Kartoffeliges, Na, dann wird's einmal Zeit für ein Kartoffelgratter. Dazu brauchen wir Zwiebel, die wir klein schnippeln.
0: Das mache ich.
2: Ja, aber pass auf, dass du nicht wieder heulst wie ein Schlosshündchen, wie beim letzten Mal. Also die klein geschnittenen Zwiebeln, die schwitzen wir dann in etwas Öl an. Dann kommen Kartoffelscheiben dazu. Die kannst du natürlich auch gern schneiden.
0: Dino, Ehrensache.
2: Das Ganze würze ich dann mit Muskatnuss, Salz und Pfeffer und ein bisschen Knoblauch und das köchelt dann so 10 Minuten vor sich hin. Dann kommt das Ganze in eine Auflaufform. Geriebener Käse und etwas Schlagrahm drüber und ab damit in den vorgeheizten Ofen. Bei 180 Grad überbackt das dann für ca. 30 Minuten und dann geht's rein in den hungrigen Dino-Grummelbauch.
0: Ja, aber ganz viel!
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0: Hallo ihr Lieben, ich bin Radinos Mama und Radino, der ist gerade beim Staubsaugen. Warum er das macht? Na, da kriegt er immer ein paar Cent dafür und wenn er genug hat, dann darf er sich eine Schokolade davon kaufen. Hilfst du zu Hause eigentlich auch manchmal mit? Red doch mal mit deiner Mama drüber. Es macht sicher voll viel Spaß und in Wirklichkeit haben alle was davon.
1: Fertig! Und jetzt kommt wieder

0: Mama, wo sind denn die ganzen Geschichten hin?
1: Welche Geschichten meinst du, mein Schatz?
0: Na, die Kisten mit den Geschichten. Gleich kommt ja wieder eine und ich habe noch gar keine ausgesucht.
1: Also die Kisten, die sind dort, wo sie immer sind. Aber du hast sie ja mit Decken zugedeckt, damit sie keiner außer dir findet. Weißt du nicht mehr?
0: Ah, stimmt ja. Schon gut, wenn eine Mama ein bisschen einen Überblick hat. Aber nicht reinschauen.
1: Niemals.
0: Dann gehe ich jetzt eine Geschichte aussuchen. Spielst du noch ein Lied?
1: Alles klar, Herr Schäfer.

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0: Alex, der Hip-Hopper.
1: Hurra, wir haben Pause. Jetzt kann ich mit all meinen Freunden spielen. Und vielleicht lerne ich heute sogar einen neuen Freund kennen. Es gibt nämlich einen neuen Schüler bei uns, der heißt Alex. Ich hoffe, er ist nett.
2: In der Pause stellt sich Alex auf die Schulhofbühne und legt einen perfekten Hip-Hop-Tanz hin. Angelina ist ganz begeistert von ihm.
1: Oh, der da muss Alex sein.
3: Oh, ich habe gar nicht gewusst, dass er ein Hip-Hop-Tänzer ist.
1: Das wusste ich auch nicht.
4: Ich finde es so aufregend. Ich wollte schon immer Hip-Hop tanzen lernen.
2: Das hat Alex gehört. Er geht zum Bühnenrand und spricht Vicky an.
5: Okay, dann komm, ich bring's dir bei. Man braucht viel Energie für Hip-Hop. Und Akrobatik gehört auch dazu. Guck her.
2: Alex erklärt Vicky ein paar Grundlagen und tanzt ihr etwas vor. Angelina schaut zu und geht zur Bühne, als er fertig ist.
1: Hallo Alex, ich bin Angelina.
5: Freut mich sehr.
1: Wir tanzen auch. Wir sind Ballerinas.
3: Ich will so gern Hip-Hop können, aber ich habe einfach nie richtig kapiert, wie das funktioniert.
5: Ich kann's dir zeigen. Das lernst du schnell. Eine Ballerina hat ja schon Ahnung vom Tanzen.
3: Oh, das ist ja wunderbar.
2: Als die Mädchen später im Ballettsaal üben, steht Alex in der Tür und schaut interessiert zu.
3: Komm doch rein, Alex. Besucher sind willkommen.
4: Alex ist kein Besucher hier. Er kommt in den Ballettunterricht.
5: Oh, gut, dass ihr noch Platz für mich habt.
2: Alex geht in die Mitte des Raumes und fängt an zu tanzen.
4: Das ist einfach sowas von toll. Wir haben einen neuen Mitschüler mit neuen Ideen.
3: Aber Ballett ist das nicht unbedingt. Ich meine, er ist ein super Hip-Hopper und er ist wirklich nett. Aber Ballett tanzen kann er deswegen noch nicht.
6: So, liebe Schüler, kommt jetzt alle an die Ballettstange zum Aufwärmen. Wir fangen mit Pliés an, tief und elegant.
3: Oh, wie nennt man denn die Technik?
2: Alex hüpft von einer Ferse auf die andere. Die Mädchen schauen ihm verwundert zu.
1: Auch nicht. Balletthop? Den Rhythmus hat er ja drauf. Aber Ballett ist das nun wirklich nicht.
6: Und jetzt hoch das Bein. Nach vorn strecken und heben und auf der Stange ablegen. Und als letztes möchte ich noch Port de Bras sehen. Stellt euch bitte in einer Reihe auf.
2: Aber auch hier kommt Alex nicht ohne seinen Rhythmus aus.
5: Bum, bode, bum, bum. Tsch, bum, bode, bum, bum. Tsch, bum, bode, bum, bum. Bum, bode, bum, bum.
3: Ballettposition mit Beatbox-Begleitung?
4: Das ist mal was Neues.
5: Bum, bode, bum, bum.
6: Gut, Alex. Aber nicht so zappelig, ja? Und bitte hör auf die Musik, die gespielt wird. Und mach dir nicht selbst die Musik. Also dann, heute wollen wir einen neuen Tanz lernen. Eine Gruppe übt und die andere Gruppe schaut zu. So. Die nächste Figur sind drei Padeschas. Seitwärts, bitte.
2: Die Gruppe tanzt vorzüglich vor, bis die Schulglocke läutet.
6: Schluss für heute, meine lieben Tänzer. Und bitte übt die neuen Schritte. Ihr müsst sie bei unserem Auftritt können, da wird pas de deux getanzt. Wer welchen Partner bekommt, sage ich in der nächsten Stunde.
5: Dann bis später. Macht Spaß mit euch.
2: Zu Hause übt Frau Mausinger mit Paula das Bongo-Spielen. Diese Trommeln zu schlagen ist gar nicht so einfach. Währenddessen erzählt Angelina ihrer Mama von Alex.
1: Alex ist ein echt guter Tänzer und ich freue mich, ihn in der Klasse zu haben. Aber ich will ihn nicht als Ballettpartner und Greta will ihn auch nicht.
7: Warum nicht? Was ist denn mit Alex?
1: Ich habe ja nichts gegen Alex. Aber er ist eben nur ein Hip-Hop-Tänzer.
7: Ich dachte, ihr alle mögt Hip-Hop.
1: Alex ist nett und er will uns auch Hip-Hop beibringen. Aber hier geht es um eine Ballettaufführung. Ich brauche einen echten Ballettpartner für das Pas de Deux. Keinen Hip-Hop-Tänzer, mit dem vielleicht alles schief geht.
8: Ich bin eine echte Ballerina. Ich kann nämlich schon Pas de Deux.
9: Siehst du, Paula hat gerade erst mit dem Tanzen angefangen und sie ist schon eine Ballerina.
8: Ich bin eine Ballerina.
1: Ja, das bist du. Eine Paula-Ballerina.
9: Wer weiß, vielleicht kann es ja auch verschiedene Arten von Balletttänzern geben.
1: Da ist was dran. Tänzer können verschieden aussehen und verschieden groß sein. Und manche kommen aus anderen Ländern, wo fremde Sprachen gesprochen werden.
9: Und manche Balletttänzer sind gleichzeitig Turner, wie Alice.
2: Am nächsten Tag in der Schule ist Vicky total aufgeregt. Sie hätte so gern Alex zum Tanzpartner.
4: Ich hoffe, hoffe, hoffe mit 5F, dass Alex mein Partner wird. Ihm fällt so viel ein.
3: Alex ist ein guter Tänzer, aber wir wissen nicht, wie er sich beim Pas de Deux anstellt.
1: Und Greta und ich üben sehr oft zusammen. Darum sind wir sicher ein gutes Paar.
2: Im Ballettsaal wartet schon Fräulein Mimi auf ihre Schüler.
6: Wir haben eine gerade Anzahl von Tänzern, das heißt, jeder bekommt einen Partner. Also ihr zwei tanzt zusammen. Jonas tanzt mit Greta.
1: Oh.
6: Und Alex und Angelina sind ein Paar. Und jetzt streckt euch hoch bis zu den Sternen.
2: Angelina macht keinen erfreuten Eindruck, als sie erfährt, dass Alex ihr Partner ist. Im Gegenteil, sie stellt sich vor, dass sie mit ihm Hip-Hop tanzen muss. Und das ist für sie ein Albtraum. Fräulein Mimi holt Angelina in die Realität zurück.
6: Angelina! Angelina! Ihr seid mit Üben dran.
5: Komm schon, Partnerin.
1: Wollen wir mit dem Pas-de-Chat anfangen?
5: Ja, gut.
2: Und dann passiert genau das, was Angelina befürchtet hat. Alex fällt sofort wieder in seinen Hip-Hop-Rhythmus.
1: Aber komisches Ballett. Nicht übel, nur etwas merkwürdig. Hör doch mal mit dem Fingerschnippen auf. Und nimm deine Arme hoch. Siehst du so?
2: Angelina zeigt es Alex. Und er macht es ihr nach.
1: Ja, genau. Das war perfekt.
6: Dass ihr mir nicht vergesst, auch die Arabesque-Figur zu üben.
1: Wow, Alex lernt echt schnell. Er tanzt anders als ich. Aber wie er es macht, das ist wirklich gut. Und wie hoch er sein Bein in die Luft schwingen kann. Ich habe mir immer gewünscht, mit dem Bein so hoch zu kommen. Wie machst du das?
5: Schwing es einfach in die Luft, Angelina. Das schaffst du auch.
1: Danke, Alex. Nicht zu glauben, dass du ein Ballettanfänger bist.
5: Ehrlich gesagt, ich habe früher mal Ballett gemacht.
1: Wow, dann bist du in Wirklichkeit doch ein Balletttänzer. Ich möchte höher springen. Kannst du mir das zeigen?
5: Beim Hip-Hop kann man das Springen gut lernen, weil man mit den Füßen fest auf dem Boden steht und beim Absprung mehr Kraft hat.
2: Alex macht es Angelina vor. Danach versucht sie es und es funktioniert prima.
1: Du hast recht. So geht es ja viel leichter.
6: Ihr zwei arbeitet wirklich ganz hervorragend zusammen. Zeigt mal ein Grand Jeté.
2: In der Pause sitzen Angelina, Vicky und Greta am Tisch vor der Schulhofbühne. Greta meint, Angelina trösten zu müssen.
3: Tut mir leid, dass du Alex als Partner hast. Er ist ein netter Mäusejunge. Aber ich hoffe, er macht aus eurem Pas de Deux kein Balletthop.
1: Er tanzt gar nicht nur Hip-Hop, wie wir alle gedacht haben. Er hatte auch Ballettstunden.
4: Es sah so aus, als würde es euch ganz viel Spaß machen.
1: Und wie?
3: Oh, ich bin so neidisch. Ob ich vielleicht beim nächsten Mal Alex als Partner bekomme?
2: In diesem Moment kommt Alex auf den Schulhof und springt sofort auf die Bühne.
5: Wow! Lust auf Hip-Hop?
4: Oh ja!
1: Na logisch! Dann los!
2: Die Mädchen gehen zu Alex auf die Bühne und legen los. Und Angelina ist sehr froh, Alex als Partner zu haben.
1: Ich habe mich ja so getäuscht, als ich dachte, dass Alex nichts vom Ballett versteht. Er ist ein spitzenmäßiger, super Balletttänzer.
10: Ja!
1: Welche Ballerina im Mäuseland hat so ein Glück wie ich? Ich habe den besten Ballettpartner und den besten Hip-Hop-Lehrer.

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1: Tja, kleine Mäuse und Kinder dürfen natürlich nicht im Dauerlauf über die Straße laufen. Das wäre ja viel zu gefährlich. Aber wir können dieses Lied ja mal im Dauerlauf singen. Und das geht so. Wir fangen ganz langsam an und werden immer schneller. 1, 2, 3.

0: Entschuldige, bin gerade mitten in einem Keksgemampfe.
1: Radino, so geht es nicht, gell? Du weißt genau, dass man mit vollem Mund nicht reden soll. Und das gilt natürlich auch fürs Radio.
0: Aber wenn das Lied vorbei ist und ich schon wieder dran bin?
1: Dann darfst du dir da halt keinen Keks in den Mund stecken, du kleiner Nimmersatt. Schmatzen und mit vollem Mund reden, das geht halt nicht. Also, zumindest bei uns nicht. In China, da darfst du's.
0: Was, echt? Die Chinesen dürfen schmatzen?
1: Ja, die dürfen sogar bei einem wichtigen Geschäftsessen

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11: Hallo, hier ist der David und jetzt kommen wieder die Nachrichten von dieser Stunde. Brettspiele sind sehr beliebt. Etwas mehr als die Hälfte der Menschen spielt mindestens einmal im Monat Brettspiele. Das zeigt eine neue Umfrage. Dafür sind 5000 Menschen in 5 Ländern befragt worden. Dass viele Menschen Brettspiele lieben, sei schon lang klar gewesen, sagt ein Fachmann von einem großen Brettspielunternehmen. Entscheidend ist vielmehr, dass Spiele heute eine Lücke füllen, die derzeit kaum etwas anderes schließen kann. Und zwar das Bedürfnis, wirklich gemeinsam mit anderen Menschen Zeit zu verbringen. Denn für viele viele Menschen steht die Geselligkeit im Vordergrund. Sie wollen bewusst mal nicht auf einen Bildschirm starren. Stattdessen lacht man gemeinsam beim Spielen oder man ärgert sich auch. Viele Befragte sagen auch, dass Spielen ihnen hilft, neue Menschen kennenzulernen. Diese Woche startet die Fußball-Weltmeisterschaft und viele Länder hoffen auf den Sieg. Eine komplizierte Computersimulation hat ausgerechnet, wer am wahrscheinlichsten gewinnen wird. Die besten Chancen, das Turnier zu gewinnen, haben Spanien, England, Frankreich und Deutschland. Österreich hat eine gute Chance, die erste Runde zu überstehen, aber es wird schwieriger, danach weiterzukommen. Laut Experten ist es wahrscheinlich, dass Österreichs Team es unter die besten 32 schafft. Aber das Weiterkommen ins Achtelfinale ist mit 34,5% weniger sicher. Andere Teams in Österreichs Gruppe wie Algerien und Jordanien haben noch geringere Chancen. Insgesamt nutzen die Experten viele Daten- und Computerberechnungen, um diese Wahrscheinlichkeiten zu ermitteln. Der höchste Baum in Ostasien steht anscheinend im Land Taiwan. Forschende haben dort einen riesigen Baum entdeckt, der Himmelsschwert des Dan-Flusses genannt wird. Er ist 84,1 Meter hoch und das ist höher als der Stephansdom in unserer Bundeshauptstadt Wien. Er gehört zu den Taiwania-Bäumen, die von den einheimischen Rukai Bäume, die den Mond treffen, genannt werden. Die Suche nach dem Baum war sehr abenteuerlich, weil das Gelände in den Bergen schwer zugänglich ist. Mithilfe von Laserscans aus Flugzeugen und vielen freiwilligen Helfern sind über 900 große Bäume gefunden worden. Schließlich sind die Experten dann auf diesen einen Baum geklettert und haben ihn vom Boden bis zur Spitze abgemessen. Laut den Forschern gibt es weltweit nur wenige Orte, an denen Bäume so hoch wachsen können.
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4: Spielen, spielen, spielen. Juhu, es ist Spielzeit hier bei uns auf mein Kinderradio. Ich hoffe, du spielst auch mit mir. Und Musik gibt's auch dazu. Und um halb eine Geschichte. Und vielleicht hat ja meine Mama wieder einen Spieltipp für uns, wenn uns selber nichts mehr einfällt. Viel Spaß.

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1: Hallo, ich bin's, der David. Der Zirkus hat eine lange Geschichte. Nimm ein Stück davon mit nach Hause. Beim Zirkusflohmarkt gibt's Clownfiguren, Programmhefte und alte Plakate. Da sind viele Schätze mit dabei. Am 14. Juni von 10 Uhr vormittags bis 1 Uhr Mittag im Zirkus- und Clownmuseum Wien. Ilkplatz 7 im 2. Bezirk. Komm zum Baseballspielen in den Ballpark Spennadelwiese in unserer Bundeshauptstadt Wien. Jeden Dienstag bis Ende Juni von 5 bis halb 7 am Abend kann der Sport gratis ausprobiert werden. Handschuhe, Schläger und Bälle stehen kostenlos zur Verfügung. Anmeldung bei den Wanderers auf wanderers.at. Der 15. Juni steht im Ort Kitzek im Bundesland Steiermark ganz im Zeichen der Sicherheit. Direkt bei der Feuerwehr Freising Kitzek präsentieren sich viele Einsatzorganisationen und zeigen dir ihre Ausrüstung und ihre täglichen Aufgaben. Neben spannenden Einblicken in die Welt der Feuerwehrleute wartet auch eine Zaubershow mit Gabriel auf dich. Pack deine Freunde oder Familie ein, komm vorbei und informiere dich. Genaue Infos bekommst du auf www.oelrg.com. Und wenn du auch einen Tipp für eine tolle Kinderveranstaltung hast, dann gib uns doch bitte Bescheid auf www.meinkinderradio.at.
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0: es nicht gibt.
1: So, meine Lieben, trommelt mal schnell eure Mamas und Papas und Tanten und Onkel und Kindergartenpädagoginnen und Pädagogen und sonstigen Erwachsenen zusammen. Jetzt gibt's nämlich ein Lied extra für Sie. Viel Spaß!
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0: Du, Mama?
1: Ja, mein Schatz. Ist das ein Mir ist so langweilig, hast du einen Spieltipp für mich, Ton?
0: Wieso hörst du das eigentlich gleich?
1: Na, ich kenn dich doch. Und ja, ich habe einen Spieltipp. Das ist ein Spiel, das wir als Kinder schon immer gern gespielt haben. Ich weiß gar nicht, ob ihr das vielleicht auch kennt. Es heißt Armer schwarzer Kater.
0: Was muss man denn da machen?
1: Also ein Kind ist der arme schwarze Kater. Die anderen sitzen im Kreis rundherum. So, der Kater, der grabbelt jetzt am Boden herum und sucht sich ein Kind aus und schmiegt sich zu dem hin und miaut ganz fürchterlich. Und dieses Kind muss ihn streicheln und sagen, armer schwarzer Kater, armer schwarzer Kater. Und zwar ohne zu lachen. Wenn es trotzdem lacht, dann nimmt es den Platz des Katers ein. Also dann kommt dieses Kind in den Kreis hinein und der schwarze Kater, der ehemalige, sitzt dann im Kreis draußen. Ja, wenn es nicht lacht, dann muss sich der Kater ein anderes Kind suchen.
0: Das klingt ja Dino lustig. Ich glaube, ich bin der Dino-ärmste schwarze Kater, den es auf der ganzen Welt gibt. Da muss sich ja jeder lachen.
1: Kannst du es ja mal ausprobieren. Das ist übrigens ein tolles Schlechtwetterspiel.
0: Miau. Miau. Oder Miau.

0: 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Das ist unser Programm hier auf mein Kinderradio und das den ganzen Tag. Radino, kannst du eigentlich schon die Adresse deiner Homepage auswendig?
1: Na klar, www.meinkinderradio.at ist aber auch nicht schwer.
0: Ganz genau. Ja, und da kannst du alles über das einzige Radio für Kinder hier in Wien nachlesen. Ja, und wenn du lieber zuhörst, als selber zu lesen, dann kannst du dich freuen, weil in zwei Liedern gibt's hier wieder eine spannende Geschichte für dich.
1: Juhu!

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0: alles zurückgegeben. Oder? Socke und der Bauklotzturm. Der kleine Rabe Socke hat einen Haufen bunter Bauklötze geschenkt bekommen, mit denen er einen gigantischen Turm bauen will.
1: Und es sind alle Farben dabei. Guck mal, rot und gelb und blau und auch grün. Grüne Bauklötze hatte ich noch nie. Das ist echt rabenstark. Dann kann's ja gleich losgehen.
0: Socke ist wirklich begeistert. Er weiß nur noch nicht, wo der Turm stehen soll und sucht den passenden Platz.
1: Das muss sorgfältig geplant werden. Die Bauklötze sind nämlich ganz schön schwer. Die kann ich nicht 100-mal hin und her schleppen.
0: Du Socke, vielleicht könnte ja Eddie Bär die Bauklötze mit seinem Anhänger transportieren. Ich glaube, der kommt gerade auf dem Dreirad angesaust.
1: Das ist wirklich eine super Idee. Die könnte glatt von mir sein. Du, Eddie, kann ich meine Bausteine auf deinen Anhänger packen?
0: Doch, Eddie Bär hört nicht. Er hat es sehr eilig. Bevor Socke ihm noch genau erklären kann, wie er sich das alles vorgestellt hat, ist sein Freund schon vorbeigedüst.
1: Hey, bleib stehen, du oller Rasenfix. Ich will dich doch etwas fragen.
0: Aber Eddie Bär hat ihn nicht gehört. Er ist zu schnell. Und der kleine Rabe schafft es nicht, hinterher zu fliegen und ihn einzuholen.
1: Na, dann bleiben die Bauklötze eben, wo sie sind. Und ich baue meinen Turm direkt hier am Teich. Ist sowieso am schönsten hier.
0: Er will eben anfangen, da sieht er etwas auf dem Boden, das vorhin noch nicht da war. Mitten auf dem Weg liegt eine Laterne.
1: Hä? Wo kommt die denn her? Ach, ich weiß. Die hat bestimmt Eddie Bär verloren. Die ist wahrscheinlich aus dem Anhänger geflogen, als er um die Kurve gedüst ist. Selbst schuld, wenn er so rast.
0: Der kleine Rabe flattert zu der Laterne hinüber und hebt sie auf.
1: Du kommst mir gerade recht, du kleine Lampe. Dich kann ich richtig gut gebrauchen. Ich kann dich ganz oben auf meinen gigantischen Turm stellen. Dann wird aus dem Turm ein Leuchtturm. Das wird bestimmt rabenstark.
0: Eifrig stapelt Socke einen Bauklotz auf den anderen. Er schiebt und hebt und zieht und schwitzt. Die Arbeit ist ganz schön anstrengend. Bald muss Socke feststellen, dass es keinen großen Spaß macht, alleine einen Turm zu bauen.
1: Es wäre viel schöner, wenn noch jemand mitmachen würde. Wen könnte ich denn nur fragen?
0: Socke überlegt hin und her, da kommt Eddie Bär zurück. Zu Fuß.
1: Der kommt genau richtig. Eddie ist nämlich bärenstark und wenn er mir hilft, ist der Turm ruckzuck fertig. Aber, hä? Wo ist denn sein Dreirad? Und wieso geht er denn so komisch?
0: Das ist wirklich seltsam. Eddie Bär läuft so gebückt, dass er fast mit der Nase den Boden berührt. Was soll denn das?
1: Hä? Oh, ich weiß es. So ein Käsemist. Eddie hat bestimmt gemerkt, dass er seine Laterne verloren hat und jetzt sucht er sie überall. Aber ich kann ihm die Laterne doch nicht zurückgeben. Ich brauche sie ja selber. Da gibt es nur eins. Ich muss sie verstecken und Eddie so schnell wie möglich abwimmeln.
0: Schnell schiebt Socke die Laterne hinter die Bauklötze. Gut, dass die Mauer schon so hoch ist.
1: Du Eddie, wenn du deine Laterne suchst, ich hab sie nicht.
2: Ach, du dickes Ei. Ich hab doch noch gar nicht gefragt. Kannst du etwa hell sehen?
1: Naja, also manchmal, weißt du?
0: Zum Glück ist so ein Bär ein bisschen langsam im Denken. Sonst hätte er sofort gemerkt, dass der kleine Rabe sich verraten hat.
1: Das sieht doch jeder. Wer so komisch läuft wie du, der sucht was. Aber ich weiß was. Wenn ich mit meinem Turm fertig bin, helfe ich dir.
2: Wirklich? Das ist echt nett von dir, Socke. Dann kann ich dir ja zuerst beim Bauen helfen.
1: Nö, lass mal, ich schaff das schon.
0: Der kleine Rabe könnte zwar jede Menge Hilfe gebrauchen, aber nicht, wenn die Hilfe Eddie Bär heißt. Der darf auf keinen Fall die Laterne hinter der Bauklötzemauer entdecken.
1: Mein Turm wird gigantisch und ich schaff das alles ganz allein.
2: Toll, was du alles kannst. Weißt du was? Ich setz mich hier gemütlich unter den Baum und schau dir bei der Arbeit zu. Ja, das mache ich.
1: Hast du nichts zu tun?
2: Nö, das hat Zeit. Die Laterne läuft schon nicht weg.
1: Wenn du meinst.
0: Also muss Socke alleine weitermachen. Er schafft noch ein paar Bauklötze, aber dann kommt ein besonders schwerer. Socke schiebt und hebt und zieht und schwitzt. Aber der Klotz rührt sich keinen Millimeter von der Stelle. Es ist wie verhext.
1: So, das war's. Ich bin fertig.
2: Also, gigantisch sieht der Turm aber noch nicht aus. Soll ich nicht doch mal mit anpacken?
1: Also eigentlich, naja, wenn du unbedingt willst.
0: Zocke bleibt nichts anderes übrig. Er muss sich von seinem Freund helfen lassen und auf die schöne Laterne verzichten.
1: Dann hilf mir eben. Hauptsache, der Turm wird gigantisch.
2: Prima, das macht bestimmt Spaß.
0: Der starke Eddie Bär freut sich. Endlich kann er mal seinem Freund zeigen, was er so alles drauf hat. Mit Feuereifer legt er los. Und Zocke? Der kleine Rabe hüpft schnell auf die andere Seite der Mauer und schnappt sich die Laterne.
1: Eddie, schau mal, was ich gefunden habe. Die Laterne. Sie muss hinter meinen Turm gekullert sein.
2: Die ist aber weit geflogen. Aber macht ja nichts. Hauptsache, sie ist wieder da. Komm, Zocke, lass uns weitermachen.
1: Von mir aus?
0: Gemeinsam bauen die beiden einen Turm, der fast bis in den Himmel reicht. Mit Eddie Bears Hilfe geht das ganz leicht. Schließlich bewundern sie ihr Werk.
2: Fertig. Unser Turm ist ganz schön hoch geworden.
1: Das ist der beste, gigantischste Turm, den es überhaupt gibt.
2: Stimmt. Aber warte mal. Wir sind noch nicht fertig.
1: Hä? Doch natürlich sind wir das. Der Turm ist echt hoch genug und ich kann nicht mehr.
2: Aber Socke, es fehlt noch was.
1: Was? Quatsch, da fehlt gar nichts.
2: Doch, noch ist der Turm nichts Besonderes. Wollen wir die Laterne obendrauf stellen? Dann haben wir einen Leuchtturm, der den Schiffen nachts den Weg zeigt.
1: Eddie, du bist gigantisch. Alleine wäre ich darauf echt nicht gekommen. Aber willst du wirklich deine Laterne dafür hergeben?
2: Na klar, ich habe doch schon die ganze Zeit nach dem passenden Platz für sie gesucht.
1: Weißt du was, Eddie? Mit dir baue ich am liebsten.
2: Ich mit dir auch. Mit Socke bauklotzt es sich am besten.
1: Willst du die Laterne oben drauf stellen?
2: Nö, mach du das mal. Es ist doch dein Turm.
1: Aber deine Laterne.
2: Das ist doch egal.
0: Und dann spielen die beiden fröhlich mit dem größten Bauklotzturm, den der Wald je gesehen hat.
2: Guck mal, unser Leuchtturm.

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1: Hallo.

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12: Hallihallo, am Mikrofon begrüßt dich der David. Der höchste Baum in Ostasien steht anscheinend im Land Taiwan. Forschende haben dort einen riesigen Baum entdeckt, der Himmelsschwert des Dan-Flusses genannt wird. Er ist 84,1 Meter hoch und das ist höher als der Stephansdom in unserer Bundeshauptstadt Wien. Er gehört zu den Taiwania-Bäumen, die von den einheimischen Rukai Bäume, die den Mond treffen, genannt werden. Die Suche nach dem Baum war sehr abenteuerlich, weil das Gelände in den Bergen schwer zugänglich ist. Mithilfe von Laserscans aus Flugzeugen und vielen freiwilligen Helfern sind über 900 große Bäume gefunden worden. Schließlich sind die Experten dann auf diesen einen Baum geklettert und haben ihn vom Boden bis zur Spitze abgemessen. Laut den Forschern gibt es weltweit nur wenige Orte, an denen Bäume so hoch wachsen können. Am Montag ist in Purkersdorf im Bundesland Niederösterreich das zweite Bibliothekenfestival eröffnet worden. Bis Sonntag kann man in etwa 90 Bibliotheken viel erleben. Es gibt über 200 Veranstaltungen für Kinder und Erwachsene. Unter dem Motto Entdecken, Staunen, Lesen kann man bei Mitmachlesungen, Bilderbuchkinos und Workshops dabei sein. Besonders das bockige Neinhorn ist oft zu sehen, mit Aktionen wie einem Bilderbuchkino in Kottingbrunn oder einer Vorlesestunde in Losdorf. Aber auch in Wiener Neustadt Neustadt kann man bei MINT-Stationen experimentieren, während in St. Pölten, der Hauptstadt vom Bundesland Niederösterreich, ein Mario Kart-Turnier stattfindet. Bibliotheken sind nicht mehr nur zum Ausleihen von Büchern da, sondern auch ein Ort, um Neues zu lernen und Freunde zu treffen. Hummeln können Werkzeuge nutzen. In einem Experiment haben Forschende herausgefunden, dass Hummeln knifflige Aufgaben lösen können. Sie haben die Hummeln in kleine durchsichtige Boxen mit einem Styroporball gesetzt. Die Hummeln haben vorher gewusst, dass es auf einer blauen Blume Zuckerwasser gibt. In der Box ist eine solche Blume an der Decke gehangen, aber die Hummeln konnten nicht direkt hinfliegen. Stattdessen haben viele Hummeln gelernt, den Ball zur Blume zu rollen und hineinzusteigen, um an das Zuckerwasser zu kommen. Das zeigt, dass Hummeln schlauer sind, als viele gedacht haben und dass sie Probleme ohne Anleitung lösen können.
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3: Hallo du! Heute geht's bei Radinos Sprachschatz um etwas, das du bestimmt kennst. Die Schule. Oder vielleicht gehst du sogar noch in den Kindergarten und freust dich schon auf deine erste Schulklasse. In der Schule lernst du ganz viele spannende Sachen. Buchstaben, Zahlen, Geschichten, Musik und wie man mit anderen Kindern gut zusammenarbeitet. Aber weißt du was? Schule heißt in anderen Sprachen manchmal ganz anders. Lass uns gemeinsam hinhören. Auf Bosnisch, Kroatisch und Serbisch sagt man Škola. Kannst du das mal sagen? Škola. Sehr gut. Viele Kinder in Österreich haben Eltern oder Großeltern, die dieses Wort schon von klein auf kennen. Auf Türkisch heißt Schule Okul. Sag doch mal. Okul. In der Türkei beginnt der Unterricht oft mit einem gemeinsamen Lied. Das fühlt sich gleich nach Zusammenhalten an. Auf Englisch sagt man School. Vielleicht kennst du das schon aus Liedern oder Videos. In manchen englischsprachigen Ländern tragen Kinder sogar Schuluniform. Eine Art gleiche Kleidung für alle. Das gibt's bei uns in Österreich auch, aber nur in wenigen Schulen. Auf Rumänisch heißt Schule Škola. Das klingt ein bisschen wie das bosnische Wort, oder? Auch Sprachen können miteinander verwandt sein, so wie Familien. Egal ob Škola, Okul, School oder Škole. Überall auf der Welt lernen Kinder hier lesen, schreiben, rechnen und finden neue Freundinnen und Freunde. Und jetzt bist du dran. Kannst du mir nochmal sagen, wie Schule auf Türkisch heißt? Genau, Okul. Super gemacht. Tschüss, du kleine Sprachforscherin oder du kleiner Sprachforscher.
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1: Na klar, Radino. Wie immer in Radinos Spielzeit gibt's ja auch diese Stunde wieder einen Spieltipp. Damit du nicht immer sagen kannst, dass dir langweilig ist. Bisschen musst noch warten, aber so lange kannst du ja die nächsten Lieder sortieren. Das wäre nämlich eine große Hilfe.
0: Ui, da habe ich wieder ur-Dino-coole Songs ausgesucht.
1: Na bitte. Und jetzt freuen wir uns schon auf die kommende Stunde.

0: du mal dran. Komm, fang gleich an. Such dir einen Buchstaben aus, den man gut beschreiben kann. Ist wirklich nicht so schwer. Wirst schon sehen.
1: Schau sie dir mal an.
2: Da sind wir wieder, Radino und seine Mama.
3: Ja, wir sind immer da.
2: Naja, also immer stimmt ja auch nicht, weil wenn's irgendwie geht, dann unternehmen wir auch was.
3: Stimmt, ich bin nämlich ein Unternehmer, Dino.
2: Ganz genau. Und hier gibt's wieder ein paar ganz besonders tolle Tipps.
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5: Hallo, ich bin die Josie. Noch bis Ende Juni ist die Wien Extra Spielebox unterwegs und besucht die Grünflächen der Stadt Wien. Für Spielen im Park warten 2 vollbeladene Lastenräder, 10 Spieletaschen, ein cooles Spieleteam und jede Menge kunterbunte Aktivitäten auf alle Kids ab 3 Jahren. Wann in einem Park bei dir in der Nähe gespielt wird, findest du im Internet unter wienextra.at/spielebox. Einmal im Monat treffen sich Mamas, Papas und die Kleinsten der Familie in Bruck an der Leitha im Bundesland Niederösterreich. Es wird geplaudert, gespielt, gelacht und die Eltern bekommen gute Tipps. Das Kleinkindertreffen findet zum Beispiel am 18. Juni von 9 bis 10:45 im Familienzentrum Bruck an der Leitha statt. Und vom 13. bis 17. Juli wird in der Kinderstadt Bibongo wieder gearbeitet, gewählt und diskutiert. 250 Kinder können täglich an diesem Projekt teilnehmen. Und anmelden kann man sich online auf kinderstadt-steiermark.at. Das Ganze findet in der steirischen Landeshauptstadt Graz im Gebäude der WKO Steiermark statt. Ja, und wenn auch du weißt, wo es eine tolle Kinderveranstaltung gibt, dann füll uns bitte auf www.meinkinderradio.at das Formular aus.
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3: Stopp, stopp, stopp, stopp, stopp, stopp. Jetzt müssen wir aber wieder mal ein Lied für die Erwachsenen spielen.
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3: Los geht's!

Hallo du, ich bin's Radino. Bist du wohl Dino Bumperl gesund, so wie ich? Oder bist du krank, so wie der Mario? Das wäre ja voll Dino-schade, weil dann kannst du ja gar nicht richtig mitspielen. Aber Lieder kannst du hören und Geschichten auch, oder? Dann ist es nicht so langweilig im Bett. Also ich halte dir meine Dino-Krallen, dass du ganz Dino bald wieder gesund bist. Und damit du noch schneller gesund bist, kommt das nächste Lied jetzt nur für dich. Jawoll!

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3: Hallo und herzlich willkommen. Bei Was ist was geht es jetzt um Schiffe. Warum schwimmt ein Schiff? Wie steuert man ein Schiff? Wie funktioniert ein U-Boot? Welche Schiffstypen gibt es? Das alles und noch vieles mehr finden Theo, Tess und Quentin heraus. Los geht's!
4: Theo, wollen wir zur Abwechslung nicht mal was zusammen spielen? Seit 2 Wochen hängst du jeden Tag von morgens bis abends über deinen Büchern und liest. Und was soll eigentlich diese lächerliche Mütze auf deinem Kopf?
5: Hä? Wie? Ach so, die Mütze. Das ist eine waschechte Kapitänsmütze. Steht mir gut, nicht?
4: Naja.
5: Ich gewöhne mich schon mal dran, sie zu tragen. Schließlich werde ich bald über den Ozean schippern. Und bei stürmischer See elegant die höchsten Wogen glätten. Ich, Theo, der Kapitän der 7 Weltmeere.
4: Du, ein Kapitän. Da lache ich ja. Ha, ha. Ha, du hast ja noch nicht mal ein Schiff.
5: Na und? Ich baue mir mein Schiff selber. Hier. Habe ein bisschen nachgelesen und mich schlau gemacht.
4: Ein bisschen nachgelesen? Wie? Das sind 38 Bücher?
5: Alles über Schiffe. Mir kann keiner was vormachen. Ich weiß jetzt Bescheid. Das wird wieder mal eine geniale Konstruktion von mir. Ein Superschiff werde ich bauen.
4: Ein Superschiff? Na, da bin ich gespannt.
6: Ui, ui, ui.
4: Und Quentin auch.
5: Ich muss nur noch ein paar Kleinigkeiten klären.
4: Heißt das, du willst jetzt noch mehr Bücher lesen?
5: Nein, das heißt, dass wir jetzt zum Hafen gehen, Schiffe anschauen.
4: Na dann volle Fahrt voraus.
3: Schiffe sind die ältesten Verkehrsmittel der Welt. Schon vor 20 bis 30.000 Jahren wagten sich Menschen aufs Wasser. Zu den ersten Booten zählen die sogenannten Einbäume. Das sind Baumstämme, die innen ausgehöhlt werden. Mit einem Paddel werden sie vorwärts bewegt und gelenkt. Mehr Platz bieten Flöße, bei denen einige Baumstämme aneinander gebunden sind. Sie können so viel Gewicht tragen, dass auf ihnen sogar Häuser schwimmen. Im Laufe der Zeit wurden immer größere Schiffe gebaut. Damit erreichten unsere Vorfahren neue Landstriche und entdeckten sogar neue Kontinente. Schiffe befördern Passagiere und Ladungen tausende von Kilometern übers Wasser. Der Transport von Waren ist heute die Hauptaufgabe der Schiffe. Sie bringen Lebensmittel, Rohstoffe wie Öl und viele andere Dinge, die wir zum Leben brauchen, aus fernen Ländern zu uns.
4: Und? Was wollen wir jetzt hier am Hafen?
5: Hab ich doch gesagt. Schiffe anschauen. Ich will mir noch ein paar Anregungen holen. Weiß noch nicht, welchen Schiffstyp ich bauen soll.
4: Was heißt hier Schiffstyp? Ist doch egal, was für ein Schiff du baust. Schiff ist Schiff. Hauptsache, es schwimmt.
5: Meine liebe Tess, da sieht man mal, dass du eine typische Landratte bist.
4: Ich? Eine Ratte?
5: Eine Landratte. Ich meine damit nur, dass du dich mit der Seefahrt eben nicht auskennst.
4: Ja, hier, super schlau.
5: Schiff ist eben nicht gleich Schiff. Da gibt es Riesenunterschiede.
3: Es gibt viele verschiedene Schiffstypen. Von kleinen Segelbooten bis hin zu Schiffen, die so groß wie Hochhäuser sind. Schiffe werden heutzutage für viele verschiedene Zwecke gebaut. Auf modernen Passagierschiffen können über 3000 Menschen Urlaub machen und bequem zu den schönsten Plätzen der Welt gelangen. Flugzeugträger sind schwimmende Städte. Bis zu 6000 Menschen arbeiten auf diesen riesigen Schiffen. Einige haben Decks, die so groß wie 3 Fußballfelder sind. So können mitten auf dem Ozean Flugzeuge landen und starten. Zu den größten Schiffen zählen Supertanker und Containerschiffe. Sie können riesige Ladungen aufnehmen.
4: Und? Hast du dich endlich für einen Schiffstyp entschieden?
5: Was für ein Schiff soll ich bloß bauen? Vielleicht
4: ein U-Boot?
5: Ein U-Boot?
4: wäre doch genau das Richtige für dich.
5: Wieso?
4: Na, ein U-Boot taucht doch unter. Und so wie ich deine Baukünste kenne, wird dein Schiff sowieso untergehen.
5: Sehr witzig, Tess.
3: Unterseeboote, kurz U-Boote genannt, können auch unter Wasser fahren. Sie tauchen mehrere hundert Meter in die Tiefe. Das funktioniert mit Hilfe sogenannter Tauchzellen. Diese Hohlräume sind bei der Fahrt über Wasser mit Luft gefüllt. Wenn das U-Boot abtauchen soll, wird die Luft herausgepumpt und die Tauchzellen werden mit Wasser gefüllt. Das Boot wird dadurch schwerer und sinkt nach unten. Zum Auftauchen wird das Wasser mit Pressluft wieder aus den Tauchzellen gedrückt. Das U-Boot wird leichter und kommt so wieder an die Wasseroberfläche.
5: Oder soll ich mir vielleicht so ein Schiff bauen wie die Vespucci?
4: Was für ein Ding?
5: Vespucci. So heißt das Containerschiff da drüben. Das wird gerade beladen.
3: Im Hafen ist eines der größten Containerschiffe der Welt eingelaufen. Das Motorschiff Vespucci. Es hat tonnenweise Waren aus der ganzen Welt angeliefert und wird für den nächsten Transport neu beladen. Tag und Nacht, rund um die Uhr. Die Ladung wurde zuvor in gleich große Container verstaut und dann mit Zügen und Lastwagen zum Hafen gefahren. Die riesigen Container aus Metall kann man gut stapeln. So geht das Ausladen und das Beladen viel schneller als mit vielen kleinen einzelnen Kisten. Die angelieferten Container werden mit Kränen von den Lastwagen gehoben und auf computergesteuerte Wagen gesetzt.
4: Achtung, Theo! Da vorne kommt ein Wagen direkt auf uns zu! Der ist wohl außer Kontrolle geraten, da ist ja gar kein Fahrer drin!
5: Keine Panik, Tess! Der Wagen ist computergesteuert. Der ist von einem Computer so programmiert worden, dass er die Container zum richtigen Schiff bringt. Ganz alleine, ohne Fahrer. Toll, nicht? Könnte glatt eine Erfindung von mir sein.
4: Natürlich.
3: Mit Kränen werden die Container in den Laderaum der Vespucci gehoben. Sie sind diesmal gefüllt mit Früchten, Maschinenteilen, Möbeln und Eiscreme. Bis zu 16 Container sind übereinander gestapelt. Die Ladung ist über 45.000 Tonnen schwer und muss gut befestigt werden. Denn wenn sie verrutscht, ist das Schiff nicht mehr im Gleichgewicht und könnte zur Seite kippen. Im schlimmsten Fall kentert es und die Ladung geht im Meer unter.
4: Ist schon ein riesiges Schiff, diese Vespucci.
5: Vespucci?
4: Das sag ich ja. Und wie viele Container in das Schiff passen. Wow!
5: Ja, ganz schön beeindruckend, so ein Ozeanriese.
4: Am meisten beeindruckt mich, dass auf dem Schiff sogar noch Platz für Quentin ist.
5: Hä?
4: Na, Quentin, der wird gerade von so einem Kran aufs Schiff gehoben.
5: Was?
4: Nun reg dich nicht gleich so auf.
5: Ich habe allen Grund, mich aufzuregen. Das Schiff legt nämlich gleich ab. Wir müssen Quentin schnell da rausholen.
4: Okay, okay.
5: Los, Tess, komm in die Pötte, rauf aufs Schiff.
3: Der Kapitän der Vespucci bereitet das Schiff für die Abfahrt vor. Er hat viel zu tun, bevor das Schiff losfährt oder, wie die Seeleute sagen, in See sticht. Denn der Kapitän ist für das ganze Schiff verantwortlich. Er geht auf die Brücke, die Kommandozentrale des Schiffs. Von dort oben hat er einen guten Überblick über das gesamte Schiff. Er kontrolliert, dass die 2000 Container richtig verladen werden. Nachdem er auf den Seekarten noch einmal die Fahrtroute überprüft hat, gibt er dem leitenden Ingenieur den Auftrag, den Motor zu testen. Jetzt kann die Fahrt beginnen. Die Leinen, mit denen das Schiff am Hafenpier festgemacht ist, werden eingeholt. Das Schiff legt ab.
5: Quentin, Gott sei Dank, da bist du ja. Du kannst dich doch nicht so einfach verladen lassen.
4: Genau. Und außerdem ist hier auf dem Schiff doch null Action. Hier geht doch nichts ab.
5: Doch.
4: Wie bitte?
5: Das Schiff geht ab. Besser gesagt, es hat gerade abgelegt.
4: Das heißt, dass...
5: Richtig. Das heißt, dass das Schiff eben gerade abgefahren ist. Und wir sitzen fest.
3: Ein Lotse ist an Bord der Vespucci gekommen. Er hat die Aufgabe, Schiffe sicher aus dem Hafen zu führen, eben zu lotsen. Der Lotse kennt den Hafen in- und auswendig. Er weiß zum Beispiel, wo sich unter Wasser gefährliche Felsklippen befinden, die die Schiffe umfahren müssen. Lotse und Kapitän sind in ständigem Funkkontakt mit dem wendigen Schlepper, der das große Schiff aus dem engen Hafen zieht. Wenn der Lotse seine Arbeit beendet hat, geht er von Bord. Er wird von einem Schiff abgeholt und zurück zum Hafen gebracht. Die Vespucci ist jetzt auf dem offenen Meer und nimmt Kurs auf ihren Zielhafen.
4: So ein Mist! Jetzt hängen wir hier rum, auf dieser Vespucci.
5: Vespucci!
4: Und schippern übers Meer.
5: Wenn ich es mir recht überlege, ist doch gar nicht so schlecht.
4: Wieso?
5: Während der Schiffsreise kann ich mir den Kahn genau anschauen und mir noch ein paar technische Feinheiten für mein super Schiff abschauen.
4: Typisch, Theo. Du denkst immer nur an dein Erfindungsgedöns. Und was ist mit mir?
5: Na, was ist denn mit dir?
4: Ich hab Hunger.
5: Und das ist ja wohl mal wieder typisch, Tess. Du denkst immer nur ans Essen. Kannst den Hals nicht voll genug kriegen.
4: Da ist die Seeluft dran schuld. Die macht hungrig.
5: Okay, von mir aus. Dann schauen wir eben nach, was die hier in ihren Vorratskammern zu essen haben.
3: Das Essen für die Schiffsbesatzung wird in Kühlräumen gelagert. Hier hat der Schiffskoch für die viermonatige Reise riesige Vorräte angelegt. Unter anderem 600 Pakete Nudeln, 1200 Kilogramm Fleisch und hunderte Kilo Obst und Gemüse.
4: Lecker. Gib mir mal bitte die Möhren, Theo.
5: Tess, nun stopf dich doch nicht so voll.
4: Jetzt noch ein kleines Bananchen.
5: Gleich ist dir schlecht.
4: Boah, hoppala. Und jetzt mal schauen, was der Koch heute so brutzelt.
3: Das Essen für die Mannschaft bereitet der Schiffskoch vor. In der Kombüse, so heißt die Küche auf einem Schiff, werden die Mahlzeiten zubereitet. Heute Abend gibt es Fisch mit Pommes frites. Das Essen wird in der Messe, dem Speiseraum, serviert. Dort gibt es dreimal am Tag frisches Essen.
4: So, nach dem Essen bin ich gestärkt. Zum Dank werde ich dem Koch ein kleines Liedchen singen.
5: Tess, bitte nicht singen!
4: Mi.
5: Wie? Schon fertig?
4: Mir ist schlecht.
5: Kein Wunder. Nach 6 Brötchen, 3 Schnitzeln, 4 Gurken, 2 Möhren und einer Banane wäre mir auch schlecht.
4: Das kommt nicht vom Essen. Mir ist schlecht von dem Geschaukel hier auf dem Schiff. Ich glaube, ich muss gleich go.
5: Tess, reiß dich zusammen.
4: Ich muss mich über...
5: Halte durch, Tess. Komm schnell mit zu den Unterkünften der Matrosen. Da kannst du dich aufs Bett legen und ausruhen.
3: Auf der Vespucci kümmern sich 25 Seeleute um die sichere Fahrt übers Meer. Sie wohnen in einer Art Hochhaus im hinteren Bereich des Schiffes. Dort haben sie kleine Zimmer mit Tisch, Stuhl, Schrank und Bett. Die Matrosen sind meist 4 Monate auf See. Ihre Freizeit verbringen sie in Gemeinschaftsräumen mit Fernsehen, Spielen oder Sport. Das Schiff ist für sie Arbeitsplatz und Wohnung zugleich.
4: Mir ist schlecht. Dieses elende Geschaukel von den Wellen.
5: Na, Tess, geht doch wohl nichts über eine steife Brise.
4: Oh, wahnsinnig witzig, Theo. Sag lieber mal dem Käpt'n, er möge dieses Ungetüm von einem Kahn zurückschippern.
5: Nee. Ruh dich lieber noch ein bisschen hier im Bett aus. Du bist ja ganz grün im Gesicht.
4: Wenn du es nicht machst, dann gehe ich eben selbst zum Kapitän. Hoch auf die Brücke.
5: Aber Tess...
3: Die Vespucci steuert ihrem Ziel entgegen. Den richtigen Weg finden die Seeleute mit Hilfe der Navigation. Sie navigieren das Schiff. Der wichtigste Ort hierfür ist die Brücke mit ihren großen Fenstern. Von hier aus hat der Kapitän den besten Überblick. Auf der Brücke finden sich auch alle wichtigen Instrumente, die zum Steuern des Schiffs wichtig sind. Wie zum Beispiel das Echolot. Es misst die Tiefe des Wassers. oder das Radargerät. Es zeigt an, wo sich Hindernisse befinden. So können die Seeleute auch bei Nacht und Nebel Küsten, Inseln oder andere Schiffe sehen. Der zweite Offizier trägt die Position des Schiffes in eine Seekarte ein. Er überprüft ständig, ob das Schiff seinen Kurs hält, also in die richtige Richtung fährt. Wie alle großen Schiffe wird auch die Vespucci mit Hilfe eines Computers gesteuert. Alle wichtigen Informationen kann der Kapitän auf einem Bildschirm ablesen.
4: Na, der hat sicher ein hübsches Plätzchen ausgesucht, der Kapitän. Super Aussicht von hier oben.
5: Tja, und bald werde ich auch auf der Brücke meines Schiffes stehen. Ich, Kapitän Theo. Ich bin für die Seefahrt förmlich geboren.
4: So, so. Und dann drehst du auch wie der Kapitän hier an so einem großen Holzrad rum?
5: Das ist der Rudergänger am Steuerrad.
4: Ich dachte, der Kapitän steuert das Schiff.
5: Macht er ja auch. Er gibt dem Rudergänger die Befehle. Und der lenkt dann so, wie der Kapitän es ihm sagt.
4: Und wo steckt der Kapitän? Trinkt er ein Tässchen Tee oder was?
5: Da vorne steht er doch, am Kompass.
4: Am Kompass?
5: Am Kompass.
3: Ein wichtiges Hilfsmittel zum Steuern eines Schiffes ist der Kompass. Seit Hunderten von Jahren nutzen Seefahrer dieses Gerät, das die Himmelsrichtungen anzeigt. Mit dem Kompass können die Seeleute feststellen, ob sie nach Süden, Norden, Westen oder Osten fahren. Und dann gibt es zur Orientierung auf See noch Wegweiser, wie beispielsweise Leuchttürme. Sie signalisieren mit ihrem Blinken, wo die Küste verläuft. Farbige Tonnen zeigen die Fahrrinnen für Schiffe oder Hindernisse im Wasser an.
4: So, jetzt sage ich dem alten Seebären, dass er gefälligst umdrehen soll.
5: Aber Tess, du kannst den Kapitän nicht ansprechen. Wir sind doch blinde Passagiere. Wenn die uns entdecken, gibt's Riesenärger. Hinterher schmeißen die uns noch über Bord.
4: Ich will aber nach Hause.
5: Psst, nicht so laut.
4: Ich hab aber keine Lust mehr auf diese Rumschaukelalerei.
5: Mist, jetzt hat uns der erste Offizier gesehen. Glaub ich, nix wie weg.
4: Und wohin bitteschön? Wir hängen hier auf dem Schiff fest. Um uns herum nichts als Wasser.
5: Am besten wir verkrümeln uns im Schiffsbauch.
3: Tief unten im Schiffsbauch liegt der Motor. Armdicke Leitungen führen zu ihm hin. Durch diese Leitungen fließt der Dieseltreibstoff, der im Motor verbrannt wird. Die dabei entstehende Energie wird auf eine große Eisenstange übertragen. Diese sogenannte Schiffswelle dreht sich. An ihrem Ende ist die Schiffsschraube befestigt, die sich am hinteren Ende des Schiffes unter Wasser mitdreht und so das Schiff vorwärts treibt. Je schneller sich die Schraube dreht, desto schneller fährt das Schiff.
4: Boah, was stinkt's hier unten?
5: Das ist der Dieselmotor. Oh. Aber das ist noch gar nichts. Früher war das noch viel schlimmer. Das weiß ich.
4: Aus deinen 38 Schiffsbüchern.
5: Genau. Und da steht, dass Anfang des 19. Jahrhunderts für die Schifffahrt die Dampfkraft entdeckt wurde. Damit waren Schiffe nach Tausenden von Jahren erstmals unabhängig vom Wind.
4: Und die haben noch mehr gestunken, diese Dampfe?
5: Richtig. Aber heute fahren die Schiffe fast alle mit Dieselmotoren.
4: Und jetzt willst du dir auch noch so ein Stinkungeheuer bauen?
5: Ja, irgendwie muss mein Schiff ja vorankommen. Aber vielleicht sollte ich... Also, was ohne Motor?
4: Also, Theo, du kannst ja ruhig noch ein paar Stunden nachdenken, wie du dein Schiff bauen willst. Aber lass uns in der Zwischenzeit wenigstens nach oben aufs Deck gehen. Raus an die frische Luft.
3: Damit Schiffe vorankommen, brauchen sie einen Antrieb, also eine Kraft, die das Schiff nach vorne bewegt. Bei Paddelbooten wird Muskelkraft eingesetzt. Segelschiffe kommen mit der Kraft des Windes voran. Große Schiffe mit vielen Segeln und mehreren Masten können die Weltmeere auch bei starkem Wind und hohem Seegang befahren. Die Segel bestehen aus großen Stoffflächen, die an einem Mast festgespannt sind. Der Wind bläst in das Segel und schiebt das Schiff nach vorne. Und das funktioniert so. Wenn der Wind auf die Stofffläche trifft, wölbt er das Segel. An der nach außen gewölbten Seite strömt die Luft schnell vorbei. An der Innenseite des Segels strömt die Luft langsamer vorbei. An der Außenseite ist also der Luftstrom schneller als auf der Innenseite. Dadurch entsteht Außensog, und innen Druck. Das Segel wird sozusagen nach vorne gesogen und gedrückt.
4: Tut die frische Luft hier oben an Deck gut.
5: Es braucht keinen Dampf, keinen stinkenden Treibstoff. Es braucht nur Wind. Tess, was meinst du? Vielleicht sollte ich mir ein Segelschiff bauen.
4: Du wirst überhaupt kein Schiff bauen.
5: Wieso das denn?
4: Weil wir von dieser Vespluche nicht lebend runterkommen. Wir gehen nämlich unter.
5: Wie kommst du denn da drauf?
4: Na, schau doch hin. Die Matrosen ziehen sich gerade ihre Rettungswesten über. Adieu, du schnöde Welt. Das war's dann wohl. Hey, ihr da drüben. Frauen und Quentins zuerst in die Rettungsboote.
5: Aber Tess, das ist doch nur eine Übung.
3: Die Besatzung der Vespucci probt den Ernstfall. Wenn zum Beispiel Wasser ins Schiff eintritt und das Schiff unterzugehen droht, müssen alle schnellstens von Bord. Rettungsinseln, Schwimmringe und Rettungsboote sollen bei Gefahr auf hoher See helfen. Bei der Sicherheitsübung muss jeder eine Rettungsweste anziehen, die ihn im Notfall vor dem Ertrinken rettet. Dann steigen die Matrosen in die beiden Rettungsboote, die genug Platz für die gesamte Besatzung bieten.
4: Die spinnen wohl! Oh, wie so ein Schreck einzujagen!
5: Keine Sorge, Tess. Und wenn mal was passiert, dann rufen die einen Seenotkreuzer. Tolle Schiffe. Die können sogar durch extrem hohe Wellen steuern und Menschen retten.
4: Ach, da bin ich ja erleichtert. Aber ich frage mich, warum so ein Stahlklotz nicht untergeht.
5: Tja, meine Liebe, frage nicht dich, frage den Experten. Jedenfalls ist es so. Es gibt Ozeanriesen, die sind...
3: Einige Ozeanriesen sind über 60.000 Tonnen schwer. Trotz ihres enormen Gewichtes schwimmen solche Schiffe auf dem Wasser. Normalerweise kann nur etwas schwimmen, das genauso schwer oder sogar noch leichter als Wasser ist. So wie ein Boot aus Holz. Alles, was schwerer als Wasser ist, geht unter. Wie zum Beispiel eine Eisenkugel. Die Wassermenge, die eine Eisenkugel beim Eintauchen verdrängt, wiegt weniger als sie selbst. Wenn man aber nun die räumliche Form, also das Volumen der Eisenkugel, vergrößert und sie zudem aushöhlt, verdrängt die Kugel auf einmal eine Wassermenge, die mehr wiegt als sie selbst. Durch das größere Volumen und die Luft in dem hohlen Innenraum kann sie schwimmen.
5: Innenraum kann sie schwimmen. Verstanden?
4: Nö.
5: Also nochmal, wenn etwas schwerer ist als Wasser, eine Eisenkugel zum Beispiel, dann geht es einfach unter. Wenn man aber diese Eisenkugel zu einer wasserdichten Kiste verformt, dann verdrängt diese Eisenkiste mehr Wasser. Außerdem ist noch Luft in der Kiste. Und schon schwimmt sie.
4: Ist mir auch egal.
5: Wieso?
4: Weil wir gerade im Hafen angekommen sind. Endlich können wir runter von diesem Schiff. Ab geht's nach Hause.
3: Die Vespucci hat ihren Zielhafen erreicht. Der Kapitän übernimmt das Kommando für die Einfahrt in den Hafen. Gemeinsam mit den Lotsen manövriert er das große Schiff an den Pier. Nachdem das Schiff festgemacht ist, wird die Gangway herabgelassen. Die Reise ist zu Ende und das Schiff wird entladen. Schon am Tag darauf wird die Vespucci wieder mit neuen Waren beladen und in See stechen. Zu ihrer nächsten großen Fahrt.
4: Endlich zu Hause. Endlich wieder festen Boden unter den Füßen. Keine 10 Pferde bringen mich noch einmal auf so ein Schiff. Oh, mir ist immer noch ein bisschen schlecht von dem Geschaukel.
5: Tess!
4: Ja?
5: Tess!
4: Ja, wo steckst du denn?
5: Im Badezimmer.
4: Theo, warum sitzt du denn in der Badewanne?
5: Ich teste gerade mein neues Superschiff. Ich habe schon mal ein kleines Modell davon gebaut. Eine geniale Konstruktion. Ich habe mich mal wieder selbst übertroffen.
4: So, so. Ich finde eher, dass du super merkwürdig aussiehst, wie du da mit deiner Kapitänsmütze in der Badewanne hockst.
5: Mit diesem Schiff werde ich bei stürmischer See elegant die höchsten Wogen glätten. Ich, Theo, der Kapitän der 7 Weltmeere.
4: Das hast du schon mal gesagt.
5: Das kann man gar nicht oft genug sagen. Mein selbstgebautes Schiff übertrifft alle Schiffe dieser Welt. Es schaukelt nicht, es ist wind- und wetterfest, es stinkt nicht nach Diesel und bricht alle Geschwindigkeitsrekorde. Darf ich vorstellen, mein Superschiff!
4: Aber, Theo, das ist ein zusammengefaltetes Papierschiffchen.
5: Genial, nicht?
4: Damit bringst du es höchstens zum Badewannenkapitän.
5: Ach, was weißt du schon? Das ist ein phänomenaler und völlig neuartiger Schiffstyp. Ein superschnelles Schnellschiff.
4: Sicher?
5: Wieso?
4: Naja, dein superschnelles Schnellschiff hat in der Badewanne gerade die Shampooflasche gerammt und sinkt.
5: Huch!
4: Und so wie das abtaucht, glaube ich eher, dass du ein U-Boot gebastelt hast.
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5: Am Mikrofon ist der David. Hallo. Die Schleiereule ist ein Raubtier, welches im Dunkeln leuchtet. Das klingt vielleicht seltsam, aber Forschende haben herausgefunden, dass das weiße Federkleid der Eule ihr beim Jagen hilft. In einer Studie haben die Wissenschaftlerinnen und Wissenschaftler 69 weiße Schleiereulen genauer untersucht. Sie wollten wissen, warum diese Vögel trotz ihrer Helligkeit erfolgreich Mäuse fangen. Es hat sich herausgestellt, dass die weißen Eulen bei hellem Mondlicht besonders schlau sind. Sie fliegen bewusst in Richtung des Mondes und jagen auf hellen Flächen. So können sie mehr Mäuse fangen, weil das helle Licht die Mäuse kurz erschreckt und sie stillhalten, was der Eule den entscheidenden Vorteil verschafft. Die Forscher haben das sehr spannend gefunden, denn das zeigt, dass manchmal Auffälligkeit in der Natur nützlich sein kann. Nicht jeder darf für die Königin bauen. Junge Arbeiterbienen, die gerade mal 5 bis 15 Tage alt sind, kümmern sich um eine besondere Aufgabe, den Bau von Königinnenzellen. Diese Zellen sind anders als die normalen sechseckigen Waben, denn sie sind länger und haben eine ganz besondere Umgebung. Die jungen Bienen sind dabei ein wenig wärmer als die anderen und nutzen spezielles Wachs, das sie mit besonderen Fettsäuren mischen. Diese besonderen Zellen helfen den Königinnenlarven, sich gesund zu entwickeln. Früher hat man gedacht, dass nur Gilet Royal, also eine besondere Nahrung, wichtig ist, um eine Königin wachsen zu lassen. Aber jetzt wissen wir, auch das richtige Zuhause spielt eine entscheidende Rolle. Diese Woche wird wieder der Tag des Tagebuchs gefeiert. Jedes Jahr sollen Menschen am 12. Juni ermutigt werden, die eigenen Gedanken aufzuschreiben und ein Tagebuch zu führen. Wenn du selbst Lust hast, auch Tagebuch zu führen, dann frage einfach deine Mama oder deinen Papa. Die helfen dir bestimmt gerne dabei. Manchmal, wenn jemand gemein ist oder du einfach so etwas loswerden möchtest, kann es sehr hilfreich sein, wenn du deine Wut oder deinen Ärger loswerden kannst. Und das funktioniert super, wenn du es aufschreibst. Dann bist du ein bisschen erleichtert und du kannst immer wieder weiterschreiben. Wenn du zum Beispiel ein Gedicht aufschreiben willst oder ein Lied, dann kannst du das auch in deinem eigenen Tagebuch machen.
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7: Hallo, hier ist die Anna. Heute reden wir darüber, wie du sicher bleibst, wenn du aus dem Fenster schaust. Es ist schön, die Welt vom Fenster aus zu beobachten. Vielleicht siehst du draußen Vögel, die herumfliegen, Autos, die vorbeifahren oder Menschen, die spazieren gehen. Beim Schauen und Staunen musst du aber auch gut aufpassen, dass nichts passiert. Jedes Jahr verletzen sich viele Kinder, weil sie aus einem Fenster stürzen. Und das kann richtig schlimm ausgehen. Deshalb ist mein erster Tipp, bleib mit den Füßen immer am Boden. Weil wenn du dich hinauslehnst, könntest du vornüber kippen. Steige beim Rausschauen aus dem Fenster auch niemals auf Möbel und schon gar nicht auf das Fensterbrett. Das ist dieses schmale Brett unter dem Fensterglas. Da könntest du leicht das Gleichgewicht verlieren. Auch wenn du neugierig bist, bleib lieber mit den Zehen auf dem Boden, da bist du sicher. Auch wichtig, unter dem Fenster sollten gar keine Möbel stehen. Ein Sessel oder Tisch kann dazu verleiten, hinaufzuklettern. Schau doch mal mit Mama oder Papa gemeinsam nach, wie das bei euch daheim so ist. Sie könnten sonst auch noch abschließbare Griffe oder Schutzgitter am Fenster anbringen. Wenn du ein offenes Fenster siehst, halte Abstand und sag sofort einem Erwachsenen Bescheid. Vielleicht hat ja jemand vergessen, das Fenster wieder zuzumachen. Natürlich kannst du auch einmal aus dem offenen Fenster schauen, aber nur, wenn Mama oder Papa dabei sind und dich festhalten können. Falls doch einmal ein Unfall passiert und du siehst, wie jemand anderer aus dem Fenster stürzt, ruf sofort Hilfe. Sag einem Erwachsenen Bescheid, der wählt dann den Notruf 144. Denk immer daran, Fenster sind toll, um die Welt zu sehen, aber sie müssen sicher bleiben. Mit ein bisschen Vorsicht kannst du neugierig sein, ohne in Gefahr zu geraten. Stimmt's, Helmi?
6: Ja, genau, denn sicher ist sicher.
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0: Boah, jetzt fängt schon wieder eine neue Stunde an. Habe ich überhaupt genug Lieder ausgesucht? Aus meiner geheimen Liederkiste? Also ich hoffe schon. Jetzt ist nämlich wieder Radinos Spielzeit. Und da brauche ich unbedingt Dino-tolle Songs. Na, fangen wir jetzt einmal an. Viel Spaß!

0: 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Weißt du, was jetzt kommt?
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0: Genau! Für alle unsere Geburtstagskinder ein tolles Lied zum Geburtstag!
1: Ja!
0: Na dann, alles Gute, liebe Freunde!

0: Schon wieder ein Lied, ganz speziell für die Kinder war das. Also, ich muss schon sagen, Radino, du findest wirklich immer wieder tolle Sachen da in deiner Liederkiste.
1: Finde ich auch.
0: Aber weißt du was, Radino? Jetzt hätte ich mal wieder Lust auf ein Lied, das wir Großen gern hören. Wir Mamas und wir Papas. Was meinst du? Magst du so eins für mich spielen?
1: Wenn's sein muss.
0: Gibt's hier gleich wieder Lieder und Geschichten für euch. Aber jetzt lehnen wir Mamas und Papas uns einmal ganz entspannt zurück. Das ist jetzt eine kleine Auszeit extra für uns.
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Hallo, hier bei uns auf Mein Kinderradio. Kinder und Spielen, das gehört ja zusammen wie Pommes frites und Ketchup. Ich weiß, dass du gern spielst und du sollst auch so viel wie möglich spielen, weil es Spaß macht und weil es natürlich auch gut für dich ist. Ja, und es ist auch ganz egal, wo du wohnst oder wie das Wetter gerade ist. Es gibt wirklich für jede Situation das richtige Spiel. Wenn du zum Beispiel gerade Ball spielen willst, aber es ist gerade kein Wetter zum Rausgehen, dann nimm doch einfach einen leeren Mistkübel und einen kleinen weichen Ball. Aber es tut auch ein Papierknödel, ganz egal. Jetzt musst du versuchen, mit dem Ball in den Kübel zu treffen. Das probierst du einfach von immer weiter hinten. Und wenn du es mit anderen spielst, dann ist die Frage, wer trifft denn am häufigsten? Den Kübel, den kannst du dann zum Beispiel auch auf die Couch stellen oder auch auf ein höheres Kastel, wenn es die Mama oder der Papa erlauben. Und dann ist das eigentlich schon fast wie richtiges Basketball. Also, spielen geht immer und überall und wir wünschen dir natürlich viel Spaß dabei.

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1: Das Schuljahr ist ja fast wieder vorbei. Vielleicht denkst du schon an Ferien, Eiscreme und lange Sommertage. Ich habe heute aber noch eine Idee, wie du die schönsten Momente aus deiner Schule sammeln kannst. Heute bastle ich eine Erinnerungsbox fürs Schuljahr. Da kommen später alle Dinge hinein, die mich an lustige oder besondere Tage erinnern. Für deine Erinnerungsbox brauchst du einen Schuhkarton oder eine kleine Schachtel. Außerdem kannst du Papier, Stifte, Sticker oder buntes Klebeband zum Verzieren verwenden. Zuerst gestaltest du deine Box ganz so, wie sie dir gefällt. Vielleicht schreibst du dein Schuljahr darauf oder malst Dinge, die du besonders gern magst. Jetzt beginnt das Sammeln. In deine Box können zum Beispiel kleine Zeichnungen, Fotos, Eintrittskarten vom Schulausflug, nette Briefe, Freundschaftsnotizen oder besonders schöne Arbeitsblätter hineinwandern. Du kannst sogar kleine Zettel schreiben. Was war dein lustigster Moment? Worauf bist du stolz? Was möchtest du nie vergessen? Wenn du diese Box dann in einigen Jahren öffnest, wirst du dich sicher freuen, weil du sicher viele Sachen schon wieder vergessen hast. Viel Spaß beim Basteln, Sammeln und Erinnern. Wünscht dir der David.
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3: Der heimliche Ausritt. Lukas rennt so schnell er kann. Vorbei am Wohnhaus, der alten Holzscheune und dem kleinen Kuhstall. Aus dem Weg, ruft Lukas. Empört, gackernd und flügelschlagend suchen die Hühner das Weite, als er über den Hof flitzt. Hinten, auf dem Feld, ist Lukas' Mutter bei der Heuernte. Lukas ruft und winkt. Der Traktor brummt und dröhnt. Endlich bemerkt Lukas' Mutter ihn. Seufzend dreht sie den Zündschlüssel um. Und mit einem letzten Blubbern wird es still. Hast du Pummel gesehen? Oder Ben, der ist nämlich auch weg, ruft Lukas. Lukas' Mutter schüttelt den Kopf. Nein, gestern Abend war Pummel noch in ihrem Stall und mit Ben hast du doch vorhin noch gespielt. Pummel ist das Pony von Lukas. Eigentlich heißt Pummel Pegasus. Aber das kann kein Mensch aussprechen. Jedenfalls Lukas nicht. Und Pummel passt auch viel besser, findet er. Wenn Ben auf Pummel geritten ist, ohne mich zu fragen, kann er was erleben, schreit Lukas. Lukas' Mutter verdreht die Augen. Müsst ihr beiden denn immer streiten? Lukas läuft durchs ganze Dorf. Und niemand hat Pummel gesehen. Verzweifelt setzt er sich auf einen Baumstamm. Wo kann er nur sein? Noch nie ist Pummel weggelaufen. Steckt wirklich sein Bruder Ben dahinter? Lukas denkt an den Streit von heute Morgen. Nur aus Versehen war er gegen Bens Ritterburg gekommen. Dass dann alle Figuren umgefallen sind, war doch keine Absicht. Immer muss Ben sich gleich so aufregen. Wütend tritt Lukas gegen den Baumstamm. Lukas geht noch einmal zurück zum Pferdestall. Und richtig, in der feuchten Erde sieht er die Hufspuren von Pummel. Die hat er vorhin gar nicht bemerkt. Die Spuren führen direkt in den Wald hinein. Lukas macht sich auf den Weg. Dort, wo der Pfad enger wird, sieht er abgeknickte Zweige. Aber noch immer kein Pummel weit und breit. Und natürlich auch kein Ben. Ben beugt sich tief über Pummels Rücken. Schneller, Pummel! Treibt er das Pony an. Ben ist immer noch sauer auf Lukas. Dieser verflixte Kerl. Immer muss er anfangen zu streiten. Aber jetzt wird er sich ganz schön umgucken, wenn Pummel nicht da ist. Begeistert trabt Pummel durch den Wald. Er jedenfalls freut sich über den Ausritt. Beim kleinen Teich teilt sich der Weg. Links führt er weiter durch den Wald, rechts geht es über eine Wiese zu einem kleinen Bach. Eigentlich nehmen sie hier immer den Waldweg, denn der andere Pfad ist oft viel zu rutschig zum Reiten. Entschlossen lenkt Ben Pummel nach rechts. Heute bestimmt er, wo es lang geht. Gemächlich reiten sie über die Wiese. Pummel schnappt rechts und links nach Grasbüscheln. Und auch Ben fühlt sich großartig. Sogar sein Ärger über Lukas verfliegt langsam. Da hinten kann er schon den Bach sehen. Genau das richtige Plätzchen für eine Pause. Pummel wiehert laut. Am Bach ist das Gras besonders saftig. Jetzt hat er es eilig, dorthin zu kommen. Immer mit der Ruhe, Pummel, ruft Ben. Doch Pummel hört nicht auf ihn. Er fängt sogar wieder an zu traben. Auf dem holprigen Weg wird Ben ganz schön durchgeschüttelt. Kurz vor dem Ufer beschließt Pummel, dass hier die richtige Stelle für ihr Picknick ist. Abrupt bleibt er stehen. Damit hat Ben nicht gerechnet. Und in einem hohen Bogen fliegt er über Pummels Kopf hinweg. Lukas stapft durch den Wald. Allein ist es hier richtig unheimlich. Wo stecken nur Pummel und Ben? Da! Was war das? Etwas im Gebüsch raschelt gespenstisch laut. Lukas schielt ängstlich zur Seite. Dann lacht er erleichtert auf. Nur ein Vogel, der im Laub nach Würmern sucht. An der Weggabelung entdeckt Lukas Hufspuren. Und nach einer kleinen Weile hört er ein lautes Schnauben. Das klingt wie Pummel, denkt Lukas. und auf einmal hat er keine Angst mehr. Als Lukas zum Bach kommt, ist er immer noch ein bisschen sauer auf Ben. Doch vor allem erleichtert, als er sieht, dass Pummel friedlich am Ufer grast. Und dann entdeckt Lukas Ben. Und der letzte Ärger verfliegt. Mitten im Bach sitzt Ben nämlich pitschnass im Wasser. Lukas hält sich den Bauch vor Lachen und ruft: »Was machst du denn da?« Ben grinst schief. »Das siehst du doch«, sagt er verlegen. »Bist du sauer?« »Nö«, sagt Lukas. »Jetzt nicht mehr.«

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0: gibt's nicht, mein Darling.
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Juhu, Spielzeit auf mein Kinderradio. Meine Mama sucht sicher schon wieder einen neuen Spieltipp und den sagt sie uns dann. In der Spielzeit gibt's nämlich jede Stunde einen Spieltipp. Jawohl. Und viele, viele Dino-tolle Kinderlieder gibt's auch. So wie jetzt.

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0: Du hörst Mein Kinderradio. Das ist das Radio ganz allein für dich und deine Familie und deine Freunde natürlich. Und wir sind Radino und seine Mama und wir begleiten dich jetzt durch den Nachmittag. Das heißt, Radino ist schon wieder abgezischt, weil wir ja jetzt Spielzeit haben und er ist gerade mittendrin in einem Puzzle und da hat er nicht mehr länger warten können. Egal, dann begrüße eben ich dich jetzt. Schön, dass du da bist und viel Spaß in der kommenden Stunde Spielzeit. 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
0: 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Es ist 14.59 Uhr. 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
6: Aus dem Nachrichtenstudio begrüßt dich der David. Servus. Während einer Zirkusvorstellung ist ein Eselbaby auf die Welt gekommen. Im Zirkus Althof in Schladming im Bundesland Steiermark hat es eine besondere Überraschung gegeben. Eselmama Luna hat ein kleines Eselmädchen bekommen. Die Geburt ist gut verlaufen und schon nach kurzer Zeit hat das Eselbaby seine ersten Schritte gemacht und hat fröhlich mit den Ziegen gespielt. Das ganze Zirkusteam inklusive Eselschwester Princess freut sich sehr über das neue Familienmitglied. Jetzt wird noch ein schöner Name für die kleine Eselin gesucht. Bis Mitte Juni kann man noch den Zirkus in der Obersteiermark

0: Steiermark besuchen, bevor er dann weiter nach Salzburg zieht. Am Freitag ist der Welttag gegen Kinderarbeit. Vielleicht hilfst du ja zu Hause manchmal beim Staubsaugen oder beim Ausräumen vom Geschirrspüler. Das ist eine kleine Hilfe und völlig in Ordnung. Echte Kinderarbeit ist aber etwas ganz anderes. Es bedeutet, dass Kinder den ganzen Tag auf einem Feld schuften oder Kleidung nähen müssen. Sie können deshalb nicht in die Schule oder in den Kindergarten gehen. Das passiert besonders oft in fernen Ländern in Afrika oder Asien. Meistens sind die Eltern nicht böse, sondern sind sehr arm. Sie brauchen das Geld, das ihr Kind verdient, damit die Familie genug zu essen hat. Der Welttag gegen Kinderarbeit macht auf dieses Problem aufmerksam. Er fordert Hilfe für diese armen Familien, damit jedes Kind eine echte Kindheit hat und lernen darf. Diese Woche startet die Fußball-Weltmeisterschaft und viele Länder hoffen auf den Sieg. Eine komplizierte Computersimulation hat ausgerechnet, wer am wahrscheinlichsten gewinnen wird. Die besten Chancen, das Turnier zu gewinnen, haben Spanien, England, Frankreich und Deutschland. Österreich hat eine gute Chance, die erste Runde zu überstehen, aber es wird schwieriger, danach weiterzukommen. Laut Experten ist es wahrscheinlich, dass Österreichs Team es unter die besten 32 schafft. Aber das Weiterkommen ins Achtelfinale ist mit 34,5% weniger sicher. Andere Teams in Österreichs Gruppe wie Algerien und Jordanien haben noch geringere Chancen. Insgesamt nutzen die Experten viele Daten- und Computerberechnungen, um diese Wahrscheinlichkeiten zu ermitteln.
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3: Hallo, ich bin die Anna und heute besprechen wir, was Kinderschutz-Apps so alles können. Wenn du dein erstes eigenes Smartphone bekommst, ist das sicher total aufregend. Damit du sicher nach und nach alles richtig lernen kannst, gibt's etwas richtig Praktisches. Kinderschutz-Apps. Eine App ist einfach eine Anwendung, also ein kleines Programm, das irgendwas kann. Was also können solche Kinderschutz-Apps? Eine ganze Menge. Deine Eltern können zum Beispiel einstellen, wie lange du am Handy sein darfst. So wird's nicht zu viel auf einmal. Sie können festlegen, welche Apps oder Spiele du benutzen darfst und welche nicht und auch Internetseiten sperren, die noch nicht geeignet für dich sind. Sie können auch bestimmte Funktionen ganz ausschalten, wo wirklich was schiefgehen kann, wie Einkäufe übers Handy oder Telefonnummern, die beim Anrufen richtig teuer sind. Das schützt dich davor, aus Versehen etwas Gefährliches anzuklicken oder Geld auszugeben. Spar dir dein Taschengeld lieber auf. Eine der bekanntesten Apps kommt übrigens aus Österreich. Die heißt zum Beispiel Ohana. Kinderschutz-Apps fürs Handy sind also wie ein Helm beim Fahrradfahren. Sie helfen dir, alles in Ruhe auszuprobieren, ganz entspannt, die Gefahren bleiben draußen. So startest du sicher in deine Handywelt und kannst trotzdem jede Menge entdecken.
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4: Hallo, bist du auch so ein Dino-riesengroßer Geschichtenfan wie ich? Naja, also der Dino-allergrößte Geschichtenfan, der bin ganz sicher ich. Aber dann kommst vielleicht ja schon du. Also wenn du gern Geschichten hörst, dann kannst du jetzt rumhüpfen und springen und dich freuen, weil es nämlich gleich eine ganz besonders Dino-lange Geschichte gibt. Radinos Kopfkino. So, und jetzt geht's los. Juhu! 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
4: 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Los geht's.

0: ist doch klar.
1: Conny traut sich was. Es ist Mai und super schönes Wetter. Conny ist heute zusammen mit Papa bei ihren Großeltern und alle sind sehr beschäftigt. Papa und Opa waschen im Garten den uralten, eierförmigen Wohnwagen von Oma und Opa mit Gartenschlauch und Schwamm. Sie haben ihn nämlich aus dem Winterschlaf geholt, denn bald wollen Oma und Opa ein paar Tage zum Campen. Da muss der Wohnwagen doch sauber sein.
2: Ein bisschen Wasser, Schwamm und Seife, dann glänzt er wieder.
3: Ja. Wir hatten ihn zwar das ganze Jahr abgedeckt, aber so ganz ohne Flecken ist er dann doch nicht davon gekommen.
2: Aber dafür, dass der schon so alt ist, sieht er noch prima aus.
0: Oh, wie schön. Ihr seid ja richtig fleißig.
2: Ja, und wenn du möchtest, kann ich dir ganz schnell eine kleine Dusche verpassen.
3: Oh ja.
0: Nee, danke. Ich gehe dann doch lieber zu Oma in den Wohnwagen. Ich kenne den doch noch gar nicht.
2: Na komm, Opa, wir polieren das hier noch anständig.
4: Oh, mach schnell die Tür zu, Conny. Sonst spritzt dein Papa hier drinnen alles nass.
0: Okay. Mann, ist das klein hier drin. Es ist ja wie in einem kleinen Mini-Haus.
4: Na, so klein ist es hier nun aber auch wieder nicht. Guck mal, Conny. Wir haben zwei Herdplatten, eine kleine Spüle, einen kleinen Ofen, Schränke, Bänke und einen Tisch. Mehr brauchen wir nicht.
0: Aber ich kann hier überhaupt kein Bett entdecken. Wo schlaft ihr denn?
4: Na, dann pass mal auf, Conny. Ich klappe hier von den beiden Bänken die Sitzfläche hoch und ziehe die Kästen heraus.
1: Noch ein paar Mal macht es klapp, klapp. Dann hat Oma zwei Betten aufgebaut.
0: Das ist ja toll. Das habe ich ja noch nie gesehen.
4: Ja, richtig gut, nicht?
0: Ja. Oh, mit so einem Campingwagen möchte ich auch mal verreisen.
4: Kein Problem. Wir fahren wieder für ein paar Tage los. Und da kannst du gerne mitkommen, wenn du dich traust.
0: Wenn ich mich traue? Klar traue ich mich das. Ich frag sofort mal Papa.
4: Na dann mal los, Conny.
3: Nein, nein, nein, mach mal hier ein bisschen.
0: Papa, ich muss dich unbedingt etwas fragen.
2: Moment, Conny. Ich mach mal eben aus. Warte. So, was gibt's denn?
0: Papa, darf ich mit Oma und Opa mit dem Wohnwagen verreisen? Bitte, bitte, bitte.
2: Ich weiß nicht. Ich weiß auch gar nicht, ob Opa das recht ist.
3: Ob mir das recht ist? Warum denn nicht? Natürlich ist mir das recht. Und vielleicht kommt Michael ja auch mit.
0: Was? Michael kommt auch mit? Das ist ja toll.
1: Michael ist Connys Cousin. Er ist fast genauso alt wie sie. Conny tritt aufgeregt von einem Bein aufs andere. Und endlich stimmt Papa zu.
2: Also gut, du darfst.
0: Juhu!
2: Aber nur, wenn Mama nichts dagegen hat.
1: Und natürlich sagt Mama auch ja. Conny hopst vor Freude auf und ab. Begeistert packt Conny am Abend vor der Abreise zusammen mit Papa ihre Sachen. Papa war mal Pfadfinder und weiß genau, was sie beim Camping braucht.
2: Also, du brauchst Badesachen? Gummistiefel und Regenzeug, Kleidung zum Wechseln, kleine Spiele und natürlich eine Taschenlampe.
0: Und dann brauche ich noch mein Lieblingskissen und ein Buch.
5: Und bitte das Zahnputzzeug nicht vergessen.
0: Klar.
1: Connys Koffer ist gepackt. Fertig. Es kann losgehen. Conny freut sich sehr auf den morgigen Tag. Doch als sie später im Bett liegt, bekommt sie so ein ängstliches Kribbeln im Bauch.
0: Soll ich wirklich ohne Mama und Papa verreisen? Und Kater Mau werde ich bestimmt auch vermissen. Obwohl, ich war ja schon mal über Nacht bei Oma und Opa. Und eine ganze Nacht habe ich ja auch schon mal im Kindergarten geschlafen. Und bei meiner Freundin Julia. Aber da kenne ich mich ja auch aus. In so einem Wohnwagen ist das bestimmt alles ganz, ganz anders. Und ich bin viel weiter weg von zu Hause.
1: Jetzt schauen Mama und Papa noch einmal bei Conny vorbei, um ihr eine gute Nacht zu wünschen. Conny ist froh, dass sie den beiden noch von ihren Ängsten erzählen kann.
5: Ach, weißt du, Conny, so ein mulmiges Gefühl, das geht ganz schnell vorbei. Ich erinnere mich ganz genau, dass du vor deinen anderen Übernachtungen auch so ein mulmiges Gefühl hattest wie jetzt. Aber dann war es doch immer lustig und schön, oder?
0: Das stimmt.
5: Manchmal musst du deine Angst überwinden, um etwas Schönes zu erleben. Und ich verspreche dir, dass du uns jederzeit mit Omas oder Opas Handy anrufen kannst. Und auf dem Handybildschirm kannst du uns dann sogar sehen. Und wir können dich dann auch sehen.
0: Das ist gut.
2: Und du hast ja auch Teddy dabei. Und Michael. Und wenn du es gar nicht mehr aushalten kannst, dann hole ich dich wieder ab. So, und jetzt lese ich dir noch die Geschichte von dem Bärenmädchen vor, das in die Welt zieht und viele Abenteuer erlebt.
0: Oh ja.
2: Es war ein kleines Bärenmädchen.
1: Conny kuschelt sich in ihre Decke ein, drückt Teddy ganz fest an sich, lauscht der Geschichte, die Papa ihr vorliest, und ist bald eingeschlafen. Am nächsten Morgen sind Connys Sorgen wie weggeblasen. Aufgeregt hüpft sie vor der Haustür herum und kann es gar nicht abwarten, dass Oma und Opa sie abholen. Und endlich kommt Opas Auto mit dem Campingwagen hinten dran.
6: Hallo, Conny!
1: Glücklich begrüßt Conny Oma, Opa und Michael. Mama gibt Opa Connys Kindersitz. Dann drückt Conny ihre Eltern ganz doll. Zum Schluss gibt sie ihrem kleinen Bruder Jakob noch einen Kuss und streichelt Mao zum Abschied übers Fell.
2: Tschüss, Conny.
0: Tschüss.
2: Ganz viel Spaß.
0: Tschüss. Wir sehen uns ja bald wieder.
2: Macht's gut, ihr Lieben.
6: Tschüss. Tschüss.
1: Schon geht es los. Im Auto hat Conny ganz viel mit Michi zu bequatschen. Später singen sie mit Oma alle Lieder, die sie kennen. Nach einer kleinen Pipi-Pause am Rastplatz und einem Mittagspicknick fährt Oma dann. Opa ruht sich aus und die Kinder hören Hörspiele. Endlich kommen sie auf dem Campingplatz an. Am Eingang muss Opa nur etwas auf seinem Handy vorzeigen und schon können sie zu ihrem Stellplatz fahren. Der ist ganz in der Nähe vom Spielplatz und dem Waschhaus mit den Duschen und den Toiletten.
0: Das war eine lange Fahrt.
7: Endlich da.
3: So, Oma und ich werden jetzt den Camper gerade und sicher aufstellen.
4: Ja.
3: Und dann das kleine Vorzelt aufbauen.
7: Und was machen wir?
3: Ihr könnt euch da vorne auf dem Spielplatz austoben.
0: Oh ja, komm, Michi. Juhu. Mann, das ist ja ein klasse Spielplatz.
7: Ja, guck dir mal das riesige Kletternetz an. Da gehe ich zuerst drauf.
0: Ich komm mit.
1: Conny und Michael entern das Kletternetz. Das tut gut nach der langen Fahrt. Wer traut sich am weitesten nach oben zu klettern? Conny ist mutig und wagt sich ziemlich hoch.
0: Guck mal, wie hoch ich schon bin.
7: Und ich erst.
1: Ein Mädchen mit kurzen, strubbeligen, schwarzen Haaren klettert sogar bis zur Spitze. Sie ist ganz schön mutig und zögert sogar bei der hohen Rutsche keinen einzigen Moment. Michael und Conny sind sich einig. So hoch wie das Mädchen möchten sie jetzt noch nicht. Und klettern wieder hinunter, dem festen Erdboden entgegen. Und hier wartet das Mädchen schon auf sie.
8: Hi, ich bin Ilo. Eigentlich Ilona. Aber den Namen mag ich nicht.
0: Ich bin Conny.
7: Und ich bin Michi.
8: Kommt mal mit.
1: Und schon zieht Ilo Conny und Michael zur Seilbahn. Dort schnappt sie sich das Seil und setzt sich auf den kleinen Tellersitz. Dann brettert Ilo, ui, mit so viel Schwung zur anderen Seite, dass das Seil dort anschlägt und den ganzen Weg wieder zurücksaust.
8: Boah, das war gut. Und jetzt du, Michi. Na los, trau dich.
7: Nee. Mach du mal zuerst, Conny.
0: Na gut, dann los.
1: Conny greift mutig nach dem Seil, springt auf den Sitz und schon fegt sie los.
0: Schnell.
1: Es ist fast wie Fliegen. Conny will gleich nochmal und nochmal.
0: Juhu! Und nochmal!
7: Jetzt bin ich aber auch mal dran.
0: Na bitte.
7: Und los!
1: Und auch Michael ist von der Seilbahn begeistert. Immer abwechselnd benutzen die Kinder nun die Bahn und haben unheimlich viel Spaß.
9: Hey, ihr zwei! Kommt
1: Opa
9: essen.
1: Holt Conny und Michael vom Spielplatz ab. Wohnwagen und Zelt sind aufgestellt und sogar das Abendessen ist schon vorbereitet.
0: Ich hab jetzt aber auch einen Riesenhunger.
7: Ich auch.
3: Geht sofort los.
1: Sie essen auf Campingstühlen an einem Tisch im Vorzelt. Denn drinnen hat Oma schon die Betten vorbereitet. Nach dem Essen und einem kleinen Spaziergang am Seeufer ist es Zeit zum Schlafen gehen.
0: Das war ein schöner Spaziergang. Aber jetzt bin ich auch ganz schön müde.
7: Ich auch.
4: Und ich sehne mich auch nach meinem Bett.
3: Nun gut. Dann mal alle auf zum Duschen und Zähne putzen.
1: Dafür gehen sie ins Waschhaus. Das ist bequemer als zu viert im Wohnwagen. Danach legen sich alle gleich hin. Oma und Opa sind von der langen Fahrt und dem ganzen Drumherum schon ziemlich müde. Sie schlafen auf der einen Seite des Wohnwagens und Conny und Michael auf der anderen. Die Kinder können sogar einen Vorhang zuziehen und haben so eine kleine Kabine für sich allein. Draußen beginnt es leicht zu regnen. Oma und Opa sind schon eingeschlummert. Und obwohl Conny so müde ist, kann sie nicht einschlafen.
0: Oh Mann, das ist aber auch alles so ungewohnt. Der Regen auf dem Wohnwagendach, dann schreit da ab und zu ein Käuzchen oder was das ist. Der Wind rauscht in den Bäumen, dann gehen hier Leute vorbei. Von der Straße da hinten sind Autos zu hören. Und jetzt lacht da auch noch jemand. Huch, was war denn das? Es läuft da auch noch irgendetwas übers Dach. Vielleicht war das hier nur eine Katze. Oder doch ein wildes Tier? Mal gucken.
1: Conny guckt aus dem kleinen Fenster neben dem Bett. Aber im Mondlicht sieht sie nur, wie sich draußen eine dicke Spinne abseilt.
0: Oh, ich glaube, ich wäre jetzt lieber doch bei Mama und Papa zu Hause. Nanu, was hat Michi denn? Michi, was ist denn? Warum weinst du denn? Kannst du auch nicht schlafen?
7: Nein.
0: Und warum nicht?
7: Ich vermisse mein Kuscheläffchen.
0: Oh nein. Hast du das verloren?
7: Das weiß ich nicht. Vorhin im Waschhaus, da hatte ich es noch. Ich glaube, ich habe es dort auf der Bank vergessen. Und jetzt sitzt es da ganz, ganz einsam und allein.
0: Ach, Michi. Ich kann so gut verstehen, wie du dich jetzt fühlst. Ich kann auch nicht ohne meinen Teddy schlafen und vermisse ihn ganz furchtbar, wenn ich ihn mal irgendwo vergessen habe. Und wenn mein Teddy jetzt so ganz allein auf der Bank im Waschhaus sitzen müsste, dann würde ich ihn auch sofort holen wollen.
7: Ich würde mein Äffchen ja auch gern holen, aber im Dunkeln traue ich mich nicht so allein nach draußen.
0: Oma und Opa schlafen ganz fest. Und die wecken wir auch nicht.
7: Und nun?
0: Ich habe zwar auch Angst allein im Dunkeln, aber wir müssen dein Äffchen holen. Also, wir gehen zusammen. Das ist dann bestimmt nicht ganz so schlimm.
7: Gut.
0: Ich hole nur noch schnell meine Taschenlampe. Die liegt da oben auf dem Regal. Wo ist die denn? Ah, ich habe... Mist!
3: Was ist denn los?
0: Oh Mann, das tut mir leid. Ich wollte euch doch gar nicht wecken.
4: Oh, lass mal, Conny. Das macht doch nichts. Ist überhaupt nicht schlimm.
3: Ich kenne das nur zu gut, wenn man nachts mal raus muss. Willst du aufs Klo?
0: Nein.
3: Ja, was willst du dann?
1: Conny erzählt von Michaels Äffchen, das jetzt im Waschhaus einsam und verlassen auf der Bank sitzt.
3: Na, das haben wir gleich. So.
1: Opa nimmt seine Taschenlampe und begleitet Conny und Michael zum Waschhaus. Der Regen hat inzwischen aufgehört. Mit Opa und Michi hat Conny fast keine Angst im Dunkeln. Michael hofft nur, dass sein Äffchen noch da ist. Und tatsächlich. Im hellen Waschraum sitzt es still und traurig auf der Bank. Michael drückt es gleich an sich.
7: Oh, endlich habe ich dich wieder.
1: Michael ist glücklich. Conny geht dann doch noch schnell aufs Klo. Und Opa auch. Als sie zurückgehen, leuchtet der Mond ganz hell. Und Nanu? Ist da in dem Mond ein Gesicht zu sehen?
7: Das sieht ja aus wie ein Mann im Mond.
0: Nee, das sieht eher wie eine Frau im Mond aus.
3: Ja, wer weiß das schon so genau? Ach, ist das schön, wie die Sterne zwischen den Wolken blinken.
0: Ja, man sieht hier viel mehr Sterne als bei uns in Neustadt. Ist das schön?
7: Ja.
3: Und nun passt mal auf. Ich zeig euch was. Wartet mal, bleibt mal stehen.
7: Was denn?
3: Da oben.
1: Opa zeigt den Kindern den hell leuchtenden Abendstern und das Sternbild vom großen Wagen. Das ist ganz leicht zu finden. Das Sternbild sieht wirklich aus wie ein großer Bollerwagen, wenn man die Sterne im Kopf mit Linien verbindet. Plötzlich schnauft und raschelt es laut im Gebüsch. Jetzt drückt sich Conny doch ängstlich an Opa. Michi auch.
3: Aber das ist doch nur ein Igel, der nach Futter sucht.
0: Ach so. Ich wusste gar nicht, dass Igel so laut sein können.
3: Doch, doch. Die kleinen Kerlchen können ziemlichen Krach machen. Aber kommt, lasst uns weitergehen.
7: Ja.
1: Kurz vor dem Wohnwagen fliegt eine Eule lautlos über sie hinweg. Es ist aufregend, nachts draußen zu sein und richtig schön abenteuerlich. Conny ist froh, dass sie Michael geholfen haben. Aber auch, dass sie sich jetzt wieder ins Bett kuscheln kann.
0: Das ist gemütlich.
1: Nun schläft sie schnell ein und träumt von Sternen, die mit dem Äffchen und der Frau im Mond tanzen.

0: Gib's mir mal die Marmelade. Ja.
1: Beim Frühstück am nächsten Morgen zeigt Oma den Kindern, wie man aus einer halben Brötchentüte Papierflieger basteln kann. Die wollen die Kinder draußen gleich fliegen lassen. Aber plötzlich kommt ein Hund auf Conny zugelaufen. Conny hat Angst. Der Hund kläfft laut. Und dann schnappt er sich auch noch Connys Papierflieger und zerfetzt ihn. Conny rennt weg. Doch der Hund läuft hinter ihr her. Schnell schlüpft Conny in den Wohnwagen.
2: Oma! Oma!
3: Nanu, was ist denn los, Conny? Was hast du denn? Du siehst ja ganz aufgelöst aus.
2: Da draußen ist ein großer Hund. Der läuft immer hinter mir her.
3: Ach, Conny, das kenne ich. Aber der Hund will dir nichts tun. Der will nur fangen spielen. Das macht er unheimlich gerne. Wenn du wegläufst, dann läuft er hinter dir her. Und wenn du stehen bleibst, bleibt der Hund auch stehen.
2: Wirklich?
3: Ja, soll ich mitkommen?
1: Conny schüttelt den Kopf und ruft lieber Papa an. Sie erzählt von dem Hund und sagt, dass sie nach Hause will und Mama und Papa ganz doll vermisst. Mit Papa zu sprechen, hat Conny etwas beruhigt. Und bald langweilt sich Conny im Wohnwagen. Durch das kleine Fenster beobachtet sie, wie Ilo und Michael den Hund streicheln. Ob Conny sich doch raustrauen soll? Sie kann ja nicht tagelang nur im Wohnwagen sitzen. Vorsichtig streckt sie zuerst den Kopf aus der Tür und geht dann auf die drei zu. Der Hund läuft gleich zu ihr. Zuerst will Conny am liebsten wegrennen, aber dann nimmt sie all ihren Mut zusammen und bleibt stehen. Ihr Herz klopft bis zum Hals und sie kann kaum atmen. Doch wirklich, der Hund bleibt auch stehen und guckt Conny schwanzwedelnd an. Und weil nichts weiter passiert, dreht er sich um und läuft zu Ilo und Michael, um wieder mit den beiden zu spielen. Puh, es hat geklappt. Conny ist erleichtert und so stolz, dass sie es geschafft hat, ihre Angst zu überwinden. Bald traut sie sich auch, den Hund zu streicheln und mit ihm zu spielen.
4: Ja, du bist ja ein ganz, ganz Lieber. Oh. Wem gehört der überhaupt?
5: Das ist mein Hund.
4: Und wie heißt er?
5: Baloo. Meine Eltern haben ihn voriges Jahr aus dem Tierheim geholt. Und wenn du dich vor ihm hinhockst, reicht er dir sogar die Pfote.
4: Das will ich sehen. So, Baloo. Und nun gib Pfötchen.
5: Brav, Baloo.
4: Boah, das ist ja toll.

0: Opa kommt vom See zurück. Er hat 4 Fische geangelt und brät sie auf dem Grill. Conny findet es nicht schön. Die Fische haben sogar noch einen Kopf. Das macht Conny Angst und sie möchte nichts davon essen.
1: Ich verstehe das ja, Conny. Aber du isst doch auch liebend gerne Fischstäbchen, oder?
2: Und wie? Die sind lecker.
1: Siehst du? Und deine heißgeliebten Fischstäbchen, das waren auch mal Fische mit Kopf und Flossen.
2: Was? Ehrlich?
1: Ja.
2: Das war mir gar nicht klar.
3: Hier, Conny, ich hab dir aus deinem Fisch ein kleines Stück ohne Gräten und Haut herausgeschnitten.
2: Danke, Oma, aber ich glaube, ich esse doch lieber nur die gebackenen Kartoffeln.
3: Wie du meinst. Dann leg ich den Fisch wieder zurück.
1: Gut, dann teile ich jetzt den restlichen Fisch unter uns auf. Möchte einer von euch vielleicht einen Fischkopf?
3: Nein, danke.
4: Und ich bestimmt auch nicht.
1: Ich verzichte auch darauf.
2: Und meine Meinung kennt ihr ja.
0: Opa verteilt den Fisch unter den Anwesenden, außer Conny.
3: Danke.
0: Und mit einem
5: guten Appetit
0: beginnen sie zu essen.
4: Das schmeckt.
0: Kater Mau würde sich vielleicht über einen Fischkopf freuen, denkt Conny. Der mag gerne Fisch. Einen kurzen Moment vermisst Conny ihren Kater sehr. Gleich nach dem Essen ruft sie deshalb Mama an, um nach Kater Mau zu fragen.

0: Nach dem Essen wollen Oma und Opa, Conny und Michael zum Spaßbad. Im See ist es nämlich zum Baden noch zu kalt. Sie fahren mit dem Bus, denn es gibt eine gute Verbindung vom Campingplatz zum Spaßbad.
1: Zwei Erwachsene, zwei Kinder, bitte.
0: Leider ist der Bus schon ziemlich voll, als sie einsteigen. Opa und Oma entdecken aber ganz hinten noch zwei Einzelplätze.
2: Ich suche mal mit Conny vorne nach freien Plätzen.
3: Ich verspreche euch auch, rechtzeitig Bescheid zu sagen, wenn wir aussteigen müssen.
2: Ich traue mich aber nicht von euch weg.
4: Na, erstmal müssen wir sowieso noch unsere Fahrkarten abstempeln. Das machen wir hier, an diesem Stempelautomaten. Steck mal deine Fahrkarte da in den Schlitz, Conny.
2: Hier?
4: Genau.
2: Na, dann mal rein mit dir. So.
4: Und schon ist da jetzt ein Stempel auf dem Ticket.
2: Ich möchte auch mal.
4: Klar. Hier rein mit deiner Karte.
2: Gut. Und?
4: Und hier noch meine Karte, Michael.
2: Danke, Oma.
4: Und du kannst noch die Karte von Opa reinstecken, Conny.
2: Oh ja. Das ist lustig.
5: Schade, dass wir nicht mehr Karten haben.
1: Oh, dann kann ich dir helfen. Hier, wenn du so lieb bist und meine Karte abstempeln magst.
2: Ich? Na klar, das mache ich gerne für Sie.
0: Conny steckt die Karte der alten Dame in den Automaten. Und gibt sie dann zurück.
2: Bitteschön.
1: Danke dir.
0: Neben dieser alten Dame ist gerade noch ein Platz frei geworden. Conny hat jetzt keine Angst mehr, sich dorthin zu setzen. Michael geht zurück zu Opa. Oma findet einen Platz ein Stückchen weiter vorn und winkt Conny zu. Die hält stolz ihre Karte in der Hand. Es fühlt sich so erwachsen an, allein im Bus zu sitzen.
2: Wir fahren ins Spaßbad.
1: Oh, da musst du auf die Durchsagen im Lautsprecher achten. Da werden nämlich immer die Haltestellen angesagt. Und wenn du den Namen von der Haltestelle Spaßbad gehört hast, drückst du auf einen der roten Knöpfe, die du hier überall siehst. Dann weiß der Busfahrer, dass er halten soll. Dann kannst du aussteigen.
2: Aha.
0: Conny horcht jetzt genau auf die Ansagen. Pappelallee, Krummer Bogen, Schillerstraße und endlich.
6: Nächste Haltestelle, Spaßbad.
0: Schnell springt Conny auf und drückt den roten Knopf. Sie winkt Oma aufgeregt zu und läuft dann zu Opa und Michael.
5: Schnell, wir müssen aussteigen.
2: Hier?
5: Ja, nächste Station.
3: Na dann mal los. Komm, Michael.
2: Ich komme.
4: Na kommt.
3: Ja.
2: So, gleich sind wir da.
3: Ja.
5: Ohne mich hättet ihr die Haltestelle bestimmt verpasst.
3: Ja, klar.
0: Im Schwimmbad ziehen sich alle in den Umkleidekabinen ihre Badesachen an. Danach laufen sie in die Schwimmhalle. Uiuiuiuiui, ist das groß und schön hier. Es gibt nicht nur zwei Becken wie in dem Hallenbad in Neustadt, sondern ganz viele Wasserflächen und dazwischen Liegestühle und Palmen.
5: Ja, da ist sogar ein Wellenbad und eine Wildwasserbahn.
2: Boah, und was für eine.
3: Die ist aber nur für Leute, die richtig gut schwimmen können.
5: Ich habe zwar schon mein Seepferdchen-Abzeichen, doch das reicht dafür wohl noch nicht, oder?
4: Nein, Conny, das reicht möglicherweise nicht. Aber ihr dürft auf die Wasserrutsche.
2: Auf die da?
4: Ja.
2: Ui, die ist ganz schön hoch.
5: Macht nichts. Komm.
0: Conny und Michael müssen etliche Stufen hinaufsteigen. Dann steht Conny ganz oben und zögert.
5: Im Schwimmbad zu Hause habe ich mich zuerst ja auch nur mit Papas Hilfe getraut, ins Wasser zu rutschen. Und jetzt weiß ich, wie viel Spaß mir das macht. Und ich bin auch schon ganz oft alleine gerutscht. Nur die Wasserrutsche hier ist ja viel, viel höher als die in Neustadt. Und es geht da auch noch durch eine Röhre.
2: Nun mach schon. Wieso dauert das so lange?
5: Komm, ich lass dich vor.
2: Klasse. Juhu. Bitte.
5: Und jetzt ich. Reinsetzen, Augen zu und... Hui!
0: Es macht Conny einen Riesenspaß, durch die Röhre zu flitzen. Besonders, weil es da auch noch Licht und Musik gibt.
5: Mann, ist die schnell!
0: Und schon plumpst Conny ins Wasser, dass es nur so spritzt. Ende der Reise.
5: Das war witzig. Nochmal!
0: ruft Conny Michael zu, der am Beckenrand auf sie gewartet hat. Begeistert klettern die beiden wieder die Stufen hoch.

0: Am nächsten Tag machen Opa und Oma mit den Kindern eine Wanderung in einem nahen Berg- und Waldgebiet. Das ist richtig schön. Conny liebt es, durch die Blätter des Vorjahres zu rascheln, auf Felsen und Baumstämmen herumzuklettern und Tiere und ihre Spuren zu entdecken.
1: Guck mal, ich habe eine Spinne mit 8 langen, dünnen Beinen gefunden. Ob die auch mit 7 laufen kann, soll ich ihr mal ein Bein ausreißen?
2: Nein, Michi, tu das nicht. Lass das.
1: Ist doch nur eine Spinne.
2: Na und? Die will doch auch nicht gequält werden.
1: Na gut, hier.
0: Michael schnippt die Spinne in Connys Hand.
1: Huch.
0: Etwas unheimlich ist Conny die langbeinige Spinne auf ihrer Hand schon. Sie setzt sie schnell am Wegesrand ab und freut sich, dass sie ein Tier gerettet hat.
1: Und nun lauf schön.
0: Mittags machen sie ein kleines Picknick. Oma hat dafür Brote geschmiert und Salat zubereitet.
3: Ich hab die Eier gekocht.
1: Mann, hier sind aber viele Ameisen.
4: Ja, die wollen wohl auch etwas vom Picknick abhaben.
2: Oh nee, da will ich gerade mein Marmeladenbrot essen, kommt da so eine blöde Wespe an. Hau ab, lass mich in Ruhe. Flieg nach Hause.
4: Nicht nach der Wespe schlagen, Conny. Bleib lieber ganz still sitzen. Dann fühlt die Wespe sich nicht bedroht und lässt dich auch in Ruhe.
3: Und guste die Wespe nicht an. Das macht sie nämlich erst recht wild.
2: Aha.
0: Conny hat Angst, von der Wespe gestochen zu werden. Deshalb ist es sehr schwer für sie, ruhig sitzen zu bleiben. Sie schafft es nur ganz kurz. Dann legt sie lieber das Marmeladenbrot weg und isst. Schwupps, auch die Wespe los. Nach dem Picknick machen sie sich langsam auf den Rückweg. Und der führt über eine große, wackelige Hängebrücke. Oma bleibt stehen.
4: Oh nein!
3: Nein? Ja, was ist denn los? Warum bleibst du stehen?
4: Da gehe ich nicht drüber. Das traue ich mich nicht.
3: Tja, und nun?
2: Vielleicht gibt es einen anderen Weg?
3: Ja, den gibt es. Aber das ist ein ziemlich großer Umweg.
4: Ach, das will ich auch nicht.
2: Wir auch nicht. Du schaffst das, Oma. Ich kenne solche Wackelbrücken vom Spielplatz. Da sind die ein bisschen kleiner, aber die wackeln auch. Du musst dich nur gut festhalten und nicht nach unten gucken.
4: Ja.
2: Das ist gar nicht schlimm.
4: Ich versuch's. Aber nicht so schnell.
3: Nein, versprochen. Komm, Michael, wir gehen als Erste.
1: Gut.
2: Und jetzt du, Oma.
4: Uiuiuiui. Und das alles in meinem Alter. Also los.
2: Ich bin direkt hinter dir. Das machst du gut.
4: Ja. Und nein, dass ich das noch erleben muss.
2: Prima, Oma. Weiter.
4: Ja. Ich mach ja schon.
2: Klasse, Oma. Jetzt haben wir schon fast die Hälfte geschafft. Immer schön weitergehen, festhalten und nicht nach unten sehen. Nur nach vorne schauen.
4: Mach ich ja.
2: Das ist gut, Oma.
0: Für Conny nach einer kurzen, für Oma aber nach einer endlos langen Zeit haben sie es geschafft. Sie haben die Brücke überquert. Oma freut sich. Conny auch. Und natürlich auch Opa und Michael. Glücklich wandern sie jetzt zum Campingplatz. Eigentlich möchte Conny gerne zu Hause anrufen und von den schönen Erlebnissen der letzten beiden Tage erzählen. Aber Oma kann ihr Handy gerade nicht finden. Und bei Opas Smartphone ist der Akku leer. Und bis der wieder aufgeladen ist, schläft Conny schon.

0: Heute spielen Conny und Michael wieder mit Ilo und Balu. Ilo klettert auf einen Baum und setzt sich auf einen dicken Ast.
1: Von hier aus kann man ganz weit schauen. Kommt doch hoch. Oder traut ihr euch nicht?
2: Natürlich trauen wir uns.
3: Und wie? Komm.
0: Klettern können Conny und Michael super gut. Schon klettern sie den Baumstamm hoch. Balu bleibt unten. Hunde sind nicht solche Kletterkünstler wie Katzen und Kinder. Ruckzuck sind Conny und Michael oben bei Ilo.
2: Da sind wir.
3: Wow. Von hier oben ist die Aussicht wirklich toll.
1: Sag ich doch. Und jetzt springen wir alle runter.
2: Wie bitte?
0: Conny sieht nach unten. Hier runter zu springen, traut sie sich nicht. Sie ist schon einmal beim Turnen vom großen Kasten gesprungen. Doch da lag eine dicke Matte. Im Schwimmbad ist sie sogar vom 1-Meter-Brett gesprungen. Aber natürlich ins Wasser. Hier gibt es nur harte Erde. Und der Ast ist viel höher als das 1-Meter-Brett oder der Kasten.
2: Warum sollte ich hier runterspringen? Nein, das mache ich nicht.
3: Und ich weiß noch nicht, ob ich es mache oder nicht.
1: Seid ihr etwa Feiglinge?
2: Nein!
0: Conny hat in den letzten Tagen viel Mutiges gemacht. Sie weiß, dass sie nicht feige ist. Es ist richtig, hier nicht zu springen. Also klettert Conny lieber vorsichtig nach unten. Michael wartet noch ab.
1: Ihr seid Angsthasen. Ich bin mutig. Achtung, ich komme!
0: Leider kommt Ilo unten recht unglücklich auf und stolpert auch noch über Balu. Jetzt ist das linke Knie aufgeschürft und der Fuß tut weh. Während Michael den Baum hinunterklettert, will Conny Ilo hochhelfen.
2: Komm, ich helf dir.
1: Lass mich.
2: Dann eben nicht.
1: Oh Mann. Na toll.
2: Mann, bin ich froh, dass ich nicht gesprungen bin.
0: Als Conny Opa davon erzählt, meint der:
4: Angst ist ab und zu sehr gut, weil sie uns vor Gefahren warnt. Manchmal ist es mutiger, Nein zu sagen, als irgendeine dumme Mutprobe mitzumachen.

0: Kurz danach kommt Besuch zum Wohnwagen. Es ist Papa. Erst rennt Conny freudestrahlend auf ihn zu, doch dann fällt ihr ein, dass er sie vielleicht abholen will. Und Conny möchte doch noch gar nicht nach Hause.
1: Aber du hattest doch solche Angst vor dem Hund und hast uns und Kater Maus so vermisst. Das hast du doch am Telefon erzählt.
2: Daran kann ich mich schon fast gar nicht mehr erinnern. Und der Hund heißt Baloo und ist ein ganz Lieber. Der gibt sogar Pfötchen.
1: Oh, echt?
2: Ja.
1: Toll.
2: Und dann waren wir im Spaßbad. Und auf der Wanderung habe ich Oma über eine Wackelbrücke geholfen.
1: Hui, na da habt ihr ja eine ganze Menge erlebt.
2: Ja, und du brauchst mich auch bestimmt nicht abholen.
1: Das wollte ich ja auch gar nicht. Denn, weißt du, eigentlich wollte ich nur ein schönes Wochenende mit euch in der Natur verbringen.
0: Und das machen sie jetzt. Doch leider passt Papa nicht mehr in den Wohnwagen. Er muss ganz allein im Vorzelt schlafen. Ob Papa sich das traut? Aber vielleicht tauschen Conny und Michael ja mit ihm.

Alle Menschen haben vor etwas Angst, sogar die Allerstärksten. Angst zu haben ist erstmal gar nicht schlimm. Denn Angst warnt uns vor Gefahren. Weil wir Angst haben, uns zu verbrennen, greifen wir zum Beispiel nicht einfach in ein Feuer. Doch manchmal müssen wir mutig sein, um jemandem zu helfen oder weil wir sonst etwas Schönes nicht erleben können. Eine Reise, eine Geburtstagsfeier, eine Übernachtung bei einem Freund oder einer Freundin. Ab und zu brauchen wir ein bisschen Unterstützung, um etwas zu wagen. Vielleicht sind wir auch noch nicht so weit und brauchen noch etwas Zeit, um uns etwas Bestimmtes zu trauen. Das ist völlig in Ordnung. Manche Ängste verschwinden nämlich, wenn wir etwas älter werden. Und ab und zu ist es wirklich mutiger, Nein zu sagen und die unsinnige Mutprobe nicht mitzumachen und etwas nicht zu tun, was wir eigentlich gar nicht wollen. Oft sagt uns schon ein Gefühl tief in uns drinnen, was falsch und was richtig ist. Es ist also gar nicht so einfach mit der Angst und dem Mut. Und niemand sollte wegen seiner Ängste ausgelacht werden. Wie ist es bei dir? Wovor hast du Angst? Und bei was warst du schon einmal ganz mutig?

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1: Hallihallo, hier ist der David. Unter dem Motto Graz kommt zusammen findet in der steirischen Landeshauptstadt Graz ein großes Fest in der Seifenfabrik statt. Am Sonntag, den 14. Juni ab 11:30 bis am Abend mit umfangreichen Kinderprogramm und einer Zaubershow. Das alles bei freiem Eintritt. Der 15. Juni steht im Ort Kitzeck im Bundesland Steiermark ganz im Zeichen der Sicherheit. Direkt bei der Feuerwehr Fressing Kitzeck präsentieren sich viele Einsatzorganisationen und zeigen dir ihre Ausrüstung und ihre täglichen Aufgaben. Neben spannenden Einblicken in die Welt der Feuerwehrleute wartet auch eine Zaubershow mit Gabriel auf dich. Pack deine Freunde oder Familie ein, komm vorbei und informiere dich. Genaue Infos bekommst du auf www.olrg.com. Noch bis Ende Juni ist die Wien Extra Spielebox unterwegs und besucht die Grünflächen der Stadt Wien. Für Spielen im Park warten zwei vollbeladene Lastenräder, 10 Spieletaschen, ein cooles Spieleteam und jede Menge kunterbunte Aktivitäten auf alle Kids ab 3 Jahren. Wann in einem Park bei dir in der Nähe gespielt wird, findest du im Internet unter wienextra.at/spielebox. Und wenn du auch einen Tipp für eine tolle Kinderveranstaltung hast, dann gib uns doch bitte Bescheid auf www.meinkinderradio.at.
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8: Am Mikrofon ist der David. Hallo. Am Montag ist in Purkersdorf im Bundesland Niederösterreich das zweite Bibliothekenfestival eröffnet worden. Bis Sonntag kann man in etwa 90 Bibliotheken viel erleben. Es gibt über 200 Veranstaltungen für Kinder und Erwachsene. Unter dem Motto Entdecken, Staunen, Lesen kann man bei Mitmachlesungen, Bilderbuchkinos und Workshops dabei sein. Besonders das bockige Neinhorn ist oft zu sehen, mit Aktionen wie einem Bilderbuchkino in Kottingbrunn oder einer Vorlesestunde in Losdorf. Aber auch in Neustadt kann man bei MINT-Stationen experimentieren, während in St. Pölten, der Hauptstadt vom Bundesland Niederösterreich, ein Mario Kart-Turnier stattfindet. Bibliotheken sind nicht mehr nur zum Ausleihen von Büchern da, sondern auch ein Ort, um Neues zu lernen und Freunde zu treffen. Brettspiele sind sehr beliebt. Etwas mehr als die Hälfte der Menschen spielt mindestens einmal im Monat Brettspiele. Das zeigt eine neue Umfrage. Dafür sind 5000 Menschen in 5 Ländern befragt worden. Dass viele Menschen Brettspiele lieben, sei schon lang klar gewesen, sagt ein Fachmann von einem großen Brettspielunternehmen. Entscheidend ist vielmehr, dass Spiele heute eine Lücke füllen, die derzeit kaum etwas anderes schließen kann. Und zwar das Bedürfnis, wirklich gemeinsam mit anderen Menschen Zeit zu verbringen. Denn für viele Menschen steht die Geselligkeit im Vordergrund. Sie wollen bewusst mal nicht auf einen Bildschirm starren. Stattdessen lacht man gemeinsam beim Spielen oder man ärgert sich auch. Viele Befragte sagen auch, dass Spielen ihnen hilft, neue Menschen kennenzulernen. Die Schleiereule ist ein Raubtier, welches im Dunkeln leuchtet. Das klingt vielleicht seltsam, aber Forschende haben herausgefunden, dass das weiße Federkleid der Eule ihr beim Jagen hilft. In einer Studie haben die Wissenschaftlerinnen und Wissenschaftler 69 weiße Schleiereulen genauer untersucht. Sie wollten wissen, warum diese Vögel trotz ihrer Helligkeit erfolgreich Mäuse fangen. Es hat sich herausgestellt, dass die weißen Eulen bei hellem Mondlicht besonders schlau sind. Sie fliegen bewusst in Richtung des Mondes und jagen auf hellen Flächen. So können sie mehr Mäuse fangen, weil das helle Licht die Mäuse kurz erschreckt und sie stillhalten, was der Eule den entscheidenden Vorteil verschafft. Die Forscher haben das sehr spannend gefunden, denn das zeigt, dass manchmal Auffälligkeit in der Natur nützlich sein kann.
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0: Hallöle, hier ist der André. Heute gibt's einen neuen Buchstaben. Und zwar hier ist der Buchstabe M oder M wie Memes. Memes entstehen aus Bildern, Videos, Blogs oder aus anderen Texten. Meistens sind Memes aber eine Kombination aus einem Bild und einem Text. Für Memes werden hauptsächlich Bilder und Videos von sehr beliebten Filmen und Fernsehserien verwendet. Und die werden dann ein bisschen bearbeitet, damit sie eben noch lustiger sind. Das ist es nämlich, worum es geht bei den Memes. Sie sollen jeden, der sie anschaut, einfach zum Lachen bringen. Und das gelingt meistens dadurch, dass zu einem lustigen Bild halt ein bisschen ein blöder Text dazukommt. Ich gebe dir ein Beispiel. Ein sehr beliebtes Meme ist das Bild von einem Mann, dem der Schweiß von der Stirn rinnt. Dazu steht dann im Text, das Gefühl, wenn du schon ganz dringend aufs Klo musst. Und das finden dann natürlich ganz viele Leute ganz schön lustig. Und deshalb schicken sie das Meme auch an ihre Freunde, damit sie auch drüber lachen können. Und die Freunde schicken es dann wieder an ihre Freunde weiter. Und so verbreitet sich das Meme dann ganz schnell im ganzen Internet und bringt auch so viele Leute auf der gesamten Welt zum Lachen.
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0: Ich freue mich so auf die kommende Stunde mit dir. Ich bin André Brunner-Frumann. Hallo zusammen. Du weißt ja, der offizielle Gruß hier bei uns in der Minidisco ist Hallöle. Also wenn in der kommenden Stunde du vielleicht mit dabei bist in einem lustigen Kindertelefonat, dann würde ich mich ganz besonders freuen, wenn du zur Begrüßung Hallöle sagst. Das ist nämlich unser, wie gesagt, offizieller Gruß in der Minidisco. Wie kannst du mit dabei sein? Na, ganz einfach. Klick online auf Radinos Webseite www.meinkinderradio.at. Da gibt es ein Formular, das heißt, mach mit in der Minidisco. Und wenn du dieses Formular ausfüllst mit allen wichtigen Daten, die ich brauche von dir, wie zum Beispiel dein Name, dein Alter und deine Telefonnummer, ja, dann bist du vielleicht schon demnächst hier mit dabei bei uns in der Minidisco. Ja, jetzt sagst du wahrscheinlich, ach, ich weiß aber gar nicht, wie das geht. Das ist überhaupt kein Problem. Frag mal deine Mama oder deinen Papa. Die helfen dir garantiert beim Ausfüllen von diesem Online-Formular. Naja, jetzt gehen wir's an. Hier kommt schon das erste Lied in dieser Stunde.
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1: Magst du mir vielleicht erzählen, was du werden möchtest vom Beruf, wenn du erwachsen bist? Dann sei doch mit dabei in der Minidisco. Meld dich dazu gerne an auf Radinos Webseite. www.meinkinderradio.at gibt's direkt auf der Startseite so einen Knopf, da steht drauf, mach mit in der Minidisco. So, wenn du das dann gemacht hast und ganz viel Geduld mitgebracht hast, weil es dauert wirklich lange, es melden sich echt viele Kinder an, dann rufe ich dich irgendwann zurück. Für ein Kind ist es jetzt soweit. Da wähle ich gerade die Nummer. Und mit dem werden wir jetzt telefonieren hier in der Sendung. Bin schon mal gespannt.
2: Hallo.
1: Hallo, wer spricht denn da?
2: Die Nina.
1: Nina, ich wünsche dir einen großartig, dinotastischen, tollen, mega superen Nachmittag. Schön, dass du da bist.
2: Das wünsche ich dir auch, André.
1: Danke dir. Nina, hier steht auf deinem Zettel von der Anmeldung, dass du wahnsinnig gerne tauchst.
2: Ja.
1: Und kannst du so richtig lange die Luft anhalten?
2: Ja.
1: Boah, und wie weit kannst du beim Tauchen schwimmen? Also kannst du schon 10 Meter tauchen oder so?
2: Ja.
1: Wahnsinn, das ist mir schon mal einen Applaus wert. Wow, wow, wow. Nina ist eine großartige Taucherin. Du, hier steht auch, dass du beim Tauchen Dinge aus dem Wasser holst. Was holst denn du da so alles raus?
2: Tiere.
1: Tiere? Was sind denn da für Tiere im Swimmingpool?
2: Die gehören uns und die eine Schildkröte und ein Seestern.
1: Aber das sind alles Spielzeugtiere wahrscheinlich, oder?
2: Ja.
1: Ah, ich verstehe. Okay, ich dachte schon, du wirfst eine echte Schildkröte in den Swimmingpool und holst sie dann wieder raus.
2: Nein.
1: Das wäre ja gemein, oder?
2: Ja.
1: Okay, also aber mit Plastikdingen kann man das natürlich machen. Klar. Nina, sollen wir jetzt deine Freunde hier im Radio grüßen?
2: Ja.
1: Dann zähl sie mal auf.
2: Der Samuel, der Julian, der Henning, die Amara, die Olli, die Greta, die Emilia, der Domenico und der David.
1: Und von mir kommen liebe Grüße von Kinderradio. Nina, spielen wir jetzt ein Spiel?
2: Ja.
1: Was hast du denn ausgesucht?
2: Das Auswahlspiel.
1: Das Auswahlspiel, also eines von den leichteren Spielen. Gut. Wie funktioniert's denn?
2: Du sagst zwei Wörter und ich sag, was ich lieber mag.
1: Okay, so spielen wir's. Geht los?
2: Ja.
1: Okay. Singen oder tanzen?
2: Tanzen.
1: Tanzen, okay. Was nehmen wir als nächster? Filzstifte oder Wasserfarben?
2: Filzstifte.
1: Und jetzt noch Frühstück oder Mittagessen?
2: Frühstück.
1: Hier kommt ein Applaus. Das war die Nina, die ist 5 Jahre alt aus der Bundeshauptstadt Wien. Nina, ich wünsche dir einen super tollen Nachmittag noch. Danke, dass du mit dabei warst.
2: Danke dir auch. Tschüss.

0: www.meinkinderradio.at. Wenn du dich anmelden magst für die Mini-Disco mit André, dann freue ich mich ganz besonders drauf. Allerdings musst du ganz viel Geduld haben, weil es warten nämlich echt viele Kinder im Moment. Und da gibt es schon Kinder, die warten über ein Jahr. Aber ich bemühe mich, wir rufen hier irgendwie alle zurück. Es dauert einfach nur ein bisschen. So, ich brauche eine Vorstellung. Wer ist denn da in Leitung 2?
1: Hallo, André. Hier spricht die Sophia.
0: Sophia, ich wünsche dir einen schönen Nachmittag und herzlich willkommen in Radinos Minidisco. Geht's dir gut?
1: Ja.
0: Das ist schön. Du, wir wollen dich ein bisschen besser kennenlernen. Wie alt bist du und in welchem Ort bist du zu Hause?
1: Ich bin 8 Jahre und ich wohne in Litschau.
0: Litschau, das ist im schönen Bundesland Niederösterreich, gell?
1: Ja.
0: Super. Du, hier steht auf deiner Anmeldung drauf, dass du gerne Künstlerin von Beruf werden möchtest.
1: Mhm.
0: Was für eine Künstlerin möchtest du denn werden?
1: Eine, die mit Ton arbeitet.
0: Also mit Ton zum Anhören oder mit Ton zum Kneten?
1: Kneten.
0: Knetton, super. Und was möchtest du da gerne dann töpfern?
1: Verschiedene Sachen.
0: Also eher so Figuren oder eher so, keine Ahnung, Vasen oder so?
1: Eher Figuren.
0: Eher Figuren. Und hast du da schon eine bestimmte Figur im Kopf?
1: Mm-mm.
0: Okay, das lässt du dich dann inspirieren von deiner Kreativität, oder?
1: Ja.
0: Super. Du, Sophia, jetzt grüßen wir erstmal alle deine Freunde hier im Radio. Leg mal los.
1: Niki, Christina, Elena, Angelika, Fabian, Dominik, Samara und meine ganze Klasse. Lisa, Lara, Lena, Valerian, Antonia und Leonie.
0: Super, liebe Grüße auch von mir aus dem Radio. So, jetzt ist es aber Zeit für ein Spiel. Auswahl
1: und Radino.
0: Und Radino, den dürfen wir natürlich nicht vergessen. So, was spielen wir? Auswahlspiel, Reimwörterspiel oder Gegenteilspiel?
1: Auswahlspiel.
0: Das Auswahlspiel. Wie funktioniert das Auswahlspiel? Erklär es mal für die Kinder.
1: Du sagst zwei Wörter und ich sag, was ich lieber mag.
0: Gut, so spielen wir es. Also, geht los. Hund oder Katze?
1: Katze.
0: Katze. Welche Farbe soll die Katze haben?
1: Weiß-schwarz.
0: Weiß-schwarz. Das ist eine schöne Katze. Karotten oder Erbsen?
1: Karotten.
0: Karotten. Die Babykarotten oder die großen?
1: Baby.
0: Die Babykarotten sind die guten. Okay. Und kurze Haare oder lange?
1: Kurze.
0: Kurze Haare. Hier kommt ein Applaus. Man muss ja auch sagen, kurze Haare sind viel praktischer. Vielleicht habe ich deshalb schon fast eine Klatze. Ist ja ein Wahnsinn. Das war die Sophia, 8 Jahre alt aus dem Bundesland Niederösterreich und die war heute Nachmittag hier mit dabei. Ich wünsche dir noch einen schönen Nachmittag. Schön, dass du mit dabei warst, Sophia.
1: Schönen Nachmittag.

0: freue mich wahnsinnig, dass du, ja genau du vor deinem Radiogerät, heute wieder zuhörst. Du bist immer derjenige, auf den ich mich am meisten freue. Ja, das kannst du mir jetzt glauben. Das ist so. Hier ist Radino, mein Kinderradio, ein Radiosender nur für die Kinder in ganz Österreich. Herzlich willkommen, einen schönen Nachmittag wünsche ich dir. So, jetzt gebe ich die Frage gleich mal weiter. Ist da schon jemand in Leitung 7? Hallöle?
1: Hallo.
0: Hallo, wer spricht denn da?
1: Die Carina.
0: Ja, Carina, einen schönen Nachmittag wünsche ich dir. Willkommen in Radinos Minidisco.
1: Hallo, schön, dass ich da sein darf.
0: Wir freuen uns auch sehr. Wir wollen dich auch ein bisschen besser kennenlernen. Sag mal, wie alt bist du und in welchem Ort bist du zu Hause?
1: Ich bin 8 Jahre alt und wohne in Bogersdorf.
0: Das ist im schönen Bundesland Kärnten, gell?
1: Ja.
0: Hier steht, du tanzt schon länger Ballett.
1: Ja.
0: Das ist ja toll. Du, und wie lange gehst du schon zum Ballett?
1: 4 Jahre.
0: Wow, also quasi dein halbes Leben eigentlich. Mhm. Und was ist die tollste Figur beim Ballett?
1: Spagatsprung.
0: Wow, und kannst du den?
1: Ja.
0: Das ist ja toll, da kriegst du gleich mal einen Applaus. Ja, ich glaube, ich merke schon, die Carina, die wird mal eine tolle Balletttänzerin werden. Sag mal, wollen wir jetzt alle deine Freunde hier grüßen im Radio?
1: Ja.
0: Leg mal los.
1: Die Luna, den Leon, meine Katze Mimi, die Oma, die Mama, den Papa, die Sophie, den Maxi, meinen Bruder und den André und den Radino.
0: Du bist ja süß. Danke, Carina. Liebe Grüße zu euch ins schöne Bundesland Kärnten. Wollen wir jetzt ein Spiel spielen?
1: Ja.
0: Auswahlspiel, Reimwörterspiel oder Gegenteilspiel?
1: Auswahlspiel.
0: Wie funktioniert das Auswahlspiel?
1: Du sagst 2 Wörter und ich sag, was ich lieber mag.
0: Okay, geht's los?
1: Ja.
0: Schlafen oder wach sein?
1: Wach sein.
0: Wach sein, da kann man mehr spielen, gell? Petersilkartoffeln oder Pommes?
1: Pommes.
0: Pommes. Und Karotten oder Erbsen?
1: Karotten.
0: Okay, hier kommt ein Applaus. Das war die Carina, 8 Jahre alt aus dem Bundesland Kärnten. Und dir wünsche ich noch einen schönen Nachmittag. Tschüss, bis bald.
1: Schönen Nachmittag.

0: Gleich bei uns auf Mein Kinderradio gibt's wieder ein Geburtstagslied für alle Geburtstagskinder in ganz Österreich. Jetzt aber erstmal auf unsere Pinnwand. Du weißt ja, auf www.meinkinderradio.at, da gibt's einen eigenen Bereich, der heißt Pinnwand. Und da kannst du uns eine Nachricht hinterlassen und ich lese sie dann gerne am Nachmittag vor. Ella Heiß, 8 Jahre aus Telfs im Bundesland Tirol, schreibt hier: Lieber Radino, ich höre die Geschichten und Kinderlieder von Mein Kinderradio. Liebe Grüße, deine Ella. Ella, das ist ja voll lieb. Vielen, vielen Dank für den netten Pinnwand-Eintrag, den du uns da hinterlassen hast. Ich freue mich sehr drüber.
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2: Hallo, ich bin die Josie. Am 20. Juni findet in Graz, der Landeshauptstadt vom Bundesland Steiermark, das Augartenfest statt. Die Kinderfreunde Steiermark sind heuer auch mit einem eigenen, bunten und energiegeladenen Programm vertreten. Hip-Hop für alle heißt es bei den beiden Musikern Brudi und Bär, die durch die Wiener Parks touren. Bei freiem Eintritt wird knapp eine Stunde lang mit Kindern ab 2 Jahren gesungen, getanzt und vielleicht sogar gerappt. Zum Beispiel am 19. Juni im Waisenhauspark im 3. Bezirk und am 21. Juni im Türkenschanzpark im 18. Bezirk. Beginn ist jeweils um 11 am Vormittag. Sommer, Sonne, Spiele. Am Samstag, dem 20. Juni, wartet im Schönbornpark in der Florianigasse in unserer Bundeshauptstadt das große Kindersommerfest auf dich und deine Familie. Zwischen 2 und 6 Uhr am Nachmittag gibt es dort alles, was Spaß macht. Konzerte, Schminkstationen und einen bunten Flohmarkt. Egal, ob du eine Runde spielen oder einfach nur rumtoben willst, schau vorbei und mach mit beim bunten Sommertreiben mitten in Wien. Ja, und wenn auch du weißt, wo es eine tolle Kinderveranstaltung gibt, dann schau auf www.meinkinderradio.at und füll uns bitte das Formular aus.
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5: Heute habe ich Geburtstag. Und am Nachmittag kommen 5 Freunde zu Besuch. Ich freue mich wirklich schon sehr, aber ich muss noch einiges vorbereiten und nachrechnen. Vielleicht könnt ihr mir ja helfen.

0: Achtung, Achtung, jetzt kommt wieder eine dinotastische Sprachnachricht.
1: Hallo, ich bin die Larissa, ich komme aus der Schweiz. Ich komme dort aus Rebstein aus der Schweiz. Ich bin 9 Jahre alt, ich bin in der 3. Klasse und spiele ein Instrument, und zwar Klarinette spiele ich. Und ich bin schon seit den Sommerferien bin ich in die Klarinettenstunde. Ich kann schon gut spielen. Ich habe eine kleine Schwester, die heißt Valerie, und sie nervt mich manchmal. Meine beste Freundin, die war gestern bei Besuch, dann haben wir ein bisschen gespielt bei mir und dann sind wir noch zu ihr hoch. Und ich fände es toll, wenn du mir antwortest.
2: Hallo Radino, ich höre liebend gern mein Kinderradio. Ich bin Aaron, 11 Jahre alt. Und ich höre wahnsinnig gern mein Kinderradio. Ich will alle meine Freunde vorstellen. Den Daniel, den Marco, meine Mama, Papa, meine Brüder, und das war's. Tschüss!
3: Hallo Radino, ich bin Sitara. Ich wohne in Ottensheim. Ich höre immer so gerne euer Kinderradio mit Mama und in ihrem Auto.
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0: der Nachmittag, der gehört dir und mir, also uns. Auf mein Kinderradio läuft da nämlich immer die Mini-Disco, da spielen wir super dinotastische Musik, da wo man mitsingen kann und mittanzen kann und zwischen den Liedern, da telefoniere ich mit Kindern und mache jede Menge Quatsch. In Leitung 4, da wartet auch schon ein Kind. Ich hoffe, es ist bereit. Ich frage mal, hallo?
1: Hallo?
0: Hallo, wer spricht denn da?
1: Die Luisa.
0: Ja, Luisa, da bin ich ja goldrichtig bei dir. Hallöle, schönen Nachmittag.
1: Hallöle.
0: Geht's dir richtig gut?
1: Ja.
0: Du klingst ein bisschen aufgeregt.
1: Ja.
0: Aber das darf man auch sein. Du hast sicher lange auf den Anruf gewartet.
1: Ja.
0: Ja. Wie alt bist du und in welchem Ort bist du zu Hause?
1: Ich bin 7 Jahre alt und ich wohne in Wien.
0: Oh, toll, in unserer Bundeshauptstadt. Sag mal, Luisa, wenn du dran denkst, dass du irgendwann mal erwachsen bist, was möchtest du dann für einen Beruf machen?
1: Weiß ich eigentlich nicht.
0: Okay, gibt's irgendwas, was dich schon interessiert? Lehrerin, Polizistin?
1: Nein, eigentlich nicht.
0: Okay, vielleicht halt mal die Augen offen, vielleicht findest du ja irgendwas ganz, ganz toll. Okay?
1: Mhm.
0: In der Zwischenzeit erzählst du mir, was du für einen Sport machst. Hier steht nämlich ein toller Sport auf meinem Zettel.
1: Judo.
0: Du machst Judo? Wow. Mhm. Jetzt erklär mal für alle Kinder, die Judo nicht kennen, was ist denn das und was macht man da?
1: Das ist halt ein Kampfsport und man tut die Leute umwerfen, aber halt nicht so, dass die sich wehtun. Und halt festhalten, und wenn es zu anstrengend wird, tut man einfach abklopfen.
0: Mhm. Und beim Judo ist es ja so, dass man auch Prüfungen machen kann und dann kriegt man eine neue Farbe von einem Gürtel.
1: Ja.
0: Und jeder fängt mit einem weißen Gürtel an, oder?
1: Ja.
0: Und welche Farbe hast du?
1: Gelb-orange.
0: Wahnsinn, das ist der wievielte Gürtel?
1: Der 5.
0: Wow, da hast du aber schon viele Prüfungen gemacht. Das ist mir schon mal einen Applaus wert. Ah, die Luisa ist eine richtig, richtig tolle Judokämpferin. Wahnsinn. Ja, Luisa, ganz großartig. Sollen wir jetzt jede Menge Freunde von dir hier grüßen?
1: Ja.
0: Zähl sie mal auf.
1: Der Viktor, der David, die Valerie, die Emma, der Radino, Mama, Papa, meine Cousine, meine Cousin und meine Tante.
0: Super. Liebe Grüße kommen natürlich auch von mir aus dem Radio. Und lass mich raten, du hast dir jetzt sicher ein schweres Spiel ausgesucht, oder?
1: Das Auswahlspiel.
0: Das ist aber ein leichtes Spiel, kein schweres. Aber ich spiele auch das Leichte mit dir. Okay. Schade. Ich habe gedacht, jetzt kann ich es voll schwer machen. Um was geht's überhaupt beim Auswahlspiel? Erzähl mal schnell.
1: Du sagst 2 Sachen und ich muss mich für eine Sache entscheiden.
0: Genau, nämlich das, was du lieber magst, okay? Okay, geht los. Ketchup oder Mayonnaise?
1: Mayonnaise.
0: Die Mayonnaise magst du lieber, okay. Super. Fernsehen oder Radio hören?
1: Fernsehen,
0: okay. Und dann noch Pizza oder Nudeln?
1: Pizza.
0: Mit Mayonnaise, oder?
1: Nein.
0: Es passt überhaupt nicht zusammen, gell?
1: Ja.
0: Hier ist dein Applaus. Mayonnaise auf der Pizza. Das wäre ja richtig grausig, oder?
1: Ja.
0: Das war die Luisa übrigens, die ist 7 Jahre alt aus unserer Bundeshauptstadt Wien. Danke, das war lustig mit dir. Schönen Nachmittag noch.
1: Tschüss, André. Schönen Nachmittag.
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0: Anmelden kannst du dich sehr gerne zum Minidisco auf www.meinkinderradio.at. Da gibt's direkt auf der Startseite einen Button, der heißt Mach mit in der Minidisco. Ich bin André und ich freue mich schon auf das Telefonat mit dir. Ein Kind wartet hier schon in Leitung 8. Ich frage mal nach, ist da jemand? Hallöle!
1: Hallöle!
0: Hallöle, wer spricht denn da?
1: Der Oskar.
0: Ja, Oskar, einen schönen Nachmittag wünsche ich dir. Geht's dir gut?
1: Ja.
0: Das freut mich. Ja, dann würde ich sagen, du stellst dich mal für alle Kinder in ganz Österreich vor. Wie alt bist du und in welchem Ort wohnst du?
1: Ich wohne in Griechenberg und ich bin 7 Jahre alt.
0: Du, und Griechenberg ist im Bundesland Niederösterreich, glaube ich, gell?
1: Ja.
0: Ja, großartig. Ihr habt ja so schöne Wälder in Niederösterreich und ja. In einem dieser Wälder gibt es einen Waldkindergarten und dort bist du gegangen.
1: Ja.
0: Sag mal, was ist ein Waldkindergarten? Erklär mal schnell.
1: Ein Waldkindergarten ist ein Kindergarten, der was im Wald ist und wir haben nur ein Tipi.
0: Ein was habt ihr nur?
1: Ein Tipi hat man dort nur.
0: Was ist denn das bitte?
1: Ein Zelt meine ich. Ah. Ein Zelt ist so ähnlich wie ein, wie soll ich das beschreiben?
0: Versuch einfach mal.
1: Wie könnte ich das beschreiben?
0: Ist es ein großes Zelt? Ein kleines?
1: Ja, ein großes Zelt. Mhm. Wir haben schon 2 Zelte gehabt, also 2 ungefähr. Es ist weiß.
0: Du, und was?
1: War's auch
0: und
1: schon.
0: Und wenn es regnet, seid ihr trotzdem im Zelt drinnen?
1: Nein, dann bleiben wir noch immer draußen, nur wenn es kalt, ganz kalt ist, dann.
0: Okay, also es ist wurscht, wenn ihr nass werdet.
1: Ja.
0: Okay. Du, und was macht man dann in diesem Waldkindergarten alles so?
1: Da lernt man was über giftige Pflanzen, über Pilze.
0: Und welche Pilze soll man nicht essen?
1: Was kann man nicht essen, oder?
0: Zum Beispiel so einen Fliegenpilz oder so, den soll man nicht essen wahrscheinlich, ne?
1: Doch, den kann man essen.
0: Den Fliegenpilz kann man essen?
1: Zubereitet.
0: Aha, und wie ist die richtige Zubereitung?
1: Weiß ich selbst nicht.
0: Okay.
1: Aber der Knollenblätterpilz ist giftig.
0: Okay, aber vorsichtshalber sollte man mal den Fliegenpilz nicht essen, wenn man nicht wissen, wie man zubereitet.
1: Ja.
0: Also das muss man schon an dieser Stelle mal ganz wichtig sagen, nicht essen.
1: Ja.
0: Gut, wen grüßen wir jetzt so alles im Radio, Oskar?
1: Den Henry, den Oliver, den Marvin, das war's.
0: Das war's. Liebe Grüße kommen natürlich auch von mir aus dem Radio. Und wir spielen jetzt noch ein Spiel, Oskar.
1: Ja, ich will das Auswahlspiel.
0: Das Auswahlspiel. Das heißt, der Oskar macht sich's recht leicht. bist gar nicht so mutig quasi.
1: Ich verstehe gerade gar nichts.
0: Na, musst du auch nicht. Ich sage jetzt 2 Wörter und du sagst mir, was du lieber magst. Hörst du mich?
1: Ja, jetzt höre ich dich.
0: Okay, das heißt, wir legen los, okay?
1: Ja.
0: Was magst du lieber? Ostern oder Weihnachten?
1: Ostern.
0: Warum?
1: Weil man dort die Geschenke suchen kann.
0: Und weißt du, was zu Ostern noch lustig ist? Eierbecken. Tust du zu Hause immer Eierbecken zu Ostern?
1: Ja.
0: Und wer gewinnt?
1: Manchmal ich, manchmal der Papa, manchmal die Mama, manchmal die Paulina.
0: Vielleicht suchst du dir mal einen Stein, der ausschaut wie ein Ei und dann malst du ihn bunt an und dann gewinnst du immer. Du darfst nur niemandem sagen, dass es in Wirklichkeit ein Stein ist.
1: Ja.
0: So, der André bringt wieder den Kindern bei, wie man schummelt und ich krieg 10.000 Beschwerden.
1: Nein, bitte keine Beschwerden, das war ja lustig.
0: Genau. Siehst du, danke Oskar fürs Verteidigen. Nächstes Wort, Wasser oder Saft?
1: Wasser.
0: Wasser. Mit Sprudel oder ohne?
1: Ohne.
0: Okay. Und teilen oder selber haben?
1: Teilen.
0: Teilen ist schön. Da kriegst du gleich mal einen Applaus. Das war der Oskar, 7 Jahre alt aus dem Bundesland Niederösterreich. Und der war heute Nachmittag mit dabei. Oskar, ich wünsche dir noch einen schönen Nachmittag. Tschüss.
1: Ja.

0: Welches Spiel magst du eigentlich mit mir spielen? Hast du dir das schon überlegt? Ich habe ja das Auswahlspiel, Reimwörterspiel oder Gegenteilspiel hier in Radinos Minidisco. Und das kannst du dir ja mal überlegen, während du dich anmeldest für die Minidisco auf www.meinkinderradio.at. Da gibt es ein Online-Formular auf Radinos Webseite. Das musst du bitte ausfüllen, wenn du hier mit dabei sein magst und mit mir telefonieren magst. Aber es dauert lange. Über 2000 Kinder haben sich bereits angemeldet und warten auf einen Rückruf. Also das ist wirklich nur was für geduldige Kinder. Ungeduldige Kinder können ja gerne eine Sprachnachricht über Radinos Handy-App schicken. Das geht natürlich auch. So, für ein Kind ist jetzt die Wartezeit vorbei. Das wartet hier in Leitung 4. Hallöle.
1: Hallöle, André, hier ist der Julius.
0: Hallöle, Julius. Einen schönen Nachmittag. Herzlich willkommen. Ich hoffe, es geht dir gut.
1: Ja.
0: Super. Wie alt bist du und in welchem Ort bist du zu Hause?
1: Ich bin 7 Jahre alt und ich wohne in Villach.
0: Wow, Villach. Das ist dort, wo der tolle Fasching ist, gell?
1: Ja.
0: Im schönen Bundesland Kärnten. So, hier steht, du gehst in die Schule.
1: Ja.
0: In welche Klasse?
1: In die erste.
0: Und was habt ihr schon alles gelernt? Kannst du schon alle Buchstaben?
1: Nein, noch nicht alle.
0: Okay, aber das kommt noch, ist kein Problem. Und du spielst Eishockey seit 2 Jahren?
1: Ja.
0: Und was muss man beim Eishockey machen? Jetzt wird es Kinder geben, die noch nie Eishockey gespielt haben. Was muss man da machen?
1: Das ist eigentlich ganz einfach. Man braucht nur eine richtige Ausrüstung, Brustpanzer, Knieschoner und so. Einen Schläger, einen Puck und ein Tor. Das war's.
0: Und dann wirft man den Schläger ins Tor?
1: Also man muss den Puck ins Tor schießen.
0: Okay, danke für die Ausbesserung. Ich hätte ja den Schläger ins Tor geworfen.
1: Nein.
0: Das wäre dann kein Tor, gell?
1: Ich weiß es nicht, aber auf jeden Fall nicht.
0: Also ich glaube, es hätte niemand eine Freude, wenn ich den Schläger ins Tor werfe.
1: Das stimmt.
0: Ja, gut. Julius, wollen wir deine Freunde hier im Radio grüßen?
1: Ja.
0: Dann leg mal los, geht schon.

0: gefällt.
1: Okay, geht los?
0: Ja.
1: Topfen, Tascherl oder Krapfen?
0: Krapfen.
1: Krapfen, die mit Marille oder Vanille?
0: Marille.
1: Okay, ich liebe ja zum Beispiel auch Topfentascherl und ich sage immer Topfentatscherl. So, duschen oder baden?
0: Baden.
1: Spielst du auch was in der Badewanne?
0: Ja, fast nichts.
1: Okay, ich habe so ein Schiff gehabt, das habe ich immer untergehen lassen, das war toll. Okay, was machen wir noch? Basteln oder zeichnen?
0: Zeichnen.
1: Und was zeichnest du?
0: Ja, jetzt im Winter so Krampusse.
1: Oh, machst du tolle Krampusse?
0: Ja, ich tue die, das zeichne ich eigentlich ganz gern.
1: Okay, vielleicht schickst du mir mal ein Foto davon. Die Mama soll eine Zeichnung fotografieren und dann schickt sie es uns über die Webseite, oder? Weil wir haben ja eine Galerie auf der Webseite und da kommen ja alle tollen Kinderzeichnungen hin. Und wenn ich es per Post geschickt bekomme, hänge ich sie hier im Studio auf.
0: Okay.
1: Kannst du dir dann aussuchen, ob Foto oder einfach das Originalbild per Post?
0: Per Post.
1: Ja, geht auch. Wie du möchtest. Aber jetzt kommt erstmal dein Applaus hier. Wir zwei Hübschen, wir vertratschen uns schon wieder und ich vergesse fast auf den Applaus. So, das war der Julius, 7 Jahre alt, aus dem Bundesland Kärnten. Und dir wünsche ich noch einen schönen Nachmittag. Bis bald.
0: Danke, dir auch.
1: Tschüssi.
0: Tschüss.
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3: Hallo, hier ist der David und jetzt kommen wieder die Nachrichten von dieser Stunde. Nicht jeder darf für die Königin bauen. Junge Arbeiterbienen, die gerade mal 5 bis 15 Tage alt sind, kümmern sich um eine besondere Aufgabe, den Bau von Königinnenzellen. Diese Zellen sind anders als die normalen sechseckigen Waben, denn sie sind länger und haben eine ganz besondere Umgebung. Die jungen Bienen sind dabei ein wenig wärmer als die anderen und nutzen spezielles Wachs, das sie mit besonderen Fettsäuren mischen. Diese besonderen Zellen helfen den Königinnenlarven, sich gesund zu entwickeln. Früher hat man gedacht, dass nur Gilet Royal, also eine besondere Nahrung, wichtig ist, um eine Königin wachsen zu lassen. Aber jetzt wissen wir, auch das richtige Zuhause spielt eine entscheidende Rolle. Während einer Zirkusvorstellung ist ein Eselbaby auf die Welt gekommen. Im Zirkus Althof in Schladming im Bundesland Steiermark hat es eine besondere Überraschung gegeben. Eselmama Luna hat ein kleines Eselmädchen bekommen. Die Geburt ist gut verlaufen und schon nach kurzer Zeit hat das Eselbaby seine ersten Schritte gemacht und hat fröhlich mit den Ziegen gespielt. Das ganze Zirkusteam inklusive Eselschwester Princess freut sich sehr über das neue Familienmitglied. Jetzt wird noch ein schöner Name für die kleine Eselin gesucht. Bis Mitte Juni kann man noch den Zirkus in der Obersteiermark besuchen, bevor er dann weiter nach Salzburg zieht. Der höchste Baum in Ostasien steht anscheinend im Land Taiwan. Forschende haben dort einen riesigen Baum entdeckt, der Himmelsschwert des Dan-Flusses genannt wird. Er ist 84,1 Meter hoch und das ist höher als der Stephansdom in unserer Bundeshauptstadt Wien. Er gehört zu den Taiwania-Bäumen, die von den einheimischen Rukai Bäume, die den Mond treffen, genannt werden. Die Suche nach dem Baum war sehr abenteuerlich, weil das Gelände in den Bergen schwer zugänglich ist. Mithilfe von Laserscans aus Flugzeugen und vielen freiwilligen Helfern sind über 900 große Bäume gefunden worden. Schließlich sind die Experten dann auf diesen einen Baum geklettert und haben ihn vom Boden bis zur Spitze abgemessen. Laut den Forschern gibt es weltweit nur wenige Orte, an denen Bäume so hoch wachsen können.
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6: Willkommen zu einer neuen Folge. Wenn ihr Fragen habt, die euch schon immer interessiert haben, dann könnt ihr die in dieser Show stellen. Und das geht ganz einfach. Schickt uns einfach eine E-Mail an sparefroh@meinkinderradio.at.
7: Und Konrad, gibt's schon eine neue Frage für heute?
6: Allerdings. Marlene, 8 Jahre aus Tirol, hat uns eine Frage per E-Mail geschickt. Sie liebt es, spezielle Schokokekse zu essen, doch seit kurzem gibt es ihre Lieblingskekse im Geschäft nicht mehr. Deshalb hat sie die Idee gehabt, diese selbst herzustellen. Doch sie fragt sich, wie sie das machen soll.
7: Ja, das ist einmal eine ungewöhnliche Frage an uns. Und ich bin ja auch keine Bäckerin, die ihr ein tolles Rezept verraten könnte. Aber vielleicht hilft Marlene unser Rat weiter. Nämlich, wie sie ihre Idee ins Rollen bringt. Also, wie sie diese verwirklichen kann und was sie dazu alles braucht. Das erkläre ich gerne.
6: Übrigens, Josie, die Zutaten kennt Marlene schon. Sie braucht Butter, Eier, Zucker, Mehl, Vanille, Haselnüsse und Schokolade.
7: Sehr gut. All die Zutaten, die wird sie im Supermarkt finden. Weißt du eigentlich, dass auch Supermärkte ihre Waren einkaufen müssen? Die kommen nämlich aus der ganzen Welt. Während Butter, Eier, Mehl und Zucker aus Österreich kommen, sind die Haselnüsse meist aus der Türkei. Vanille kommt oft aus Madagaskar. Kokosnüsse werden zum Beispiel auf den Philippinen und Kakaobohnen für die Schokolade Schokolade werden unter anderem in Brasilien geerntet.
6: Wow, da haben die Zutaten ja eine richtig lange Reise hinter sich, wenn sie bei uns dann zu Keksen verarbeitet werden.
7: Richtig. Um tolle Kekse backen zu können, ist das Wissen um die Zutaten alleine allerdings noch nicht genug.
6: Was braucht es denn noch?
7: Du musst wissen, wie du die Kekse backst. Das heißt, du brauchst ein Rezept, wo genau beschrieben wird, wie viel du von den Zutaten brauchst und wie du den Teig mischst und backst. Um die Zutaten kaufen zu können, benötigst du Geld. Dann brauchst du einen Raum, wo man die Kekse backen kann, das notwendige Werkzeug und Menschen, die mitarbeiten. Selber backen ist außerdem billiger und macht viel mehr Spaß. Und weißt du was, Konrad? Jetzt habe ich so richtig Lust bekommen, Kekse zu backen. Hm? Bist du dabei?
6: Ja klar, ich habe auch schon eine ganz tolle Idee. Es wird eine Butterkeksrolle mit Fruchtgummi, Schokolade und einem großen Klecks Erdbeermarmelade drauf.
7: Das klingt sehr verlockend. Na dann, lass uns deine Idee ins Rollen bringen.
6: Ja, Josie, legen wir los. Und wenn du auch eine Frage hast, die dich schon immer interessiert hat, dann schick uns doch eine Sprachnachricht über Radinos Handy-App und stelle auch uns deine Frage zum Thema Geld.
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9: Und ich bin André Brunner-Frumann. Ich freue mich so wahnsinnig auf die kommende Stunde mit dir. Es wird wieder ziemlich lustig werden, weil wir spielen ja, du weißt ja, das Reimwörterspiel, Gegenteilspiel und Auswahlspiel. Aber damit ich das spielen kann, brauche ich jede Menge Anmeldungen. Das kannst du natürlich am besten über Radinos Webseite machen. Da klickst du online auf www.meinkinderradio.at, füllst einfach das Formular aus und dann musst du richtig viel Geduld haben. Oh ja, ich schicke jetzt mal liebe Grüße nach Vorarlberg, da weiß ich, dass die Sabine gerade zuhört. Sabine, danke, dass du vor dem Radio sitzt. Ich freue mich, das nächste Lied ist nur für dich.
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1: Einen schönen Nachmittag Österreich mit dinotastischer Musik und jeder Menge Spielen hier in der Minidisco. Ich bin André Brunner-Fruhmann und jetzt schauen wir mal in Leitung 7. Hallöle, wer ist da?
2: Hallo.
1: Hallo, ja, wer ist denn das so fröhlich?
2: Der Moritz.
1: Hallöle, Moritz. Ich wünsche dir einen super schönen Nachmittag. Wie alt bist du und in welcher Stadt bist du zu Hause?
2: Ich wohne in Wien und bin 6 Jahre alt.
1: Das heißt, du gehst sogar schon in die Schule?
2: Nein.
1: Nein, noch nicht. Du kommst erst in die Schule.
2: Ja.
1: Okay. Und freust du dich schon drauf?
2: Ja.
1: Ja, da muss man ein bisschen überlegen, gell? Glaubst du, dass du ein Lieblingsfach in der Schule haben wirst?
2: Mathe.
1: Mathe? Kannst du schon rechnen?
2: Ja.
1: Ja, boah, du bist ein Fixer. Cool. Das finde ich super. Du, und hier steht auch, dass du schon Klavier spielen kannst.
2: Ja.
1: Was spielst du denn da so? Spielst du schon ganze Lieder?
2: Ja.
1: Und was ist dein Lieblingslied?
2: Halt wie ein Rocker.
1: Okay, wie geht denn das? Das kenne ich gar nicht. Das spielen wir hier sogar hier auf mein Kinderradio. Das ist ein tolles Lied. Das kenne ich sogar. Das ist ein Applaus, Moritz. Das hast du gut gemacht. Sollen wir
2: Ich spiele jetzt am Klavier.
1: Okay, dann spiel mal am Klavier. Er will ja nur noch einen Applaus wahrscheinlich haben. So. Bist du bereit?
2: Ja.
1: Okay, leg los.

0: Ja.
1: Das ist nochmal ein Applaus. Also der Moritz starbt heute hier Appläuse auf. Das ist ja ein Wahnsinn. Du, sollen wir jetzt jede Menge Freunde von dir hier grüßen?
0: Ja.
1: Zähl sie mal auf.
0: Der Leo, der Linus, der Maximilian, der Alexander, der Maxi, der Luis und das war's.
1: Und das war's. Du, liebe Grüße auch von mir aus dem Radio. Ich freue mich voll, dass deine Freunde alle zuhören.
0: Ich freue mich auch.
1: Super. Du weißt, was jetzt kommt, oder?
0: Ja, das Spiel.
1: Das Spiel, natürlich. Du hast es sicher schon alles ausgesucht, oder?
0: Ja.
1: Und zwar?
0: Das Geräuschespiel.
1: Da, boah, das Geräuschespiel. Du, das habe ich aber schon lange nicht mehr gespielt. Okay, wie funktioniert's?
0: Du fragst, wie meine Klospülung oder meine...
1: Also ich sag, ich möchte ein Geräusch hören und du machst es einfach nach, oder?
0: Ja.
1: Und du hast schon was Wichtiges gesagt. Alle Kinder, die das Geräuschespiel spielen wollen, die wollen immer die Klospülung herzeigen. Dann lauf mal los und spül mal hinunter. Das war die Klospülung von Moritz. Und du weißt, ein zweites Geräusch gibt's auch immer.
0: Ja.
1: Und zwar hätte ich jetzt gerne, dass du jede Menge Kleingeld mal auf den Tisch fallen lässt. Wir wollen die Münzen hören. Ja, aber das war ja deine Türklingel. Jetzt wollen wir noch die Münzen hören. Hast du Kleingeld? Hol mal aus Mamas Geldtasche schnell ein paar Münzen und wirf sie auf den Tisch.
0: Oh mein Mann. Das war's schon.
1: Super, großartig, hier kommt ein Applaus. Moritz, 6 Jahre alt aus der Bundeshauptstadt Wien. Du, das war lustig mit dir, Moritz. Das sollten wir bald wieder machen.
0: Ja.
1: Ich wünsche dir einen schönen Nachmittag. Tschüssi.
0: Tschüss, schönen Nachmittag.

0: War das nicht ein toller Song hier bei Radino, mein Kinderradio? Also ich habe ihn voll abgefeiert und ich finde, den sollten wir öfter spielen. Der ist toll, der ist lustig. So, apropos lustig, was wir jetzt machen, ist auch lustig und zwar wieder mit einem Kind zu telefonieren. Schauen wir mal, Leitung 4, ist da schon jemand?
1: Hallo.
0: Hallo, wer spricht denn da?
1: Martha.
0: Martha, einen wunderschönen Nachmittag. Herzlich willkommen in Radinos Minidisco.
1: Dankeschön, dass ich da sein darf.
0: Ja, wir freuen uns, dass du da bist. Jetzt musst du dich aber noch ein bisschen besser vorstellen. Wie alt bist du und in welchem Ort bist du zu Hause?
1: Ich wohne in Vöcklabruck und bin 6 Jahre alt.
0: Also aus dem schönen Bundesland Oberösterreich. Hier steht, du spielst gerne kreative Spiele.
1: Mhm.
0: Was sind denn kreative Spiele? Erzähl mal.
1: Also, ich tue oft am Morgen und zuerst mit meinem kleinen Bruder das Haus angemalt. Und wieder zuerst habe ich so ein Steckspiel gespielt.
0: Oh, und welches Haus habt ihr angemalt? Euer eigenes?
1: Ein Kartonhaus.
0: Ach so, okay. Ich dachte schon, ihr habt da jetzt irgendwie Wasserfarben oder Ölkreiden genommen und habt alle Wände voll gemalt. Ich glaube, da hätte die Mama nicht so eine Freude gehabt mit dir, oder?
1: Ja.
0: Wen hört man denn da im Hintergrund so laut?
1: Mein kleiner Bruder.
0: Oh, wie heißt der?
1: Frederik.
0: Der Frederik. Und wie alt ist der?
1: 3 Jahre.
0: 3 Jahre? Boah, das heißt, du bist die große Schwester und, jetzt mal ehrlich, ist dein kleiner Bruder nervig oder ist er ganz süß?
1: Er ist eigentlich ganz lieb.
0: Also mal ist er wahrscheinlich nervig und mal ist er sehr süß, oder? So halt, wie kleine Geschwister halt so sind. Sag mal, was möchtest du eigentlich vom Beruf werden, wenn du erwachsen bist?
1: Krankenschwester.
0: Das ist ja ein toller Beruf. Erzähl mal schnell, was muss eine Krankenschwester eigentlich alles machen?
1: Naja, so viel war sie jetzt auch nicht. Aber wir haben auf jeden Fall ja Krankenhausbuch.
0: Das ist ja toll. Du, dann musst du dich mal informieren, was eine Krankenschwester alles machen darf und muss. Und vielleicht bleibt das ja dann dein Berufswunsch. Und dann würde ich dir die Daumen drücken, dass du die beste Krankenschwester von ganz Österreich wirst.
1: Danke.
0: Martha, grüßen wir jetzt einmal alle deine Freunde. Zähl sie mal auf.
1: Florentina, Maria, Mama, Papa, Oma, Opa, mein kleiner Bruder, Tante, Onkel, Cousin, Cousine, Laura und Carolina.
0: Und liebe Grüße kommen natürlich auch von mir aus dem Radio zu euch ins schöne Bundesland Oberösterreich. So, wir zwei Hübschen spielen jetzt ein Spiel. Auswahlspiel, Reimwörterspiel oder Gegenteilspiel? Was magst du spielen?
1: Reimwörterspiel.
0: Wie funktioniert das Reimwörterspiel?
1: Du sagst mein Wort und ich sag das, was ich darauf reimt.
0: Und hast du das schon brav geübt zu Hause?
1: Mhm.
0: Mit wem hast du denn geübt?
1: Manchmal so, manchmal so.
0: Okay, gut. Geht's los? Bist du konzentriert?
1: Ja.
0: Was reimt sich auf Butter?
1: Zucker.
0: Futter reimt sich auf Butter, richtig. Was reimt sich denn auf Tatze?
1: Matze.
0: Oder Katze?
1: Ja.
0: Ja, lasse ich beides gelten. Super. Was reimt sich auf Wach?
1: Tach.
0: Dach reimt sich auf. Richtig. Jetzt hätte ich es dir fast mit hartem Tee nachgesagt. Super, Martha. 6 Jahre alt aus dem Bundesland Oberösterreich. Du warst ganz, ganz großartig. Ich wünsche dir noch einen schönen Nachmittag. Tschüssi.
1: Danke, André. Schönen Nachmittag.

0: Schönen Nachmittag, Österreich. War das nicht wieder ein tolles Lied hier bei uns auf Radino, mein Kinderradio? Ich hab's geliebt. Ich hoffe, du magst das Lied auch. So, bei mir hier in der Leitung wartet jetzt ein Kind auf Leitung 7. Die hört mich nicht und die weiß auch gar nicht noch, wer dran ist. Das soll eine Überraschung sein. Der Papa hat einfach mal das Handy weitergegeben und jetzt hängt die da in der Warteschleife. Und jetzt werden wir sie überraschen, weil die wartet schon irre lange auf einen Rückruf von ihrer Anmeldung weg. So, los geht's. Ich schalte jetzt hier mal auf laut. Hallo?
1: Hallo.
0: Ist da die Nora?
1: Ja.
0: Weißt du, wer da spricht? Hast du eine Idee?
1: Nein.
0: Okay, dann helfe ich dir mal ein bisschen auf die Sprünge. Mein bester Freund ist groß, grün und ein Dinosaurier. Hast du jetzt eine Idee?
1: Radino.
0: Der Radino ist mein bester Freund, richtig. Weißt du, wer ich bin?
1: André.
0: Ja, herzlich willkommen in Radinos Minidisco. Ich hoffe, du hast nicht allzu lange auf meinen Anruf gewartet.
1: Nee, nicht so lange.
0: Okay, ich hoffe, du freust dich, dass ich jetzt endlich angerufen habe.
1: Ja.
0: Du, wir wollen dich ein bisschen besser kennenlernen. Sag mal, wie alt bist du und in welchem Ort bist du zu Hause?
1: Ich bin 7 Jahre alt und ich wohne in Lebring.
0: Das ist im schönen Bundesland Steiermark, gell?
1: Ja.
0: Super. Du, hier steht, du hast demnächst deinen ersten Auftritt. Stimmt das?
1: Ja.
0: Ah, magst du uns ein bisschen was erzählen? Was ist das für ein Auftritt und was musst du noch machen?
1: Also in der Schule gibt es so ein Musik, da kann man mitmachen und dann, da wollte ich mitmachen und dann habe ich einen Auftritt gekriegt.
0: Und was musst du da machen?
1: Singen.
0: Singen und was ist das für ein Lied?
1: Viele Lieder.
0: Dann hätte ich gesagt, du suchst jetzt eines schnell mal aus und singst uns einen kleinen Ausschnitt vor, oder?
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0: Super, hier kommt ein Applaus! Und weißt du, was das Tolle jetzt dran ist? Hier bei meinem Kinderradio war das die absolute Premiere. Das heißt, alle Hörer haben es noch vor dem Auftritt zu hören bekommen. Das war eine mega Weltpremiere von der Nora, 7 Jahre alt, aus dem Bundesland Steiermark. Großartig. So, liebe Nora, wir zählen jetzt mal alle deine Freunde auf, weil die müssen wir alle grüßen hier.
1: Die Anna, dann der Philipp, die Angelina, die Valentina, der Yannick, dann noch die Katja, mein Bruder, meine Mama, mein Papa, meine Katze, dann das war's.
0: Das war's. Und dann sagen wir noch, und alle, die dich sonst noch kennen, damit wir ja niemanden vergessen, oder?
1: Ja.
0: Ja. Liebe Grüße kommen natürlich auch von mir her aus dem Radiostudio zu euch ins schöne Bundesland Steiermark. Wir zwei Hübschen spielen jetzt noch ein Spiel. Was magst du spielen? Auswahlspiel, Reimwörterspiel oder Gegenteilspiel?
1: Auswahlspiel.
0: Okay, da sag ich zwei Wörter. Was magst du?
1: Ich sage, was ich lieber mag.
0: Richtig. Los geht's. Wasser oder Saft?
1: Saft.
0: Saft. Was ist dein Lieblingssaft?
1: Kirschensaft.
0: Mmh, Kirschensaft ist auch toll. Mmh, sehr lecker. Basteln oder malen?
1: Basteln.
0: Und was bastelst du Schönes?
1: Viele Sachen.
0: Okay, da kann man gar nicht alles aufzählen, ne? Und rutschen oder schaukeln?
1: Schaukeln.
0: Gut, hier kommt ein Applaus. Das war die Nora, 7 Jahre alt aus dem Bundesland Steiermark. Die wird hier beklatscht in Radinos Minidisco. Ich wünsche dir noch einen schönen Nachmittag. Danke fürs Mit dabei sein.
1: Tschüss, André. Schönen Nachmittag.

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0: Hier spielen wir bei Radino, mein Kinderradio, dinotastische Musik. Einen schönen Nachmittag in alle Orte in ganz Österreich. Hier ist die Mini-Disco und hier wird telefoniert, was das Zeug hält. 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Aber du musst ganz viel Geduld haben, denn es warten über 2000 Kinder mittlerweile in ganz Österreich. Wenn du nicht so viel Geduld hast, na dann auch kein Problem. Schick mir ganz einfach eine Sprachnachricht. Das geht viel, viel schneller über Radinos Handy-App. Da spiele ich viele, viele Sprachnachrichten immer wieder hier in der ganzen Sendung. So, jetzt schauen wir mal, wer hat denn so viel Geduld gehabt und wartet hier in Leitung 2. Hallöle.
1: Hallöle, André, hier ist die Annabella.
0: Annabella, ich wünsche dir einen wunderschönen Nachmittag. Herzlich willkommen.
1: Ich wünsche dir auch einen schönen Nachmittag.
0: Annabella, okay. Wir würden dich ganz gerne kennenlernen. Magst du uns kurz mal sagen, wie alt du bist?
1: Ich bin 7 Jahre alt.
0: Und in welchem Ort bist du zu Hause?
1: In Söllenau.
0: Söllenau, das ist im schönen Bundesland Niederösterreich, gell?
1: Niederösterreich.
0: Ja, super. Du, hier steht, dass du am liebsten in der Schule die Musikstunden magst.
1: Ja.
0: Das ist ja toll.
1: Musikstunden.
0: Ja, und machst du da auch oder spielst du da auch Musikinstrumente?
1: Manchmal.
0: Und was ist dein Lieblingsmusikinstrument?
1: Klavierflöte.
0: Wow, eine Klavierflöte. Das habe ich ja noch nie gehört. Das ist ja ein tolles Musikinstrument. Das heißt, es ist eine Kombination aus Klavier und Flöte?
1: Ja.
0: Toll, habe ich noch nie gehört. Na super. Annabella, sollen wir jetzt mal alle deine Freunde hier grüßen?
1: Ja.
0: Leg mal los.
1: Die Frieda, der Adam, der Chopper, die Julia, die Franziska, die Lara, meine Familie, der André, der Radino.
0: Du bist ja süß, danke.
1: Und die kleine Valerie.
0: Und liebe Grüße kommen natürlich auch von mir noch aus dem Radio zu euch allen. Annabella, du weißt, was jetzt kommt, oder?
1: Nein.
0: Ich würde nämlich sagen, wir spielen ein Spiel. Was sagst du jetzt?
1: Okay.
0: Auswahlspiel, Reimwörterspiel oder Gegenteilspiel? Was magst du denn spielen?
1: Die Räusche spielen.
0: Du hast das versteckte Spiel entdeckt. Wow, das ist ja toll. Gut, dann lauf los und zeig mir die Klospülung. Auf das warten die Kinder ja immer. Bin gespannt. Soweit ich weiß, ist die Annabella nämlich bei der Oma zu Hause. Schauen wir mal, ob die Oma eine tolle Klospülung hat. Oh, die Oma hat eine tolle Klospülung. Super gemacht, Annabella. Und jetzt noch die Türklingel. Geht los.
1: André, darf ich dir dann später noch etwas zeigen?
0: Natürlich. Jetzt machen wir mal die Türklingel und dann kannst du mir gerne alles zeigen. Wow, das ist ja eine tolle laute Türklingel. Hier kommt ein Applaus. Das ist die Annabella, 7 Jahre alt, aus dem Bundesland Niederösterreich. Und du wolltest mir noch irgendwas sagen?
1: Ich kann voll gut singen und die Kröte machen.
0: Ja, du, dann mach mal. Wir wollen dich singen hören. Geht los. Okay, das war die Kröte. Und was kannst du singen?
1: Fast jedes Lied.
0: Okay, wie wäre es mit If You're Happy and You Know It?
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0: Clap your hands. Super, hier kommt ein Applaus. Du, da haben jetzt wahrscheinlich, weiß ich nicht, wie viele tausend Kinder vor den Radiogeräten mit dir mitgesungen, Annabella. Das hast du ganz großartig gemacht. Ich wünsche dir noch einen schönen Nachmittag. Tschüssi.
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0: So, gleich schalten wir nach Tirol bei Radino, mein Kinderradio. Davor muss ich aber noch ganz geschwind sagen, klick mal online auf Radinos Webseite www.meinkinderradio.at. Denn kennst du eigentlich schon Radinos Pinnwand? Da können all die Kinder, die sich nicht trauen, im Radio zu reden, einfach mir mal eine Nachricht hinterlassen. Da kannst du einfach was reinschreiben und ich lese es dann von Zeit zu Zeit hier in Radinos Minidisco gerne vor. So, jetzt telefoniere ich aber erstmal und zwar mit einem Kind aus Tirol. Wer ist denn hier in Leitung 15?
4: Hallo, André, hier ist der Ben.
0: Herzlich willkommen in Radinos Minidisco, Ben. Wie alt bist du und in welchem Ort bist du zu Hause?
4: Ich bin 8 Jahre alt und ich wohne in Kufstein.
0: Und hier steht, du triffst dich wahnsinnig gerne mit Freunden.
4: Ja.
0: Was macht sie da, wenn sie euch trefft?
4: Fangen spielen.
0: Wow. Und wie spielt man Fangen?
4: Einer ist Fänger und der muss die anderen probieren zu fangen. Wenn er einen gefangen hat, dann ist der Fänger.
0: Ah, das heißt, alle laufen kreuz und quer.
4: Ja.
0: Und spielt sie das drinnen oder draußen?
4: Meistens draußen.
0: Je nachdem, wie das Wetter wahrscheinlich ist, gell?
4: Ja.
0: Da hast du vollkommen recht. Super, dann hätte ich jetzt gesagt, du zählst alle deine Freunde mal auf und die grüßen wir dann gleich hier im Radio.
4: Gabriel, Tobi, Maxi, Adnan. Und das war's.
0: Und das war's. Ganz, ganz liebe Grüße auch von mir hier aus dem Studio direkt zu euch in schöne Bundesland Tirol. Was magst du eigentlich werden von Beruf, wenn du erwachsen bist?
4: Videospieltester.
0: Das ist aber ein toller Beruf. Da kriegt man dann Videospiele und dann muss man die testen. Und kannst du auch gute Artikel schreiben? Also
4: ja.
0: Schreibst du schöne Aufsätze?
4: Ja.
0: Das ist nämlich auch wichtig als Videospieltester, weil man muss das dann ja irgendwo aufschreiben. Was sind so deine Lieblingscomputerspiele eigentlich?
4: Kirby, Autorennen, irgendwelche und Super Mario.
0: Wow, also Jump-and-Run-Spiele. Super Mario ist ein Jump-and-Run-Spiel, da muss man ja quasi mit der Figur laufen und irgendetwas machen.
4: Mhm.
0: Und hüpfen.
4: Ja.
0: So, Auswahlspiel, Reimwörterspiel oder Gegenteilspiel?
4: Gegenteilspiel.
0: Wie funktioniert das Gegenteilspiel?
4: Du sagst was und ich muss das Reimwort dann sagen.
0: Nein, das Gegenteil musst du sagen beim Gegenteilspiel.
4: Ah ja, ja, das ist
0: sonst wäre es ja das Reimwörterspiel. Okay, geht's los?
4: Ja.
0: Was ist das Gegenteil von offen?
4: Zu.
0: Zu ist das Gegenteil von offen, richtig. Was ist das Gegenteil von rund?
4: Eckig.
0: Eckig ist das Gegenteil von rund. Und was ist das Gegenteil von faul?
4: Fleißig.
0: Fleißig ist das Gegenteil von faul. Richtig, hier kommt dein Applaus. Das war der Ben, 8 Jahre alt, aus Kufstein im schönen Bundesland Tirol. Und genau dorthin schicke ich jetzt ganz liebe Grüße aus dem Studio. Schönen Nachmittag noch, Ben. Tschüss.
4: Tschüss, André. Schönen Nachmittag.

0: mal nix. Endlich wird geknetet und es matschen die Finger. Ist der Teig fertig geballt, seid ihr die Teigbezwinger. Jetzt muss der Teig leider eine Stunde gehen.
1: Hä? Ich soll gehen? Aber ich wollte eigentlich mitmachen, so als Teig. Aber dann gehe ich eben. Okay. Ciao.
0: Hey Teig, stopp Teig. Wenn es heißt Teig gehen lassen, bedeutet das den Teig warm und zugedeckt stehen lassen.

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3: 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Bis bald.
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0: Also die meisten Kinder in ganz Österreich kennen ja schon den offiziellen Gruß hier aus der Minidisco. Also wenn irgendwo ein Kind Hallöle sagt, wenn es irgendjemanden begrüßt, dann weiß man, das ist ein Minidisco-Kind. Das hört voll gerne Radinos Minidisco hier bei meinem Kinderradio. So, jetzt ist es wieder soweit. Wir telefonieren und machen, welchen Knopf drücke ich hier? Leitung 7 Oberösterreich.
1: Hallöle.
0: Hallöle, einen schönen Nachmittag. Du kennst ja den offiziellen Gruß aus der Minidisco.
1: Natürlich.
0: Natürlich. Wie lange hörst du denn schon die Minidisco?
1: Boah, wie lang war, ich glaube seit 2020 oder sowas.
0: Wahnsinn, Wahnsinn. Jakob, wie alt bist du jetzt und aus welchem Ort bist du? 10 Jahre, ja?
1: Also ich bin 10 und ich komme aus Oftering im schönen Oberösterreich.
0: Wow, und wenn du sagst, das schöne Oberösterreich, jetzt musst du mal dein Bundesland ein bisschen verkaufen. Warum ist Oberösterreich so schön?
1: Die Kultur und die Möglichkeiten, Spaß zu haben.
0: Das glaube ich. Vor allem in Oberösterreich machen ja ganz viele Menschen aus dem restlichen Österreich Urlaub.
1: Ja.
0: Das heißt, du darfst eigentlich wo wohnen, wo andere Leute hinfahren müssen zum Urlaub machen.
1: Ja.
0: Deshalb das schöne Oberösterreich.
1: Ja.
0: Hier steht, du bist Tormann und spielst Fußball.
1: Ja.
0: Wie...
1: Ja? Seit einem Jahr ungefähr.
0: Wow, und bist du ein guter Tormann?
1: Ja, mein Trainer sagt schon.
0: Das ist toll. Und wie viele Bälle sind schon bei dir trotzdem im Tor gelandet?
1: Keine Ahnung.
0: Wahnsinn. Also ich dachte, jetzt sagst du keiner.
1: Keine Ahnung.
0: Okay,
1: ich
0: aber
1: bin mir nicht sicher.
0: Ein paar wahrscheinlich ja. Trotzdem, gell? Gut, sollen wir jetzt jede Menge Freunde von dir hier grüßen?
1: Ja, also Arme, den Thomas, den Philipp, den Jonas, den... Anil, den Marvin, den Armin, den Lennox, den Maxi und den Leonhard, den David und den Jakob, den Jan und den Marcel und meine ganze restliche Klasse noch und mein Fußball-12, ja.
0: Oh. Mama, Papa, Geschwisterchen.
1: Ja, auch.
0: Den müssen wir natürlich auch noch mitnehmen, nicht? Liebe Grüße.
1: Und mein Hamster.
0: Und wie heißt der?
1: Stupsi.
0: Der Stupsi, der muss natürlich auch noch gegrüßt werden. Alles Liebe, schöne Grüße nach Oberösterreich zu euch allen. Ihr seid gerade vom Jakob hier im Radio gegrüßt worden. Und der Jakob, der spielt jetzt noch ein Spiel mit mir. Und zwar Auswahlspiel, Reimwörterspiel oder Gegenteilspiel?
1: Gegenteilspiel.
0: Wie funktioniert das Gegenteilspiel?
1: Du sagst ein Wort und ich muss das Gegenteil sagen.
0: Ich mach's heute aber schwer, sage ich dir gleich.
1: Ja.
0: Okay, geht's los?
1: Ja.
0: Was ist das Gegenteil von glücklich?
1: Unzufrieden oder traurig.
0: Mhm, absolut richtig. Was ist das Gegenteil von hässlich?
1: Schön.
0: Schön ist das Gegenteil von hässlich. Jetzt suche ich hier noch ein schweres aus der Liste hoffentlich. Was ist das Gegenteil von arm?
1: Reich.
0: Reich, okay. Ich dachte schon, du sagst sowas wie Bein oder so. Das war der Jakob, der ist 10 Jahre alt aus dem Bundesland Oberösterreich, der war heute Nachmittag mit dabei. Ich wünsche dir noch einen schönen Nachmittag. Tschüssi.
1: Danke, tschüss.

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0: 14:02 Uhr. 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
1: Hallihallo, am Mikrofon begrüßt dich der David. Diese Woche wird wieder der Tag des Tagebuchs gefeiert. Jedes Jahr sollen Menschen am 12. Juni ermutigt werden, die eigenen Gedanken aufzuschreiben und ein Tagebuch zu führen. Wenn du selbst Lust hast, auch Tagebuch zu führen, dann frage einfach deine Mama oder deinen Papa. Die helfen dir bestimmt gerne dabei. Manchmal, wenn jemand gemein ist oder du einfach so etwas loswerden möchtest, kann es sehr hilfreich sein, wenn du deine Wut oder deinen Ärger loswerden kannst. Und das funktioniert super, wenn du es aufschreibst. Dann bist du ein bisschen erleichtert. Und du kannst immer wieder weiterschreiben. Wenn du zum Beispiel ein Gedicht aufschreiben willst oder ein Lied, dann kannst du das auch in deinem eigenen Tagebuch machen. Hummeln können Werkzeuge nutzen. In einem Experiment haben Forschende herausgefunden, dass Hummeln knifflige Aufgaben lösen können. Sie haben die Hummeln in kleine durchsichtige Boxen mit einem Styroporball gesetzt. Die Hummeln haben vorher gewusst, dass es auf einer blauen Blume Zuckerwasser gibt. In der Box ist eine solche Blume an der Decke gehangen, aber die Hummeln konnten nicht direkt hinfliegen. Stattdessen haben viele Hummeln gelernt, den Ball zur Blume zu rollen und hineinzusteigen, um an das Zuckerwasser zu kommen. Das zeigt, dass Hummeln schlauer sind, als viele gedacht haben und dass sie Probleme ohne Anleitung lösen können. Am Freitag ist der Welttag gegen Kinderarbeit. Vielleicht hilfst du ja zu Hause manchmal beim Staubsaugen oder beim Ausräumen vom Geschirrspüler. Das ist eine kleine Hilfe und völlig in Ordnung. Echte Kinderarbeit ist aber etwas ganz anderes. Es bedeutet, dass Kinder den ganzen Tag auf einem Feld schuften oder Kleidung nähen müssen. Sie können deshalb nicht in die Schule oder in den Kindergarten gehen. Das passiert besonders oft in fernen Ländern in Afrika oder Asien. Meistens sind die Eltern nicht böse, sondern sind sehr arm. Sie brauchen das Geld, das ihr Kind verdient, damit die Familie genug zu essen hat. Der Welttag gegen Kinderarbeit macht auf dieses Problem aufmerksam. Er fordert Hilfe für diese armen Familien, damit jedes Kind eine echte Kindheit hat und lernen darf.
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3: Ja, wir sind wieder hier in Radinos Werkstatt. Ich bin der Moritz und das nächste Projekt macht nicht nur Spaß, sondern ist auch noch dino-praktisch. Es ist eine Garderobe. Wenn du jetzt denkst, dass das fad klingt, dann warte lieber mal die Bauanleitung ab. Wir brauchen dafür ein quadratisches Holzbrett, Kotflügelscheiben, Schrauben, einen Akkuschrauber, Nägel, Pinsel, Schraubhaken, Kombizange, Schlosserhammer und jede Menge Farbe. Merken muss man sich das aber eh nicht. Das steht alles in der Bauanleitung. Die gibt's wie immer auf der Mein-Kinder-Radio-Webseite. Meinkinderradio.at. So, und David ist natürlich auch schon wieder bereit.
4: Also geht's los?
3: Jawohl, los geht's!
4: Kannst du bitte mal beschreiben, wie die Garderobe am Ende ausschauen soll?
3: Voll gern. Es werden Gesichter, also wir brauchen pro Gesicht eine Holzplatte.
4: Aber wir machen mal ein Gesicht. Und wenn das gut funktioniert hat, können wir gerne ja noch mehr machen.
3: Okay, fangen wir mal mit den Farben an. Die füllen wir alle in kleine Gefäße.
4: Und ich leg mal alle Materialien für das Gesicht zurecht. 2 große Kotflügelscheiben für die Augen, 6 bis 7 kleine für den Mund und passende Schrauben und einen Schraubhaken.
3: Ich bin schon dabei, das Gesicht auf das Brett zu malen. Ich denke, es wird ein Pirat. Ja, das klingt gut. Ich male einen Piraten.
4: Das schaut ja schon richtig gut aus. So, jetzt müssen wir aber die Farbe trocknen lassen.
3: Das ist aber blöd. Dann können wir gar nicht weitermachen.
4: Doch, ich habe vorhin schon ein Gesicht auf meine Garderobenplatte gezeichnet. Damit können wir jetzt mal weitermachen, bis dein Pirat trocken ist.
3: Ei, ei, Captain.
4: Mir gefällt deine Begeisterung.
3: Ist ja auch ein dinotastisches Projekt.
4: Ja, dann kannst du ja vielleicht gleich die Nase reindrehen. Damit das leichter geht, schraube ich mal eine normale Schraube rein und wieder raus. So.
3: Jetzt geht das mit der Hakennase gleich viel leichter.
4: Und ich werde jetzt mit dem Akkubohrer die Augen und den Mund befestigen. Das ist aber auch kein Hexenwerk. Einfach die Kotflügelscheiben mit den Schrauben festschrauben.
3: Manchmal muss ein Projekt nicht kompliziert sein.
4: Find ich auch. Oft sind es die einfachen Dinge, die dann besonders gut aussehen.
3: Und auch praktisch sind.
4: Ich muss sagen, ich bin echt sehr zufrieden mit meiner Kindergarderobe.
3: Aber du bist doch kein Kind mehr.
4: Das macht ja nichts. Meine Jacke hängt darauf sicher genauso gut wie deine. Aber apropos, dein Gesicht ist mittlerweile sicher auch schon trocken. Bist du bereit, es fertig zu machen?
3: Ich war noch nie mehr bereit.
4: Sehr gut. Aber bevor wir das machen, kommt wie immer der Hinweis, wo man die Bauanleitung findet.
3: Und zwar auf der Mein Kinderradio Webseite.
4: www.meinkinderradio.at.
3: Genau so ist es. Da findet man nicht nur die Bauanleitung zur Kindergarderobe, sondern zu allen Projekten, die wir hier bei Radinos Werkstatt schon gebaut haben.
4: Und da waren echt viele coole Sachen dabei.
3: Und wir sind ja auch noch sicher nicht am Ende.
4: Nein, noch lange nicht.
3: Sehr gut, dann sagen wir mal Baba und bis zum nächsten Mal.
4: Und wie immer auch wieder der Aufruf an alle Kinder, uns gerne Fotos von ihren Werkstücken zu schicken. Am einfachsten geht's über das Formular bei der Galerie auf der Mein Kinderradio Webseite meinkinderradio.at. Wir sind schon sehr gespannt. Ciao.
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5: Dino-Zug!
6: Vor langer, langer Zeit, vor Jahrmillionen, da lebte Mama Pteranodon. Sie saß in ihrem Nest, da begann es zu hüpfen. Sie sagte,
7: oh je, meine Jungen schlüpfen.
6: Eins nach dem anderen, da kommen sie aus dem Ei. Baby Pteranodons, 1, 2, 3.
7: Ich nenne euch Tiny, Shiny und Don.
6: Aber Tiny sagte,
8: eins ist noch übrig, Mami.
6: Das letzte Baby war ganz anders anzusehen. Seine Zähne sahen Schwanz und die Augen ganz grün. Es war völlig anders als der Rest.
8: Was mache ich in einem Pteranodon-Nest?
6: Mama Pteranodon sagte zu dem Kleinen,
7: das ist deine Familie, ich bin deine Mama. Du kamst mit anderen Merkmalen zur Welt, doch du bist ein Dino, das ist alles, was zählt. Komm.

0: Dino-Musik. Hallo Leute! Heute besuchen Mama Pteranodon und ihre Dino-Kinder Buddy, Tiny, Shiny und Don zwei Freunde. Cory und Perry. Zwei verschiedene Dino-Arten, aber sie sind beide Hadrosaurier. Kommt, steigt mit ein in den Dino-Zug und lasst euch überraschen, was wir auf dieser Reise herausfinden.
1: Ich bin ja so aufgeregt. Ich hüpfe vor Freude.
2: Und ich könnte vor Freude quietschen, Dong.
3: Und ich könnte vor Freude tanzen. Da-dam, da-dam, da-dam, du.
1: Ja, nichts ist besser als ein Spieltag im Korythosauriertal.
2: Mit unserer Musikfreundin Cory.
3: Da-dam, da-dam, da-dam, da-dam, du. Oh ja.
1: Ja, ja, wir sind alle sehr aufgeregt. Aber weil wir spielen, dass ich heute eure Mama bin, sage ich euch, seid nicht zu aufgeregt. Sonst seid ihr zu kaputt, um den Spieltag zu genießen.
3: Zu kaputt? Wir sind gerade erst aus dem Nest gekrabbelt.
0: Don versteht seine Schwester Shiny nicht. Natürlich sind er, Buddy und Tiny aufgeregt wie ein Sack Flöhe. Immerhin machen sie gleich alle zusammen einen Ausflug mit dem Dino-Zug. Aber nur weil Shiny gerade Mama spielt, muss sie ja nicht gleich verbieten, dass man sich freut. Das ist Shiny aber egal. Sie findet, Mütter müssen auch mal streng sein, wenn sie auf ihre Kinder aufpassen.
1: Hey, da kommt der Dino-Zug! In einer Reihe aufstellen, die Ältesten nach hinten. Das bedeutet, ich bin die Erste.
4: Entschuldige mal, Shiny. Eigentlich gehen ja die Älteren immer voran.
1: Ach ja, richtig. Na gut, Mama. Die Pteranodon-Familie ist bereit für einen tollen Spieltag. Psst.
5: Ich spiele doch heute Mama.
4: Ach, das machst du bis jetzt ganz wunderbar, Kleines. Kinder, fliegen wir zum Dino-Zug. Kommt!
6: Ja! Juhu!
0: Mama Pteranodon schnappt sich Buddy mit ihren Füßen und dann fliegen alle zusammen zum Bahnhof, wo der Dino-Zug bereits dampfend und schnaufend auf seine neuen Fahrgäste wartet. Am Bahnsteig angekommen, übernimmt Shiny sofort wieder das Kommando.
1: Links, rechts, links, rechts, links, links, rechts, links, rechts, links. Kopf nach oben, Flügel nach unten. Links,
5: Shiny
1: rechts,
5: nimmt die Sache rechts, ja ziemlich ernst.
1: Ja, sie macht das sehr gut.
0: Während der Dino-Zug langsam Fahrt aufnimmt, machen es sich alle schnell auf ihren Sitzen bequem. Nur Shiny nicht. Die marschiert mit strengem Gesichtsausdruck und verschränkten Armen zu Tiny und Buddy.
1: Setzt euch alle schön hin. Buddy, setzt gerade. Tiny, hinsetzen.
5: Solche komischen Sachen mussten wir doch noch nie im Dino-Zug machen.
1: Ich war ja auch noch nie eure Mama. Jetzt bin ich es und ihr müsst auf mich hören und machen, was ich sage.
0: Puh. So hatten sich Buddy und Tiny das Mamaspiel aber nicht vorgestellt. Zum Glück erscheint gerade der Schaffner auf seinem Kontrollgang.
7: Die Fahrkarten bitte. Oh, zum Korythosauriertal, da kriegt man doch gleich gute Laune. Wisst ihr, der Hadrosaurier, der in diesem Teil der Kreidezeit lebt,
1: Entschuldigen Sie, Herr Schaffner, aber das ist meine zweite Reise zum Korythosauriertal. Ich weiß schon alles darüber.
7: Ach ja?
1: Natürlich, ich habe alles über Cory bei unserer letzten Reise gelernt. Darf ich bitte?
7: Von mir aus.
1: Das ist ein Korythosaurier und das ist ein Knochenkamm.
0: Shiny steht an der Leinwand, die der Schaffner heruntergezogen hat, und erklärt gekonnt die verschiedenen Dino-Abbildungen. Der Schaffner ist sprachlos, denn eigentlich ist er es doch immer, der den Kindern etwas über die verschiedenen Dino-Arten erzählt. Buddy und Tiny versuchen dem Schaffner, das etwas merkwürdige Verhalten von Shiny zu erklären.
8: Shiny spielt heute unsere Mama.
5: Und sie nimmt das sehr ernst.
7: Verstehe. Und sie macht jetzt das, was ich sonst immer mache.
1: Unsere Freundin Cory Korythosaurus macht wunderschöne Musik mit ihrem Knochenkamm.
7: So ist es. Und sie benutzt ihren Kamm, um sich mit anderen zu verständigen. Ich hab da eine Frage, Frau Shiny. Ist Cory ein Hadrosaurier?
1: Ja. Da bin ich sicher.
7: Ja, Cory ist ein Hadrosaurier.
1: Ich wusste es.
9: Ist Hadrosaurier nicht die Bezeichnung für alle Dinos, die einen Entenschnabel haben?
7: Bingo! Wisst ihr, die Hadrosaurier...
1: Buddy, red nicht dazwischen. Ich wollte gerade sagen, Hadrosaurier ist der Name für alle Dinos mit einem Entenschnabel.
7: Oh, und? Sie laufen auf zwei Beinen.
3: Machen sie alle Musik wie Cory?
9: Ich habe da eine Theorie. Wenn andere Hadrosaurier einen längeren oder einen kürzeren Kamm haben, klingen sie auch unterschiedlich.
1: Das ist eine interessante Theorie, Buddy.
7: Das wollte ich auch gerade sagen.
1: Ich bitte um Ruhe. Ich bin immer noch Mama.
3: Will sie denn für immer Mama sein?
0: Eine gute Frage, Don. Und obwohl auch Mama Pteranodon findet, dass Shiny ihre Sache als Mama wirklich sehr gewissenhaft macht, glaubt sie, dass es nun an der Zeit ist, dass sie wieder selbst die Mama-Rolle übernimmt.
4: Eigentlich, Shiny, bin ich eure Mama. Rock, das möchte ich gern wieder sein.
7: Ring, ding!
4: Danke für deine Hadrosaurier-Lektion.
1: Ich könnte weitermachen.
5: Nein, dankeschön.
7: Apropos Hadrosaurier, wir werden sie in wenigen Augenblicken live erleben, denn gleich kommt der Zeittunnel! Der Zeittunnel! Nächster Halt, Korythosauriertal, in einem anderen Abschnitt der Kreidezeit!
0: Nachdem die Pteranodons im Dinozug viel über Hadrosaurier und ihren Knochenkamm gesprochen haben, freuen sie sich, Cori und ihre Familie nun endlich leibhaftig wiederzusehen. Frau Corythosaurus scheint ihre Gäste auch schon sehnsüchtig zu erwarten.
10: Oh, ich freue mich, dass ihr uns besuchen kommt. Cori spielt gerade im Theater.
1: Danke, Frau Corythosaurus. Wir halten die Augen offen.
3: Und die Ohren auch.
0: Was war das? Die Pteranodon-Kinder bleiben verwundert stehen und drehen sich in die Richtung, aus der dieses komische, aber ihnen irgendwie auch bekannte Tuten kommt. Und ratet mal, wer sich da in der Zwischenzeit angeschlichen hat.
6: Cori!
11: Hallo, Freunde! Echt toll, dass ihr heute mit mir spielen wollt.
5: Und, wollen wir ein Spiel spielen?
1: Also, weil wir ja Cori besuchen, sage ich, wir machen Musik.
6: Ja, juhu!
1: Ich habe da auch schon einen Plan. Cori, du trötest und tutest mit Hilfe deines Kamms. Und das Team Pteranodon klopft dazu den Rhythmus.
3: Ja, einen Rhythmus, bei dem jeder mit muss. La la lu.
1: Dawn, kein Tanzen und kein la la luing. Klopf auf den kleinen Stein mit diesem Stock. Schön gleichmäßig.
0: Tja, es scheint so, als hätte Tiny ihre nächste wichtige Rolle gefunden. Eine Rolle, wo man allerdings schon wieder sehr viel bestimmen muss. Sie schreitet von einem zum anderen, verteilt kleine Holzstöcke und gibt Anweisungen.
1: Buddy, Tiny, klopft mit den Stöcken auf den Stein und diesen hohlen Stamm. Ich bin der Dirigent. Seid ihr bereit zu machen, was ich gesagt habe?
6: Ja.
1: Gut. Und eins. Und zwei. Und eins, zwei, drei.
5: Cori, du klingst toll.
1: Danke. Und ihr macht einen echt tollen Rhythmus. Halt! Alle sofort aufhören. Wer hat dieses komische Geräusch gemacht?
0: Das hat sich doch wie ein Tröten von Cori angehört. Alle blicken sie vorwurfsvoll an. Aber Cori schüttelt nur den Kopf.
1: Ich nicht. Nochmal von vorn. Bereit? Und eins. Und zwei. Und eins, zwei. Wo kommen denn bloß diese Laute her?
9: Dann spielen wir doch Verstecken und Tuten.
0: Während Shiny genervt losmarschiert, um herauszufinden, wo denn dieses störende Tröten herkommt, entdeckt Buddy jemanden auf einem Felsen über ihnen.
10: Warum hört ihr auf? Das klang super.
11: Perry, komm, ich stell dir meine Freunde vor. Perry Parasaurolophus, das sind Buddy, Tiny, Shiny und Don.
10: Schön, euch kennenzulernen. Ich bin Perry und ich liebe Musik.
9: Und mit deinem einzigartigen Kamm kannst du bestimmt Musik machen, wie die anderen Hadrosaurier.
10: Stimmt, Buddy, ich habe immer mein Instrument dabei. Das ist mein Kamm. Und außerdem kann ich damit meine Mama und meinen Papa rufen.
5: Also Perry, Cori und du, ihr seid beide Hadrosaurier. Ihr habt beide einen Knochenkamm, aber dein Kamm sieht anders aus. Deiner ist länger.
10: Deswegen klingt er auch anders. Ich kann damit die Töne verändern, und zwar höher und tiefer.
5: Oh, unglaublich! Cori, können wir deinen Ton noch mal hören, um zu sehen, wie er zu Perrys passt?
1: Wow,
9: Wow, meine Theorie war richtig. Längere Kämme machen andere Töne. Deine sind tiefer.
10: Stimmt, Buddy. Jetzt hört mal, ich weiß etwas, das wir alle machen können. Lasst uns jammen. Das heißt, wir machen Musik.
12: Oh, wir lieben Musik.
3: Und tanzen.
10: Du tanzt zu unserem Lied. Und eins, zwei, drei.
11: Entschuldige mal, Perry. Ich bin hier die Bestimmerin. Don hat schon eine Aufgabe bekommen.
10: Was? Wir haben Aufgaben?
11: Du folgst meinen Anweisungen so wie alle.
0: Tja, da kann man nichts machen. Shiny nimmt nun mal auch ihre Rolle als Dirigentin sehr ernst und so muss ihr wohl auch Perry gehorchen. Shiny springt auf ein kleines Felspodest und hebt ihren Taktstock.
11: Und eins, und zwei, und eins, zwei, drei.
5: Was ist denn los, Shiny?
9: Ja, das war gerade echt stark.
11: Perrys Kamm ist zu laut. Und außerdem hat er auch gar nicht unser Lied gespielt.
10: Ich habe improvisiert.
11: Hm?
10: Ja, das ist meine Art zu spielen. Das heißt, es gibt keine richtigen oder falschen Töne. Man denkt sich was aus. Spiel, was du fühlst.
11: Das klingt ja ziemlich verrückt.
10: Du machst das auch gut. Aber probier doch einfach mal was Neues aus.
11: Ich möchte gar nicht...
13: Hey! Musik bringt Dinosaurier zusammen. Es klingt aber am schönsten, wenn wir alle gemeinsam spielen.
10: Das hört sich gut an.
11: Aber ich hab's mir anders vorgestellt. Also, mir reicht's. Ich sehe mal, was die Erwachsenen machen.
3: Das ist ja ein toller Spieltag.
10: Ach, das ist aber schade, Shiny. Du solltest eine wichtige Rolle spielen.
0: Was hat Perry da eben gesagt? Nachdem Shiny eigentlich wild entschlossen ist, nicht mehr mitzumachen und sich schon beleidigt ein paar Meter entfernt hat, stoppt sie nun und dreht sich um.
11: Eine wichtige?
10: Klar. Bei einer Improvisation müssen wir alle zusammen Musik machen.
9: Ja, genau, gemeinsam.
10: Und das können wir nicht, wenn du nicht dabei bist, Shiny. Du bist ein Stern, der darauf wartet zu leuchten.
11: Naja, man nennt mich ja nicht umsonst Shiny. Lasst uns jammen!
12: Ja!
10: Lasst uns jammen!
0: Zum Glück kann Perry Shiny davon überzeugen, dass ihre Musik nur gemeinsam richtig toll klingt. Und so kehren alle schnell wieder an ihre Instrumente zurück. Auch Shiny steigt wieder auf ihr Dirigentenpodest und fängt sogar an zu improvisieren.
11: Dadel, dadel, didab, didel, didel, didel, libab, skip, skap, bip, bap, didi, du.
9: Ja!
10: Das war super, Shiny.
11: Danke, Perry. Das macht ja solchen Spaß. Ich will gar nicht aufhören.
5: Hey, ich habe eine Idee. Bevor wir wieder abfahren, geben wir ein Konzert für unsere Eltern.
12: Ja, wir machen ein Konzert für unsere Eltern.
0: Was für eine großartige Idee. Schnell sind die Zuhörer zusammengetrommelt und gespannt spitzen alle ihre Ohren, als Buddy den Rhythmus vorgibt.
11: Ich spielte immer dasselbe Lied.

0: ja wundervoll.
1: Hört mal, wer hat diese Laute gemacht?
2: Meinst du die Zugpfeife?
1: Ups, habe ich vergessen.
3: Das Konzert ist ein voller Erfolg. Aber dann heißt es auch schon Abschied nehmen und ab mit dem Dinozug nach Hause. Zurück im Pteranodon-Nest liegt die Familie gemütlich zusammengekuschelt beieinander. Und obwohl Buddy eigentlich total müde ist, kann er einfach noch nicht einschlafen.
4: Was für ein Tag. Es war toll von Cory und Perry, was über Hadrosaurier zu lernen.
5: Ja, das war ein schöner Tag. Aber jetzt kommt zur Ruhe, Kinder. Schlaft endlich ein.
6: Gute Nacht, Mama.
7: Dup-dap-di-li, dap-di-di. Eine Pteranodon-Familie sind wir.

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0: Der Schicksalstag kam bald und der Wolf schlich aus dem Wald, schnaubte wild und atmet aus und ein und das Heuhaus stürzte ein.
1: Oh!
0: Nummer 1 tat einen Schrei, lief ins Haus zu Nummer 2 und der Wolf sprach: Ist noch jemand da? Und das Reisighaus sprach:
2: Ja!
0: Und dann liefen 1 und 2 ins Backsteinhaus zu Nummer 3. 3 sprach:
3: Will nicht so sein.
0: Dann schlossen sie sich ein. Und der Wolf sprang gegens Haus, stieß sich ein paar Zähne aus und ließ vom Dach durch den Schornstein sich und verbrannte jämmerlich.

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3: Conny geht verloren. Was ist nur heute los? Connys alter Lieblingspulli kneift unter den Armen. Und bei der Latzhose gehen die Träger nicht mehr zu. Sind die Sachen geschrumpft? Oder ist Conny gewachsen? Wir können gleich an der Tür nachgucken, sagt Papa. Denn dort haben sie einen kleinen roten Strich gemacht, als Papa Conny das letzte Mal gemessen hat. Conny stellt sich an den Türrahmen. Nicht auf Zehenspitzen, sagt Papa. Aber Conny steht gar nicht auf den Zehenspitzen. Sie ist tatsächlich seit dem letzten Mal ein ganzes Stück größer geworden. Kein Wunder, dass nichts mehr passt. Conny braucht dringend neue Anziehsachen. Gleich am nächsten Tag will Mama mit Conny einkaufen gehen. Oma Marianne passt auf Jakob auf, damit Mama und Conny in die Stadt fahren können. Conny freut sich, dass sie Mama einmal ganz für sich allein hat. Oma Marianne schenkt Conny eine kleine Handtasche und 2 Euro, weil sie jetzt ja schon so groß ist. Trotzdem sagt Oma beim Abschied zu Conny: Und bleib immer schön bei Mama, sonst gehst du noch verloren. Conny und Mama fahren mit der Bahn in die Stadt. Conny sieht sich staunend um. So ein Gedrängel. So viele große Häuser. Mama nimmt Conny an die Hand. Zuerst gehen sie in einen Schuhladen. Mama will wissen, ob Connys Füße auch größer geworden sind. Die Verkäuferin misst mit einem Gerät, wie lang und breit Connys Füße sind. Und wirklich, die sind auch gewachsen. Conny braucht neue Schuhe. Mama und die Verkäuferin nehmen ein Paar nach dem anderen aus dem Regal. Conny muss alle anprobieren. Aber die roten Schuhe mag Conny nicht. Und die rosa-weißen drücken an den Zehen. Als Conny mit ein paar neuen Schuhen herumgehen soll, sieht sie auf der anderen Seite des Regals plötzlich rote Turnschuhe. Die will sie haben. Sie probiert sie ganz alleine an und hüpft kreuz und quer durch den Laden. Die neuen Schuhe sind prima. Aber wo ist jetzt Mama? Conny sucht in den Gängen und ruft nach ihr. Zum Glück ist der Laden nicht so groß und Conny findet Mama schnell wieder. Mama erklärt ihr, was sie tun soll, wenn sie sich noch einmal im Laden verlieren. Conny soll dann zu einer Kasse gehen und eine Verkäuferin ansprechen. Die haben ein Mikrofon und können im ganzen Laden nach Mama rufen. Aber die roten Turnschuhe gefallen Mama auch gut. Sie bezahlen die neuen Schuhe und Conny darf sie gleich anbehalten. Als nächstes gehen sie in ein großes Kaufhaus. Dort wimmelt es von Menschen, die schwere Tüten und Taschen tragen. Mit der Rolltreppe fahren Conny und Mama in den 4. Stock. Conny liebt Rolltreppen. Man muss gar keine Stufen steigen und fährt von ganz allein nach oben. Oben werden die Stufen plötzlich ganz klein und verschwinden. Conny will sich das genauer ansehen, aber Mama will lieber weiter. In der Kinderabteilung findet Mama 3 Hosen, die Conny anprobieren soll. Auf dem Weg zu den Umkleidekabinen entdecken sie auch noch einen schönen Ringelpulli. In der Kabine zieht Conny sich aus und an. Sie kann sich gar nicht entscheiden. Die Latzhose will sie auf jeden Fall. Die Jeans auch. Die 3. Hose ist zu lang, aber dafür passt der Ringelpulli prima. Schließlich nehmen sie die 2 Hosen und den Pulli. Und jetzt muss Conny mal. Aber Mama will erst die neuen Sachen bezahlen. Sie stellen sich an der Kasse an. Conny zupft Mama immer wieder an der Jacke. Es ist dringend. Endlich fahren sie mit der Rolltreppe hinunter in den 2. Stock. Dort sind die Toiletten. Aber auch da ist wieder eine Warteschlange. Und das, obwohl es dort sogar noch mehr Toiletten gibt als im Kindergarten. Jetzt ist es wirklich dringend. Conny will nicht in die Hose machen. Zum Glück lässt eine nette Frau sie vor. Mama wartet vor der angelehnten Kabinentür, damit Conny nicht abschließen muss. Danach fahren sie wieder in die Kinderabteilung. Conny braucht ja noch T-Shirts. Mama kramt mit einer Hand auf einem Tisch. In der anderen Hand hat sie die Tüten. Für Conny hat sie keine Hand mehr frei. Aber das macht nichts. Conny entdeckt die runden Ständer. Man kann die Ständer drehen, wie ein Karussell. Das macht Spaß. Doch plötzlich merkt sie, dass ihre Tasche weg ist. Mit dem Geld. Die liegt bestimmt noch in der Umkleidekabine. Conny rennt schnell dorthin zurück. In welcher war sie bloß? Ach ja, ganz hinten. So ein Glück. Die kleine Handtasche und das Geld sind noch da. Conny nimmt die Tasche und will zurück zu Mama. Aber wo ist Mama? Conny sucht und sucht. Sie findet einen Tisch mit T-Shirts und sie findet andere Mütter. Aber Mama findet sie nicht. Vielleicht wollte Mama etwas für Jakob kaufen. Conny sucht die Babysachen und ist auf einmal in der Spielzeugabteilung. Aber da ist Mama auch nicht. Jetzt fällt ihr ein, was Mama gesagt hat. Geh zu einer Kasse. Nur wo ist hier eine Kasse? Connys Augen werden ganz nass. Was ist, wenn sie Mama nie mehr wiederfindet? Muss sie dann für immer hier bleiben? Conny denkt an Papa und Jakob und Kater Mau und an ihr Zimmer. Sie weint jetzt richtig. Ob Mama auch weint? Plötzlich kommt eine Durchsage. Die kleine Conny wird von ihrer Mama an der Kasse bei den Rolltreppen erwartet. Wo die Rolltreppen sind, weiß Conny noch. Sie läuft schnell hin. Da ist eine Kasse und dort ist Mama. Conny ist ja so froh. Sie läuft in Mamas Arme und drückt sie ganz fest. Mama drückt Conny auch ganz fest. Sie ist so froh, dass Conny wieder da ist. Sie mag nicht einmal schimpfen. Nach dem Schrecken haben beide tüchtig Hunger. Sie gehen in ein Restaurant und bestellen Pizza und Salat. Conny erzählt von der verlorenen Tasche. Mama schimpft jetzt doch ein bisschen, weil Conny einfach weggelaufen ist. Mama hat sich große Sorgen gemacht. Conny muss versprechen, dass sie das nächste Mal Bescheid sagt. Das verspricht Conny. Als sie mit dem Essen fertig sind, hat Conny eine Idee. Sie will ein Geschenk für Jakob kaufen. Mama ist einverstanden. Nur in das große Kaufhaus will sie heute lieber nicht mehr. Sie gehen in einen kleinen Laden für Kindersachen. Conny kauft für Jakob ein gelbes Quietscheentchen. Sie bezahlt es selbst, mit dem Geld von Oma. Stolz trägt sie die Tüte mit ihrem Geschenk in der einen Hand. Aber mit der anderen hält sie vorsichtshalber ganz fest Mamas Hand.
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3: Eine traumhafte Insel. Es war einmal ein Pilot. Der hatte mit seinem Flugzeug schon die ganze Welt bereist. Doch eine klitzekleine Insel im Meer, ganz im Süden, da wo es sehr warm ist, die kannte er noch nicht. Es war auch kein Wunder, dass er die Insel nicht kannte. Sie war nämlich nirgendwo eingezeichnet. In keiner Landkarte, auf keinem Globus, nirgends. Aber ein Nachbarsjunge, der kleine Tom, hatte ihm von der Insel erzählt. Es sollte dort traumhafte weiße Strände aus Puderzucker geben und so schönes warmes Wasser, dass man am liebsten immerzu nur baden wollte. Früchte, so groß wie Luftballons, sollten dort an den Bäumen wachsen und sie sollten so lecker schmecken, dass man nie mehr etwas anderes essen wollte. Und erst die Menschen. Tom hatte erzählt, dass sie alle so nett zueinander seien und dass sie sich jeden Tag kleine Geschenke machten.
4: »Was für eine traumhafte Insel muss das sein?« dachte der Pilot.
3: Er wollte sich gleich auf die Suche machen. Er flog wochenlang, nur mit dem Ziel, diese eine Insel zu finden. Mit seinem Flugzeug flog er tagsüber und auch nachts, bei Regen und sogar bei Sturm. Doch er hatte einfach kein Glück. Er fand diesen zauberhaften Ort nicht. Zu Hause angekommen, legte er sich auf sein Sofa und überlegte, wo er noch nach der wundersamen Insel suchen könnte. Doch dann schlief er erschöpft ein. Durch ein Klopfen an der Tür wurde er geweckt. Es war Tom, der Nachbarsjunge.
5: »Hey, Pilot, wo warst du denn die ganze Zeit, hä?« fragte er.
4: Und der Pilot antwortete, »Ich habe deine Insel gesucht, die, von der du mir erzählt hast, die Insel mit den traumhaften Stränden und den tollen Früchten.«
5: »Meine Insel?«
3: lachte der Junge verschmitzt.
5: »Die Insel kannst du gar nicht finden, auch wenn du die ganze Welt abfliegst. Die gibt es doch nur im Traum. Schließ die Augen, dann kannst auch du sie sehen.«
3: Und der Pilot schloss seine Augen und fiel in einen tiefen, tiefen Schlaf.
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3: Der kleine Stationsvorsteher. Der kleine Bahnhof von Groß Sterneberg besteht aus einem schönen alten Haus mit einer großen Wartehalle, zwei Uhren, drei Signalen, einem Abstellgleis und einer kleinen Wohnung für den Stationsvorsteher. In der Wohnung wohnt der Stationsvorsteher Johnny Dralle mit seinem Papagei Pipi. Pipi kann sprechen und die Züge ansagen.
4: Gleich kommt der 8-0er, bitte zurücktreten!
3: Oder
4: aufgepasst, der 14-4er fährt in Kürze ein, Achtung!
3: Eines Abends, gerade als die beiden ins Bett gehen, fährt mit lautem Zischen ein Zug in den Bahnhof ein. Heilige Lokomotive, ruft Johnny, was ist denn hier los? Um diese Zeit noch ein Zug?
4: Achtung, Achtung, ein Sonderzug, was soll das denn?
3: Krächzt Pipi verstört.
5: Das ist ja wohl die Höhe, prustet Johnny.
3: Er stürmt hinaus auf den Bahnsteig und Pipi hinterher.
5: Oh Gott, oh Gott, oh Gott, denkt Johnny. Wie unheimlich. Warum steigt denn keiner aus? Da steht einfach ein Zug und nichts passiert.
3: Doch dann öffnet sich ein Fenster und ein Gesicht erscheint.
6: Komm mit auf unsere Reise.
5: Ja, aber ich muss doch,
3: stottert der Stationsvorsteher.
6: Ach, wir sind bestimmt bis zum Morgen zurück.
3: Ohne lange zu überlegen, steigt Johnny ein und ab geht der Zug. Drei Menschen sitzen in dem Abteil. Der Mann, der aus dem Fenster geguckt hat, stellt sich vor. Ich bin Abduli und ich zeige dir jetzt, wie es in dem Land aussieht, aus dem ich komme.
5: Ist das da draußen Wüste? Fragt Johnny.
3: Ja, meine Heimat besteht fast nur aus Sand. Und die Leute leben in großen Zelten und reiten auf Kamelen. Der Stationsvorsteher guckt begeistert aus dem Fenster.
7: Der zweite Mitreisende sagt, ich heiße Erik Gröndahl und komme aus einem Land, in dem immer Schnee liegt. Die Menschen wohnen in Iglus.
5: Da kann man viele Schneemänner bauen, denkt Johnny.
3: Schon geht die Reise weiter.
8: Und ich bin Li Pingpong, sagt die Dritte. In meiner Heimat steht die längste Maul der Welt und will essen unseren Lais mit Stäbchen.
3: Johnny und Pipi sind begeistert. Sie haben so viel gesehen, dass ihnen schwindelig ist. Johnny hat noch viele Fragen. Wozu ist die lange Mauer da? Was hat ein Kamel in seinem Höcker? Dann fahren sie in einen Bahnhof ein. Da wacht der Stationsvorsteher auf. Und Pipi guckt ihn an, pfeift und sagt,
4: Achtung, bitte aufwachen, der 8-0er fährt gleich ein.
3: Wie schön, denkt Johnny abends, dass ich keine Koffer packen muss, bevor ich auf Reisen gehe. Mal sehen, wohin wir heute Nacht fahren.

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3: Bossy Bär, Bossy Bär, Bossy Bär.
4: Poldi, das Sandmännchen.
5: Hey Bussi, bist du fertig mit Schneeschaufeln? Ruft Bello. Bussi und Bello sind im verschneiten Bussi-Bärgarten. Dicke Schneeflocken fallen vom Himmel und Bussi hat heute schon das dritte Mal den Weg freigeräumt. Doch langsam wird es dunkel.
6: Ich bin fertig für heute. Lass uns reingehen, sagt Bussi-Bär.
5: Bello läuft eilig ins Haus.
7: Brrr, ist das kalt! Außerdem bin ich richtig müde, meint er.
6: Lass uns heute früh ins kuschelwarme Bett gehen, sagt Bussi.
7: Hatschi! Hatschi!
5: Mitten in der Nacht wird Bello wach, weil er kräftig niesen muss.
7: Bäh, prustet er. Ich habe ja eine ganze Ladung Sand im Mund.
5: Langsam öffnet Bello die Augen. Im Zimmer ist es stockdunkel. Nur der Mond und ein paar Sterne scheinen durchs Fenster. Bello steigt vorsichtig aus seinem Körbchen. Unter seinen Pfoten knirscht es ganz fürchterlich.
7: »Wo kommt bloß dieser ganze Sand her?« grübelt Bello.
5: Plötzlich hört er etwas stolpern und er sieht einen Schatten zum Fenster flitzen.
7: »Hier geblieben!« ruft Bello laut und schnappt zu.
5: Jetzt ist auch Bussi hellwach.
6: »Was ist denn hier los?«
5: fragt er und macht das Licht an. Mitten im Zimmer steht ein kleines, hutzeliges Männchen und starrt erschrocken auf Bussi und Bello.
7: »Wer bist du denn?«
5: will Bello wissen.
8: »Ich heiße Poldi und bin euer Sandmännchen. Ich besuche euch jede Nacht, wenn ihr tief und fest schlaft. Streue ich euch Traumsand in die Augen, damit ihr schöne Träume habt«, erklärt das Männchen.
7: »Aber wieso ist der Sand im ganzen Zimmer verstreut?«, fragt Bello.
6: »Ich glaube, ich weiß warum«, sagt Bussi-Bär und schmunzelt. »Schau dir mal dein Sandsäckchen an, Poldi.«
5: Bello und Poldi untersuchen das Säckchen und finden tatsächlich ein Loch.
8: »Oje, das ist aber gar nicht gut. Ich brauche den Sand doch noch für die anderen schlafenden Kinder«, sagt Poldi.
5: Bussi ist schon verschwunden. Nach kurzer Zeit kommt er mit Nadel und Faden zurück.
6: »Wir helfen dir und nähen das Säckchen wieder zu«, sagt Bussi.
5: Poldi freut sich. Schnell ist das Sandsäckchen geflickt und Bussi und Bello schlafen schon wieder tief und fest. Poldi, das Sandmännchen, streut noch etwas Traumsand und schon fliegt es aus dem Fenster auf und davon. Und Bussi und Bello träumen den schönsten Traum, den sie je hatten.
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9: Zauberhafte Träume wünscht dir dein Bussi Bär.
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erwachsen? Was heißt das schon? Vernünftig? Wer ist das schon? Ich bin ich und du bist du. Das ist alles, was ich weiß. Du bist jung und ich bin alt. Aber was kann das schon bedeuten?

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1: Servus und hallo, ich bin's, der David. Einmal im Monat treffen sich Mamas, Papas und die Kleinsten der Familie in Bruck an der Leitha im Bundesland Niederösterreich. Es wird geplaudert, gespielt, gelacht und die Eltern bekommen gute Tipps. Das Kleinkindertreffen findet zum Beispiel am 18. Juni von 9 bis 10:45 im Familienzentrum Bruck an der Leitha statt. Spielen im Freien ist endlich wieder möglich. Bei den Donauinselspielen kannst du verschiedene alte und neue Spiele für die Zeit auf deiner Lieblingsinsel ausprobieren. Von Fidschi-Gogeln bis Schiffe versenken. Auch Seemannsknoten kannst du lernen und ein Fallschirm ist auch dabei. Am 20. und 27. Juni von 11 Uhr bis 4 am Nachmittag. Am 20. Juni findet in Graz, der Landeshauptstadt vom Bundesland Steiermark, das Augartenfest statt. Die Kinderfreunde Steiermark sind heuer auch mit einem eigenen, bunten und energiegeladenen Programm vertreten. Und wenn du auch einen Tipp für eine tolle Kinderveranstaltung hast, dann gib uns doch bitte Bescheid auf www.meinkinderradio.at.
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3: Besuch auf dem Bauernhof.

0: Als Melanie vom Klassenausflug nach Hause kam, wollten die Eltern wissen, ob es denn schön gewesen sei. »Doch, es war sehr schön«, sagte Melanie. »Und?« fragte Papa. Melanie sah Papa an. »Was und?« »Willst du nicht ein bisschen mehr erzählen?« fragte Papa. »Nun lass dir doch nicht alles aus der Nase ziehen«, sagte Mama. »Och, ihr glaubt mir ja sowieso nicht«, meinte Melanie. »Unsinn, wieso sollten wir dir nicht glauben? Erzähl schon.« »Na gut«, sagte Melanie. »Aber nicht lachen.« »Wieso sollten wir?« fragte Papa. »Also«, fing Melanie an, »das war so. Als wir am Bahnhof angekommen sind, wurden wir mit Pferdewagen abgeholt.« »Oh, wie romantisch«, sagte Mama und machte ein verträumtes Gesicht. »Die Zugpferde haben schrill gepfiffen und sind mit rauchenden Schornsteinen losgefahren«, erzählte Melanie weiter. »Wie bitte?«, fragte Papa. Melanie ließ sich nicht aus der Ruhe bringen und erzählte weiter. Dampfend und schnaufend fuhren wir auf dem Bauernhof ein. Die Zugpferde hatten so viel Schwung, dass sie voll gegen die Prellböcke gerumpelt sind. Die haben vielleicht gemeckert. Die haben so einen Radau geschlagen, dass wir unsere Lehrerin überhaupt nicht mehr verstanden haben. Papa zog einen Mundwinkel hoch und machte ein Gesicht, als hätte er in einen wurmigen Apfel gebissen. »Aha, die Prellböcke haben gemeckert«, sagte er. Melanie nickte. »Genau. Und hoch über dem Bauernhof hat ein Mastschwein im Ausguck gesessen. Sie sind da«, hat es gegrunzt. »Sie sind da.« Und dann kamen die Perlhühner und haben uns begrüßt. »Perlhühner?«, fragte Mama. »Ja, Mama, ich sag dir, diese Perlhühner waren vielleicht aufgetakelt. Eins hat mehr Ketten um den Hals gehabt als das andere. Ein Perlhuhn konnte kaum laufen, so schwer waren seine Perlen. Aber die aufgetakelten Perlhühner waren noch gar nichts gegen den Eleganter.« »Was ist denn das?«, fragte Papa. »Papa, du wirst doch wohl wissen, was ein Ganter ist«, sagte Melanie entrüstet. »Ja, natürlich weiß ich, was ein Ganter ist, eine männliche Gans. Aber von einem Eleganter habe ich noch nie was gehört. Hat er einen Rüssel oder was?« Melanie lachte. »Quatsch, Papa, natürlich nicht. So ein Eleganter macht sich nur immer ganz fürchterlich schick. Der Eleganter auf dem Bauernhof hatte sogar eine Fliege um den Hals gebunden und einen Zylinder auf dem Kopf. Und immer, wenn er zum Baden in den Teich gegangen ist, dann mussten ihn die Gänse retten. Sein Frack hat sich nämlich so mit Wasser vollgesaugt, dass er jedes Mal abgesoffen ist, wie eine Bleiente.« »Aha, Eleganter, abgesoffen, Bleiente«, sagte Mama. Sie fasste Melanie an die Stirn, ob sie vielleicht erhöhte Temperatur hatte. Melanie duckte sich weg. »Mama, was soll das? Ich hab kein Fieber.« »Dann erzähl doch mal weiter«, sagte Papa. »Ich würde gern wissen, was ihr noch erlebt habt.« Melanie überlegte. »Ja, also, als nächstes sind wir zu den Schafen gegangen. Da gab es einen Neidhammel.« »Du meinst sicher einen Leithammel«, unterbrach Mama Melanie. »Nein, ich weiß, was ich meine. Ich rede vom Neidhammel«, sagte Melanie. »Als wir zur Schafweide kamen, stand der Neidhammel ganz weit weg von den anderen Schafen. Er war beleidigt, völlig grundlos. Der Bauer hat gesagt, dass dieser Neidhammel wegen jedem Dreck neidisch auf die anderen ist. Der würde sich sogar noch vordrängeln, wenn es zum Schlachten geht, nur weil er sonst neidisch auf den Ersten wäre.« »So ein blöder Hammel«, sagte Papa. Melanie nickte. »Aber die Schmeißfliegen im Stall, die waren noch blöder. Die haben uns und die Kühe mit allem Möglichen beschmissen. Am gemeinsten fand ich, dass sie auch die blinde Kuh andauernd geärgert haben. Die Ärmste konnte sich nicht mal richtig wehren.« »Stimmt, ganz schön ärgerlich«, sagte Papa. »Aber es gab auch ganz viele lustige Sachen«, fuhr Melanie fort. »Am lustigsten fand ich den Wasserhahn auf dem Misthaufen. Jedes Mal, wenn er gekräht hat, hat er danach getropft, weil sein Schnabel nicht ganz dicht war. Die Bäuerin hat ihn immer wieder zudrehen müssen.« »Na, da hatte sie ja ordentlich was zu tun«, sagte Mama. »Ja, den ganzen Tag lang, denn die Batteriehühner musste sie ja auch noch versorgen.« »Batteriehühner?«, fragte Papa empört. »Ich dachte, ihr seid auf einem Bauernhof gewesen, wo die Hühner frei herumlaufen können und nicht in solchen winzigen Käfigen hocken.« »Aber Papa, die Hühner sind doch alle frei rumgelaufen. Nur, wenn so einem Huhn der Strom ausging, musste die Bäuerin eben eine neue Batterie einlegen.« Papa runzelte die Stirn. Nein, den Hühnern ging's wirklich prima, sagte Melanie. Ein paar haben sogar freiwillig mitgeholfen.
1: Jetzt hör aber auf, sagte Mama.
2: Wieso denn, wenn's doch so war? Beim Essen zum Beispiel. Zum Abschied haben wir nämlich noch was zu essen bekommen. In der Bauernstube haben wir uns alle an den riesengroßen Tisch gesetzt und dann ist das Suppenhuhn gekommen.
1: Suppenhuhn? Fragte Mama.
2: Du magst doch sonst nie Suppenhuhn.
1: Na, das werde ich mir merken.
0: Lass mich doch bitte ausreden, Mama.
2: Dann ist das Suppenhuhn gekommen und hat uns Reibekuchen mit Apfelmus serviert. Wirklich lecker.
0: Melanie strich sich mit der flachen Hand über den Bauch.
1: Na, das war ja alles ganz nett, sagte Papa. Aber willst du uns nicht auch noch erzählen, was du auf dem Ausflug wirklich erlebt hast?
0: Ja, bis jetzt war's ja lauter Unsinn, sagte Mama.
1: Melanie seufzte.
0: Sie lehnte sich zurück und verschränkte die Arme vor der Brust. Dann zuckte sie mit den Schultern.
1: Na gut, ich geb's ja zu. Das mit den Batteriehühnern war Quatsch.
0: Dann fing sie an zu grinsen.
1: Aber alles andere, sagte sie, alles andere ist wirklich wahr.

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3: Nachts im Zoo. Anton Schneider war Nachtwächter in einem großen Zoo am Stadtrand. Seit nunmehr 20 Jahren begann er pünktlich jeden Abend um 8 Uhr, wenn der Zoo seine Pforten geschlossen hatte, seinen Dienst. Er kontrollierte die Käfige, sah nach den Tieren und sorgte dafür, dass keiner unbefugt nachts in den Zoo kam. Am Ende der Nacht, wenn alle Menschen normalerweise aufstehen, ging er dann nach Hause und legte sich ins Bett. Ein Nachtwächter schläft nun mal am Tag und nicht in der Nacht. Doch an einem Abend kam alles anders. Anton konnte den ganzen Tag über nicht schlafen und so kam er völlig übermüdet zu seinem Arbeitsplatz im Zoo. Nach einem ersten Rundgang setzte er sich an seinen Schreibtisch, um die Zeitung zu lesen. Doch schon nach wenigen Minuten war er tief und fest eingeschlafen. Zur selben Zeit quetschte sich der kleine Affe Jim durch die engen Gitterstäbe seines Käfigs und verließ auf diese Weise sein Gehege. Er tat dies unbemerkt mehrmals die Woche. Doch hatte er dabei immer ein Auge auf den Nachtwächter, damit dieser ihn nicht erwischen konnte. Jim galt als das schlaueste Tier im Zoo. Als er am Büro des Nachtwächters vorbeihuschte, bemerkte er, dass dieser schlief. Der Affe wunderte sich, nutzte aber seine Chance und schlich hinein ins Büro. Er griff nach dem Hauptschlüssel am Hosenbund des Nachtwächters und verschwand genauso schnell, wie er gekommen war. Mit diesem Schlüssel konnte er nun jedes Schloss im Zoo öffnen.
4: »Hey, Leute!«
3: brüllte Jim durch den gesamten Zoo.
4: »Heute feiern wir eine Party!«
3: Alle freuten sich tierisch. Der Affe öffnete sämtliche Käfigtüren und Eisbären, Löwen, Pinguine, Kamele, Elefanten, Vögel und Ziegen tanzten miteinander, bis es stockdunkel wurde. Plötzlich hörte Jim ein Geräusch aus dem Büro des Nachtwächters. Er erschrak.
4: Sofort in die Käfige und tut so, als würdet ihr schlafen. Ich schließe schnell alles wieder zu und bringe den Schlüssel zurück,
3: rief Jim seinen Kameraden zu. Die Tiere rannten wild durcheinander, denn sie konnten in der dunklen Nacht kaum etwas sehen. Als alles wieder ruhig war, ließ Jim den Schlüssel hastig vor der Bürotür fallen und nur Sekunden später öffnete Anton die Tür.
5: Komisch, wieso liegt denn mein Schlüssel hier?
3: Wunderte sich der Nachtwächter. Er hob ihn auf und kehrte an seinen Schreibtisch zurück. 2 Stunden später begann er seine morgendliche Runde durch den Zoo. Die Sonne war schon aufgegangen und es wurde langsam hell. Anton traute seinen Augen nicht. Die Löwen waren im Affengehege, die Pinguine auf der Ziegenweide, die Vögel im Reptilienhaus, die Kamele am Löwenfelsen. Nichts schien an seinem Platz zu sein. Und trotzdem waren alle Käfige und Gehege fest verschlossen. Wie war das nur möglich? Noch bevor die ersten Zoobesucher kommen würden, musste der Nachtwächter alles wieder in Ordnung bringen. Es war kaum zu schaffen, doch es gelang ihm und er ging pünktlich wie immer nach Hause. Völlig erschöpft fiel er dort in sein Bett. Und als er wieder aufwachte, war er sich nicht sicher, ob er alles nur geträumt oder ob er es wirklich erlebt hatte.
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Es ist 21.01 Uhr. 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
1: 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Es ist 21:59 Uhr.

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0: 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Es ist 23:01 Uhr.

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Es ist 23.59 Uhr. 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